Bruce Springsteen, Hungry Heart in der ARD-Hitnacht. Und hungrig auf Krimis ist auch Patricia. Die hat geschrieben, moin, ich lese derzeit die Buchreihe um Cormoran Strike von Robert Galbraith. Also dem Pseudonym von J.K. Rowling. Band 1, der Ruf des Kuckucks. Band 2, der Seidenspinner. Band 3, die Ernte des Bösen. Es gibt wohl insgesamt 7 Bände, sehr gut zu lesen. Tolle Beschreibung der Helden, aber für mich kommen diese bei Weitem nicht an die skandinavischen Krimis heran. Liebe Grüße von der vorpommerschen Ostseeküste von Patricia. Da grüße ich ganz lieb zurück. J.K. Rowling mit Krimis war mir auch so neu.

0: Just Around the Corner. Hier ist die ARD Hitnacht. Und heute Nacht geht es bei uns ja um Krimis, ja. Chris aus Dortmund hat sich gemeldet mit seinem Tipp.
1: Ja, hallo, Hanno, hier ist der Chris aus Dortmund. Zum Lesestoff würde ich gerne Torg Pötschke empfehlen, ja. Der schreibt so Kriminalgeschichten, meist über Flüchtlinge und gescheiterte Personen, die versuchen, im Leben wieder Fuß zu fassen. Hier in Deutschland. Ne? Alles Gute, Chris aus Dortmund. Ciao.
0: Ja, Chris, dankeschön für den Tipp. Und der nächste Anrufer war leider ohne Name.
2: Hallo, ich würde gerne ein Buch vorschlagen, und zwar von dem Autor S.D. Voigt, der aus dem Ruhrgebiet stammt und seine Bücher selbst published. Ära des Verrats über den Anfang der Ukraine-Revolution, bevor es da zum Krieg gekommen ist. Ein ganz spannender, toller Roman und auch noch zwei weitere Anschlussromane zu dem Thema, die super spannend sind und ich wärmstens empfehlen kann. Gibt es übrigens auch als Hörbuch zum Beispiel bei Spotify. Also S.D. Voigt, Ära des Verrats, ein super spannender Krimi.
0: Aha, spannende Lektüre. Also danke auch für diesen Tipp.

Hier ist die ARD-Hitnacht mit unserem Thema Krimi. Und Gerlinde hat geschrieben, moin aus Hamburg. Ich liebe Krimis, meistens skandinavische oder auch italienische und französische. Momentan lese ich Abgeschlagen von Michael Zokos. Handlung spielt in Kiel, wurde auch schon mit Liefers verfilmt. Ich lese immer nachts und höre parallel eure Sendung. Viele Grüße und ich grüße ganz lieb zurück nach Hamburg. Und ich finde das immer bewundernswert, wenn beides klappt. Also Radio hören und dabei dann auch noch sich auf die Romanhandlung konzentrieren, könnte ich wahrscheinlich nicht. 2:20 Uhr ist es.

0: Wir sind mitten in der Nacht. Da darf man schon mal ein bisschen träumen. Dreamer, Ozzy Osbourne in der ARD-Hitnacht. Ja, und wir sind auch mitten in der Nachtsendung. 2.30 Uhr ist es. Halbzeit also für die Sendung. Hier ist der Verkehrsservice in der ARD-Hitnacht. Die A2 Dortmund Richtung Braunschweig ist zwischen Dreieck Hannover West und Hannover Lahe gesperrt. Die A3 Köln Richtung Oberhausen ist zwischen Kreuz Breitscheid und Kreuz Kaiserberg gesperrt. Die A42 Dortmund Richtung Kamp-Lindfürth zwischen Herne-Birnig und Horsthausen. Die A45 Gießen Richtung Hagen ist zwischen Dillenburg und Haiger-Burbach gesperrt. Die A73 ist zwischen Feucht und Nürnberg-Münchener Straße wegen einer Nachbaustelle in beiden Richtungen gesperrt. Die A96 München Richtung Lindau in Höhe Memmingen-Nord wegen Brückenarbeiten. Und die B36, der Fahrlachtunnel, ist wegen Wartungsarbeiten in beiden Richtungen gesperrt. Gute Fahrt!
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0: Mit Hanno Bauer in Magdeburg. Ja, schönen Sonntag uns allen zusammen. Thema heute Nacht, Krimis. Was lesen Sie? Warum? Und was sind Ihre Lieblingskrimis?

0: Parker Junior.
1: Lade!
0: Ghostbusters. Genau die. Stichpunkt Geisterjäger. Mal sichtbar, mal unsichtbar. Da passt doch bestens der Krimi-Tipp aus Bayern, den wir jetzt vorgestellt bekommen.
2: Ja, grüß Gott. Mein Name ist Hans Hanke. Ich rufe an aus dem bayerischen Schwaben, aus Eicher. Ich habe eine, denke ich, noch nicht bekannte Autorin entdeckt, die ich sehr mag. Die Autorin hat Gelügen und sie schreibt sehr humorvolle Krimis. Nicht immer ganz alles real. Es kommen auch leicht fantastische Komponenten da drin vor. Zum Beispiel in einer kleinen Serie ein unsichtbarer Außerirdischer, der nicht für alle unsichtbar ist und beim Aufklären der Krimis mithilft oder der Verbrechen. Ich habe die Bücher sehr gerne gelesen, verschlungen. Also für mich eine wunderbare Autorin. Verstehe nicht, warum sie nicht bekannter ist. Ich kann sie jedem, der leichte, humorvolle Krimis liebt, nur empfehlen.
0: Ja, Hans aus Eichach empfiehlt also Kate Klügen, also war kaum zu verstehen, hier gerade in der Sprachnachricht Kate Klügen, bei der ein unsichtbarer Außerirdischer bei der Aufklärung des Kriminalfalls hilft. Warum kommt so ein Tipp, der irgendwie doch so ein bisschen nach Pumucke klingt, eigentlich gerade aus Bayern? Hübsch, dass es so ist. Das Dorf steht still und schweigt, heißt das Buch von Kate Klügen.

0: Ingo, Truckerfahrer eines riesigen Monster Trucks in Australien, hat geschrieben: Guten Morgen, Hanno und alle Hörer der ARD Hitnacht. Da ich ja in Australien lebe, höre ich Hörbücher in Englisch und mein absoluter Favorit ist der Autor Jack Olson. Jack Olson ist einer der großen amerikanischen True Crime Autoren und schildert reale Mord-, Vergewaltigungs- und Serienmörderfälle. Und die wurden dann als Hörbücher von Kevin Pierce eingesprochen, aber eben in Englisch. Aber heute gibt's mal keine Gänsehaut, sondern ARD Hitnacht im Radio mit Hanno Bauer und mit Kaffee. Wie du im Foto siehst, sind die Füße schon hochgelegt und der Kaffee ist ein Genuss. Ingo, ganz liebe Grüße in die Schlafkoje da Down Under. Das heißt, da hängt man doch dann quasi vom Boden Richtung Decke, oder?
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0: Nee, auf dem Foto sieht es dann doch richtig rum aus. Verstehe ich nicht.

0: Hier ist die ARD Hitnacht und aus der Oberpfalz schreibt Claudia ein Hallo und guten Abend. Ich bin Hörbuchleserin aus der Oberpfalz. Aktuell ist bei mir hoch im Kurs Andreas Schröffel, seine Bierbrauer-Krimis rund um Sanctus in München und Susanne Hanika, die Morde am Campingplatz nähe Regensburg. Überall bayerischer Dialekt enthalten, aber ich denke, es versteht doch jeder. Ganz liebe Grüße. Also Hörbücher, das ist ja auch mal was, um die Nacht zu verbringen. Allerdings natürlich nicht, während man nebenher diese Sendung hört.
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0: Ganz liebe Grüße zurück, Claudian, in die Oberpfalz. Wir lassen hier die Musik weiterlaufen. Let the music play. Barry White jetzt in der ARD-Hitnacht.
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1: Um 3 Uhr mit Felix Sprung. Die Aufhebung des Sonntagsfahrverbots für Lkw in einigen Bundesländern wegen des Niedrigwassers in mehreren Flüssen stößt auf ein geteiltes Echo. Kritik kommt von der Umweltorganisation BUND. Aus der Nachrichtenredaktion Henning Knipp.
2: Die Verlagerung von Transporten auf die Straße belaste Mensch und Klima, hieß es vom BUND. Besser seien eine Stärkung der Schiene und eine Anpassung der Binnenschifffahrt. Bundesverkehrsminister Bilger verteidigte dagegen die Entscheidung, das Niedrigwasser beeinträchtige den Warentransport massiv. Unternehmen bräuchten jetzt Flexibilität und zusätzliche Möglichkeiten, so Bilger. Der Bundesverband der deutschen Industrie begrüßte die Entscheidung. Das könne die Auswirkungen des Niedrigwassers abmildern. Neben Niedersachsen erlauben vorerst auch Nordrhein-Westfalen, Rheinland-Pfalz und das Saarland Fahrten von Lkw an Sonn- und Feiertagen.
1: Auf bestimmte Vereine in Deutschland könnten bald höhere Steuern zukommen. Verschiedene Medien berichten übereinstimmend über einen entsprechenden Entwurf des Bundesfinanzministeriums. Demnach will Minister Klingbeil die Freibeträge für steuerpflichtige Vereine deutlich senken. Dabei geht es etwa um Vereine mit wirtschaftlichen Interessen, etwa Wirtschaftsverbände. Nicht betroffen wären gemeinnützige Vereine wie kleine Sportvereine. Wer in Paris mit einem E-Scooter durch die Stadt fahren will, muss ab sofort einen Helm tragen. Die Polizei reagiert damit nach eigenen Angaben auf die gestiegene Zahl an Unfällen. Neben dem Helm muss auch eine Warnweste oder andere reflektierende Ausrüstung oder Kleidung getragen werden. Die Helmpflicht gilt für private E-Scooter. Leih-E-Roller sind in Paris bereits seit 2023 nicht mehr erlaubt. Zum Saisonbeginn in der zweiten Bundesliga hat Wolfsburg einen Sieg verpasst. Der Bundesliga-Absteiger kam gegen den ersten FC Kaiserslautern nur zu einem 0:0. Aus der Sportredaktion Mats Nicholson.
3: Fast 30 Jahre nach ihrem letzten Zweitligaspiel haben die Wolfsburger zu spüren bekommen, wie kompliziert diese Liga ist. Nur in der ersten Hälfte hatte der VfL gute Torchancen. Auch der Gast aus Kaiserslautern kam zu Möglichkeiten und freut sich über einen Auswärtspunkt zum Saisonbeginn. Der erste Tabellenführer kommt aus Braunschweig. Es sei denn, ein Team schießt am Zweitligasonntag ebenfalls 6 Tore. Die Braunschweiger gewannen 6:1 in Magdeburg. Bundesliga-Absteiger Heidenheim besiegte Aufsteiger Osnabrück 4:3. Darmstadt und Kiel trennten sich 2:2. Karlsruhe gewann 2:1 gegen Bielefeld.
1: Das waren die Nachrichten. Das Wetter in Deutschland, überall trocken bei Tiefstwerten von 20 bis 12 Grad. Am Tage meist sonnig, im Norden später mehr Wolken, örtlich Schauer und Gewitter. Höchstwerte 23 Grad auf den nordfriesischen Inseln bis 36 Grad im Rhein-Main-Gebiet. Am Montag wechselhaft, gebietsweise etwas Regen und Gewitter, 20 bis 36 Grad. Am Dienstag viel Sonne, 18 bis 32 Grad. Es ist 3:03 Uhr.
4: Schönen Dank fürs 3-Minuten-Nachrichten-Update. Von mir der Blick auf die Straßen im Lande. Hier ist der Verkehrsservice der ARD Hitnacht. Die A2 Dortmund Richtung Braunschweig ist zwischen Dreieck Hannover West und Hannover Lahe gesperrt. Die A3 Köln Richtung Oberhausen ist zwischen Kreuz Breitscheid und Kreuz Kaiserberg wegen Bauarbeiten ebenfalls das ganze Wochenende noch gesperrt. Die A42 Dortmund Richtung Kamp-Lintfurt ist zwischen Herne-Birnig und Horsthausen wegen Bergungsarbeiten gesperrt. Dann auf der Autobahn 45 Gießen Richtung Hagen wird eine Brücke geprüft, deswegen ist zwischen Dillenburg und Heiger-Burbach gesperrt. Die A73 ist zwischen Feucht und Nürnberg-Münchener Straße wegen einer Nachtbaustelle in beiden Richtungen gesperrt. Die A96 München Richtung Lindau ist in Höhe Memmingen-Nord wegen Brückenarbeiten gesperrt. Und B36, der Fahrlachtunnel, ist wegen Wartungsarbeiten in beiden Richtungen gesperrt. Ihnen unterwegs eine muntere Fahrt durch die Nacht mit der richtigen Sendung im Radio.
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4: Hanno Bauer ist hier in Magdeburg. Ich wünsche einen schönen Sonntag.

Gipfeltreffen der jungen, wilden Musiker. Hier bei uns in der ARD Hitnacht. Die Traveling Wilburys hatten wir gerade mit End of the Line. Und wir machen doch weiter mit ein paar Jungs. Take That nämlich mit Patience und Caught in the Act, Babe, sind auch gleich noch mit dabei.

0: Susanna hört die ARD-Hitnacht auf ihren Frequenzen in Bayern. Und sie hat geschrieben, zum Thema Krimi kann ich die Kommissar-Hirschberg-Reihe von Jessica Müller empfehlen. Sie spielen in der Nähe von München. Eine der Protagonisten ist eine englische Lady, die mit ihren skurrilen Vorstellungen sehr viel Humor in die Krimis bringt. Ich habe die Reihe viel beim Nordic Walking gehört und verwirrte mit meinem Gelächter entgegenkommende Menschen. Genial. Susanne, ganz liebe Grüße zurück und einfach nichts draus machen, wenn die Menschen auch jemanden sehen, der ihnen entgegenkommt und beim Nordic Walking lacht. Das kann ja nur ein gutes Zeichen sein. Also, schöne Hörbücher offensichtlich. Die Krimis von Jessica Müller.
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0: Aha. Die Angel Eyes. Sehr muntere Augen offensichtlich. Und offensichtlich auch gebraucht, um gute Krimis zu lesen. Uwe aus dem Erzgebirge hatte uns für diese Nacht sein Thema vorgeschlagen. Mach doch mal eine ARD-Hitnacht über die besten Krimi-Tipps, weil doch so viele Menschen so gerne lesen. Egal, ob jetzt im Urlaub, daheim oder auch bei der Nachtschicht. Wenn's denn passt da in der Nachtschicht. Und Uwe hat natürlich auch selbst seinen ganz persönlichen Favoriten.
1: Hier ist Uwe Grossmann aus Bärenstein im Erzgebirge. Mein Lieblings-Krimi-Autor ist Joachim Brönig aus Annaberg-Buchholz mit seiner Krimi-Reihe um Herrn Hauptkommissar Ullmann. Spannend erzählt, er hat bereits 19 Bücher geschrieben. Sein aktueller Roman heißt Die Zeichen des Serientäters. Kann ich jedem empfehlen, der Bahnfilm-Fan ist. Das Buch Die Macht des Alkohols und der Gier. Da geht es um einen spannenden Krimi, um die Rügensche Bäderbahn.
0: Wunderbar. Joachim Bräuning, also der Autor aus Annaberg-Buchholz. Muss man sich mal merken, den Namen, und vielleicht mal danach schauen. Uwe aus dem Erzgebirge hatte den Tipp. Und der nächste Uwe, der sich gemeldet hat, ist Streifenfahrer Uwe aus Zeitz. Und er hat geschrieben, meine Lieblingsbücher sind die Bücher des Schwedenpaares Sjöwall und Wallhö mit Titeln wie Der lachende Polizist oder Der Mann auf dem Balkon. Absolut lesenswert und super spannend. Schönen Gruß, euer Uwe. Und Uwe, ich grüße ganz lieb zurück und wünsche natürlich eine ruhige Nachtschicht bei der Streife in und um Zeitz.
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0: 3.30 Uhr ist es. Der Blick auf die Straßen wieder im Verkehrsservice in der ARD-Hitnacht. Die A1 ist zwischen Kreuz Hamburg-Ost und Barsbüttel nach einem Unfall in beiden Richtungen gesperrt. Die A2 Dortmund Richtung Braunschweig ist zwischen Dreieck Hannover-West und Hannover-Lahe das Wochenende über wegen Bauarbeiten gesperrt. Die A3 Köln Richtung Oberhausen ist zwischen Kreuz Breitscheid und Kreuz Kaiserberg wegen Bauarbeiten gesperrt. Die A42 Dortmund Richtung Kamp-Lindfort ist zwischen Herne-Birnig und Horsthausen ebenfalls wegen Bergungsarbeiten gesperrt. Die A45 Gießen Richtung Hagen ist zwischen Dillenburg und Haiger-Burbach bis morgen 5 Uhr gesperrt. Dort wird eine Brücke geprüft. Die A73 ist zwischen Feucht und Nürnberg-Münchener Straße wegen einer Nachtbaustelle in beiden Richtungen zu. Die A96 München Richtung Lindau ist in Höhe Memmingen-Nord wegen Brückenarbeiten gesperrt. Und dann noch B36, der Fahrlachttunnel, ist wegen Wartungsarbeiten in beiden Richtungen gesperrt. Gute Fahrt!
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0: Für alle Munteren oder die, die gerade munter werden. Kommt jetzt Jennifer Rush, Ring of Ice. Hanno Bauer ist hier in Magdeburg. Ich wünsche einen schönen Sonntag.

0: 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James Blunt ist das hier in der ARD-Hitnacht. Und hier kommt eine E-Mail von Petra und Ottmar aus dem schönen Frankenland, die geschrieben haben: Lieber Hanno, dein Thema heute trifft mich total. Also mich, Petra. Da ich sehr gerne und sehr viel lese, empfehlen kann ich etwas Humoriges. Der Donnerstags-Mordclub. In einer luxuriösen Seniorenresidenz spielt das Ganze. Da treffen sich immer vier Bewohner jeden Donnerstag. Und zwar Elisabeth, geheimnisvoll und äußerst clever, mit einer Vergangenheit als Geheimagentin. Ron, ehemaliger Gewerkschafter. Ibrahim, ein pensionierter Psychiater. Und Joyce, eine ehemalige Krankenschwester. Und die vier beschäftigen sich aus Spaß mit alten, ungelösten Mordfällen. Und dann passiert doch tatsächlich ein Mord in ihrem Umfeld. Und aus dem Hobby wird eine echte Mordermittlung. Das Besondere, die vier sind zwar Senioren, aber keineswegs hilflos, weil sie eben Lebenserfahrung haben, Kontakte und unterschiedliche Fähigkeiten. Das macht sie zu ganz ungewöhnlichen Ermittlern. Ein super Roman. Und der erste Roman davon, der wurde sogar mal von Chris Columbus verfilmt mit Starbesetzung wie Helen Mirren und Pierce Brosnan. Ja, unser Tipp ist das. Wir haben dich die ganze Zeit noch auf der Terrasse gehört und grüßen alle Hörer der Hitnacht. Habt eine gute Zeit. Liebe Grüße aus dem schönen Frankenland von Petra und Ottmar. Ich grüße ganz lieb zurück. Dankeschön für diesen Tipp. Also, der Donnerstags-Mordclub, gerade empfohlen. Bestimmt ein gutes Buch.
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0: Aber nicht nur die Mimi geht ohne Krimi nie ins Bett, auch Markus ist so einer, der gerne Krimis liest.
1: Ja, hallo, hier ist der Markus. Ich wollte auch noch einige Tipps gern loswerden für die Krimi-Nacht. Zwei amerikanische bzw. kanadische Autoren, Sidney Sheldon mit super guten Büchern, Alex Haley ist der Kanadier und dann noch ein Franzose, Christophe Grange, zum Beispiel die Purpurnen Flüsse. Das sind super gute Krimis und die ich gerne empfehlen möchte. Ich wünsche noch eine schöne Nacht.
0: Ich wünsche auch eine schöne Nacht. Dankeschön, Markus.
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0: ganz, ganz viele Hörerinnen und Hörer lesen während der Nachtsendung der ARD Hitnacht Krimis. Und das ist heute unser Thema dieser Sendung.
1: Ich lese sehr gerne die von Arthur Conan Doyle, die Sherlock Holmes-Reihe. Und auch von der Charlotte Link, die Krimis, speziell die Kate Linville-Reihe. Ansonsten lese ich auch alles querbeet, so wie die eine ältere Dame das beschrieben hat, weil ich auch nachts Schlafstörungen habe. Und ich lese deswegen nachts sehr gern und höre nebenbei eure schöne Sendung.
0: Ja, dankeschön und schönen Gruß zurück nach Rostock für diesen Büchertipp. Krimis heute unser Thema der Hitnacht.

0: Entscheidung, das Niedrigwasser beeinträchtige den Warentransport massiv. Unternehmen bräuchten jetzt Flexibilität und zusätzliche Möglichkeiten, so Bilger. Der Bundesverband der deutschen Industrie begrüßte die Entscheidung. Das könne die Auswirkungen des Niedrigwassers abmildern. Neben Niedersachsen erlauben vorerst auch Nordrhein-Westfalen, Rheinland-Pfalz und das Saarland Fahrten von Lkw an Sonn- und Feiertagen.
1: Der Deutsche Wetterdienst hat für den heutigen Sonntag eine Hitzewarnung herausgegeben. Betroffen sind demnach weite Teile des Landes. Aus der Nachrichtenredaktion Ronald Lessig.
2: Der Hitzealarm gilt ab 11 Uhr und vor allem für den Südwesten und Süden von Deutschland. Betroffen sind demnach Gebiete in Bayern, Baden-Württemberg, Hessen und Rheinland-Pfalz. Dort werden Schattentemperaturen um 35 Grad erwartet. Diese Hitzebelastung könne für Menschen gefährlich werden und zu Problemen mit der Gesundheit führen, warnen die Experten. Sie rufen deshalb dazu auf, ausreichend Wasser zu trinken und die Innenräume kühl zu halten. Eine durchgreifende Wetteränderung und Abkühlung ist nach Angaben der Meteorologen erst einmal nicht in Sicht.
1: Die Explosion einer Drohne in der Nähe einer wichtigen Gaspipeline in Bulgarien hat zu diplomatischen Verstimmungen geführt. Nach einer ersten Untersuchung der Trümmer hieß es aus dem bulgarischen Verteidigungsministerium, es handle sich um einen Drohnentyp, der häufig von ukrainischen Streitkräften verwendet werde. Daraufhin bestellte das bulgarische Außenministerium für morgen die ukrainische Botschafterin ein. Kiew bestritt, vorsätzlich eine Drohne nach Bulgarien gelenkt zu haben. In der zweiten Fußball-Bundesliga ist der VfL Wolfsburg mit einem Unentschieden in die Saison gestartet. Die Niedersachsen kamen gegen Kaiserslautern nicht über ein 0:0 hinaus. Eintracht Braunschweig konnte dagegen im ersten Spiel einen deutlichen Sieg verbuchen. Die Eintracht gewann beim 1. FC Magdeburg mit 6:1 und steht vorerst an der Tabellenspitze. Der VfL Osnabrück unterlag in Heidenheim 3:4. Holstein Kiel spielte in Darmstadt 2:2 unentschieden. Der Karlsruher SC besiegte Arminia Bielefeld mit 2:1. Das waren die Nachrichten. Das Wetter in Deutschland, am Tage meist sonnig, im Norden später mehr Wolken, örtlich Schauer und Gewitter. Höchstwerte 23 Grad auf den nordfriesischen Inseln bis 36 Grad im Rhein-Main-Gebiet. Am Montag 20 bis 36 Grad. Es ist 4:03 Uhr.
3: Schönen Dank für die aktuellen Nachrichten. Von mir jetzt die aktuellen Verkehrsnachrichten im Verkehrsservice der ARD Hitnacht. Die Autobahn 1 ist zwischen Kreuz Hamburg-Ost und Barsbüttel nach einem Unfall in beiden Richtungen gesperrt. Dann kommen die Baustellen. A2 Dortmund Richtung Braunschweig. Hier ist zwischen Dreieck Hannover West und Hannover Lahe bis morgen gesperrt. Die A3 Köln Richtung Oberhausen ist zwischen Kreuz Breitscheid und Kreuz Kaiserberg wegen Bauarbeiten bis morgen früh gesperrt. Die A45 Gießen Richtung Hagen ist zwischen Dillenburg und Haiger-Burbach bis morgen früh 5 Uhr gesperrt. Dort wird eine Brücke geprüft. Die A73 ist zwischen Feucht und Nürnberg-Münchener Straße wegen einer Nachtbaustelle in beiden Richtungen gesperrt. Und die Autobahn 96 nach München Richtung Lindau. Hier ist in Höhe Memmingen-Nord wegen Brückenarbeiten gesperrt. Gute Fahrt in den Sonntag hinein.
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3: Die fünfte Stunde des Sonntags beginnt jetzt schon. Hanno Bauer ist hier in Magdeburg. Ich grüße schön und wünsche natürlich einen schönen Tag, aber erstmal noch ein paar schöne Nachtstunden. Diese hier beginnt jetzt mit Mike and the Mechanics. Over my shoulder. Nürnberg.

Patrick hatte auch so ein Dancing in the City. Beziehungsweise eigentlich am Strand, nicht in der Stadt. Er hat geschrieben, Moin Hanno, ich sitze nach einer Mega-Strandfeder immer noch auf dem Balkon meiner Ferienwohnung auf der Insel Borkum und höre entspannt die ARD-Hitnacht. Ich möchte gerne meine Familie und Freunde in Krefeld grüßen. Liebe Grüße, Patrick. Und der Gruß ist ausgerichtet

0: So schöne Musik. Adele, Someone Like You in der ARD Nacht. Und die nächste E-Mail an uns beginnt mit einer sehr schönen Überschrift. Moin Hanno und Welt, hat Angela nämlich geschrieben. Und weiter geht's. Zu meiner Bonner Zeit lief die Originalserie Mord mit Aussicht. Tolle Satire und die Eifeldrehorte. Ach, alles wunderschöne Tourenziele. Oh ja, die Schmunzelkrimis. Alle Staffeln der Serie mit allen Krimifolgen gibt's ja übrigens zu sehen in der ARD Mediathek. Ganz liebe Grüße zurück nach Wildeshausen an Angela, die geschrieben hat, und an ihren Mann natürlich auch. Und auch Elke aus Ludwigshafen sagt, sie liest weniger, hört bzw. schaut aber Krimis sehr gerne.
1: Hallo lieber Hanno, hallo liebe Radio-Familie. Hier ist Elke aus Ludwigshafen. Und zu dem Thema Krimi muss ich einfach sagen, dass ich es natürlich nicht lese, weil ich halt diese Sehbehinderung habe. Aber ich gucke es manchmal am Fernsehen und mir gefällt sehr gut Der Kommissar und die Alpen. Das ist ein italienischer Krimi. Und mir gefällt der Kommissario Simone, weil der etwas unartig ist und seinen eigenen Kopf hat. Aber auch es sehr nett ist, dass er immer mit seiner verstorbenen Frau noch spricht. Das finde ich sehr gut. Und dass er diese italienischen Vorschriften einfach so ein bisschen missachtet und trotzdem zum Ziel kommt. In diesem Sinne wünsche ich Buonasera und liebe Grüße an alle. Bis dann.
0: Elke aus Ludwigshafen, immer dabei in unserer Radiofamilie hier der ARD-Hitnacht. 4:20 Uhr ist es. Schönen Gruß zurück nach Ludwigshafen.

0: 4:30 Uhr ist es Zeit für den Verkehrsservice in der ARD-Hitnacht. Die Autobahn 1 ist zwischen Kreuz Hamburg-Ost und Baarsbüttel nach einem Unfall in beiden Richtungen gesperrt. Jetzt kommen die Baustellen. Die A2 Dortmund Richtung Braunschweig ist zwischen Dreieck Hannover-West und Hannover-Lahe bis morgen 5 Uhr wegen Bauarbeiten gesperrt. Die A3 Köln Richtung Oberhausen ist zwischen Kreuz Breitscheid und dem Kreuz Kaiserberg wegen Bauarbeiten bis morgen früh gesperrt. Die A45 Gießen Richtung Hagen ist zwischen Dillenburg und Heiger-Burbach gesperrt. Dort wird eine Brücke geprüft. Die Autobahn 73 ist zwischen Feucht und Nürnberg-Münchener Straße wegen einer Nachtbaustelle gesperrt in beiden Richtungen. Bis ca. 8 Uhr wird es noch dauern. Umleitung hier ist eingerichtet. Und die Autobahn 96 noch München Richtung Lindau. Hier ist in Höhe Memmingen-Nord wegen Brückenarbeiten gesperrt. Ihnen eine gute Fahrt durch die Nacht.
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0: Und die Musik kommt jetzt von Madonna, La Isla Bonita. Hanno Bauer ist hier in Magdeburg. Hallöchen.

0: So ist das für alle, die Nachtschicht haben. She works hard for the money. Passt doch bestens dazu für alle Frauen auf der Nachtschicht. Hier ist die ARD-Hitnacht und Doris ist wach, aber nicht, weil sie Nachtschicht hat, sondern weil sie in Australien wohnt und dort der Tag schon weit fortgeschritten ist. Und sie hat geschrieben, hallo liebes Hitnacht-Team, ich lese meistens englische Krimis, aber die beste deutsche Serie ist Kate Greenville-Serie von Charlotte Link. Ich habe mir schon viele Nächte um die Ohren geschlagen, nur um die Bücher fertig zu lesen. Und dann natürlich noch die Jack Logan-Serie, die in Schottland spielt. Manchmal brutal, aber auch witzig. Danke. Schöne Sendung ist das, Doris aus West-Australia. Dann grüße ich ganz lieb zurück. Dankeschön fürs Zuhören in der weiten Ferne.
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Nach Doris in West Australia sogar noch Musik aus Australien dazu mit Empire of the Sun. We are the people. So klingt die ARD-Hitnacht. Bei uns ist es 4.47 Uhr. Keine Viertelstunde mehr bis 5. Und das hier ist Musik aus den 80er Jahren. Carly Simon, nämlich All I Want Is You.

Just Another Day. Ah ja, Another Day hat seine 5. Stunde ja fast schon komplettiert. Heute ist Sunday, also Sonntag, der 9. August. Und nach Franz Gall ist erst einmal die 5 Uhr Nachrichtenzeit, bevor es dann gemeinsam in die 6. Stunde des Tages geht. Und damit ja auch schon fast in den Morgen.

0: Nachrichten.
1: Um 5 Uhr mit Felix Sprung. Die Aufhebung des Sonntagsfahrverbots für Lkw in einigen Bundesländern wegen des Niedrigwassers in mehreren Flüssen stößt auf ein geteiltes Echo. Kritik kommt von der Umweltorganisation BUND. Aus der Nachrichtenredaktion Henning Knipp.
2: Die Verlagerung von Transporten auf die Straße belaste Mensch und Klima, hieß es vom BUND. Besser seien eine Stärkung der Schiene und eine Anpassung der Binnenschifffahrt. Bundesverkehrsminister Bilger verteidigte dagegen die Entscheidung.

0: sich um einen Drohnentyp, der häufig von ukrainischen Streitkräften verwendet werde. Daraufhin bestellte das bulgarische Außenministerium für morgen die ukrainische Botschafterin ein. Ein vor rund zwei Wochen im Niger entführter Deutscher ist offenbar wieder frei. Wie das Verteidigungsministerium des Nachbarlandes Algerien mitteilte, wurde der Mann von der algerischen Armee an der Grenze in Empfang genommen. Den Angaben zufolge war der Deutsche von einer bewaffneten kriminellen Gruppe entführt worden. Das Auswärtige Amt in Berlin warnt vor Reisen in den Niger. Das Land wird seit Jahren von Gewalt durch Dschihadistengruppen erschüttert. VfL Wolfsburg hat einen Sieg zum Saisonbeginn in der zweiten Bundesliga verpasst. Der Bundesliga-Absteiger kam gegen den ersten FC Kaiserslautern nur zu einem 0:0 aus der Sportredaktion Mats Nicholsen.
1: Fast 30 Jahre nach ihrem letzten Zweitligaspiel haben die Wolfsburger zu spüren bekommen, wie kompliziert diese Liga ist. Nur in der ersten Hälfte hatte der VfL gute Torchancen. Auch der Gast aus Kaiserslautern kam zu Möglichkeiten und freut sich über einen Auswärtspunkt zum Saisonbeginn. Der erste Tabellenführer kommt aus Braunschweig. Es sei denn, ein Team schießt am Zweitligasonntag ebenfalls 6 Tore. Die Braunschweiger gewannen 6:1 in Magdeburg. Bundesliga-Absteiger Heidenheim besiegte Aufsteiger Osnabrück 4:3. Darmstadt und Kiel trennten sich 2:2. Karlsruhe gewann 2:1 gegen Bielefeld.
0: Das waren die Nachrichten. Das Wetter in Deutschland. Am Tage meist sonnig, im Norden später mehr Wolken, örtlich Schauer und Gewitter, Höchstwerte 23 Grad auf den nordfriesischen Inseln bis 36 Grad im Rhein-Main-Gebiet. Am Montag wechselhaft, gebietsweise etwas Regen und Gewitter, 20 bis 36 Grad, am Dienstag 18 bis 32 Grad. Es ist 5:03 Uhr.
2: Dankeschön für die letzten Nachtnachrichten. Von mir jetzt der Blick auf die Straßen im Lande. Hier ist der Verkehrsservice in der ARD-Hitnacht. Die A1 ist zwischen Kreuz Hamburg-Ost und Baarsbüttel nach einem Unfall in beiden Richtungen gesperrt. Dann geht's weiter auf der Autobahn 2 Dortmund Richtung Braunschweig. Hier ist zwischen Dreieck Hannover West und Hannover Lahe gesperrt. Die A3 Köln Richtung Oberhausen ist zwischen Kreuz Breitscheid und Kreuz Kaiserberg gesperrt. A7 Flensburg Richtung Hamburg, hier ist zwischen Dreieck Hamburg Nordwest und Stellingen nach einem Unfall gesperrt. Die Autobahn 45 Gießen Richtung Hagen ist zwischen Dillenburg und Haiger-Burbach noch bis morgen ca. 5 Uhr gesperrt, dort wird eine Brücke geprüft. Die Autobahn 73 ist zwischen Feucht und Nürnberg-Münchener Straße wegen einer Nachtbaustelle bis ca. 8 Uhr in beiden Richtungen gesperrt. Und dann noch eine halbe Stunde Sperrung auf der Autobahn 96, München Richtung Lindau. Hier ist in Höhe Memmingen-Nordningen nämlich wegen Brückenarbeiten gesperrt. So, gute Fahrt Ihnen in den Sonntagmorgen hinein.
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2: Mit Hanno Bauer in Magdeburg. Schönen Sonntag.

0: zum Schreien. Rock Your Baby, George McRae in der ARD-Hitnacht. Und zum Schreien auch das Foto, das mir Elke aus Ludwigshafen gesendet hat ins Studio. Sie hat geschrieben, gute Nacht später, und hat geschrieben, hallo Hanno, von meiner Dachterrasse sehe ich jeden Tag dieses goldige Eichhörnchen, das da in der Astgabel sein Schläfchen macht. Heute konnte ich es mal fotografieren. Nach Ende der Sendung hänge ich dann auch ab. Gott sei Dank nicht in einer Astgabel. Schönen Sonntag wünsche ich. Liebe Grüße von Elke aus Ludwigshafen. Oh, und was für ein starkes Foto. Also aus der Dachterrasse dann runter fotografiert, so ein bisschen in den Baum rein. Und dort also eine Astgabel, wo einfach so wie drüber gehängt ein Eichhörnchen drinnen liegt und da sein Nickerchen hält. Wunderbar, so ein Foto, also ganz genial. Und auch noch so gestochen scharf. Herzlichen Dank fürs Foto hier zu mir ins Nachtstudio. Hier ist die ARD-Hitnacht.
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0: Auch für schlafende Eichhörnchen.

Hier ist die ARD-Hitnacht mit einer aktuellen Warnmeldung. Es gibt nämlich einen Falschfahrer auf der Bundesstraße 10 zwischen Göppingen Zentrum West und Süßen Süd. Ist ein Falschfahrer gemeldet worden, bitte ganz rechts fahren, nicht überholen. Achtung, ein Falschfahrer auf der Bundesstraße 10 zwischen Göppingen Zentrum West und Süßen Süd ist ein Falschfahrer auf der Straße.

5:16 ist es. Achtung, ich wiederhole noch einmal die Warnung vor dem Falschfahrer. Vorsicht bitte, auf der Bundesstraße 10 zwischen Göppingen Zentrum West und Süßen Süd ist ein Falschfahrer gemeldet worden. Bitte ganz rechts fahren, nicht überholen. Auf der B10 zwischen Göppingen Zentrum West und Süßen Süd ist ein Falschfahrer unterwegs. Vorsicht hier in beiden Richtungen. Weiter geht's bei uns musikalisch mit In Excess. Beautiful Girl.

Juanes trauert hier noch ein bisschen mit seinem Camisa Negra. Bei uns Grund zur Freude, denn auf der Bundesstraße 10 ist die Welt wieder sicherer geworden. Kein Falschfahrer mehr zwischen Göppingen Zentrum West und Süßen Süd, fahren alle wieder in die richtige Richtung.

0: Steve Winwood, Higher Love. Zum Start in den Sonntagmorgen hinein. 5.30 Uhr ist es knapp noch und damit der Blick auf die Straßen im Lande. Hier ist der Verkehrsservice in der ARD-Hitnacht. Die Autobahn 1 ist zwischen Kreuz Hamburg-Ost und Barsbüttel nach einem Unfall in beiden Richtungen gesperrt. Das Wochenende über gesperrt ist die Autobahn 2 Dortmund Richtung Braunschweig und zwar zwischen Dreieck Hannover-West und Hannover-Lahe. Das Ganze bis morgen früh, circa 5 Uhr. Die Autobahn 3 Köln Richtung Oberhausen ist zwischen Kreuz Bad Breitscheid und dem Kreuz Kaiserberg wegen Bauarbeiten bis morgen früh gesperrt. Die A45 Gießen Richtung Hagen ist zwischen Dillenburg und Haiger-Burbach gesperrt. Hier wird eine Brücke geprüft. Die Autobahn 73 ist zwischen Feucht und Nürnberg, Münchener Straße, wegen einer Nachtbaustelle gesperrt. Wohl noch bis 8 Uhr in beiden Richtungen. Umleitung hier ist eingerichtet.
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0: Mit Hanno Bauer in Magdeburg. Schönen Sonntag.

0: Peter Schilling in der ARD-Hitnacht. Nach Titanic-Eisberg sieht es ja nun heute gerade nicht aus. Also vom Wetter sowieso nicht. Und Björn hat geschrieben, moin lieber Hanno, ich wünsche dir und der Radiofamilie einen erholsamen Sonntag. Besonders wichtig, passt gut auf euch auf und auf andere, da die Temperatur ja gerade Achterbahn des Sommers rauf und runter fährt. Grüße auch an Plappi, deinen Assistenten im Studio. Ja, Plappi freut sich. Liebe Grüße aus dem noch angenehmen Essen, der Björn. Und ich grüße ganz lieb zurück und wünsche einen schönen Sonntag.
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Notfällen ist auch gleich wieder Rettungshubschrauberpilotin Daniela beschäftigt. Sie hat sich auch schon gemeldet, hat geschrieben: Guten Morgen, Hanno, ich sitze bei einer frisch gebrühten Tasse Kaffee und höre den Rest der ARD-Hitnacht. Leider konnte ich die Sendung nur zu Anfang und jetzt am Ende hören, weil ich gleich wieder Dienst auf dem Rettungsheli habe. In den letzten Tagen hatten wir leider wieder viele Einsätze wegen schwerer Unfälle mit E-Bikes und E-Rollern. Ich appelliere deswegen an alle Nutzer, bitte fahrt umsichtig. Ich wünsche dir, Hanno, und der weltweiten Radiofamilie einen schönen Sonntag, einen guten Start in die Woche und ich freue mich sehr auf die nächste Hitnacht. Dani, liebe Luftretterin, ich wünsche ganz viel Kraft bei der Arbeit heute und natürlich wenig Urgencies und wenn, dann nur mit gutem Ausgang.

You Came singt hier noch Kim Wild, während es für mich schon heißt Aufbruch in den Sonntagmorgen. Die ARD-Hitnacht endet gleich. Ich bin Hanne Bauer, wünsche einen schönen Sonntag.

0: Es ist genau 6 Uhr. Ich wünsche Ihnen einen schönen Sonntagmorgen. Alles, was wichtig ist, kommt jetzt von Markus Wetterauer. Schönen guten Morgen.
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2: Der neue Bundesverkehrsminister Steffen Bilger erhöht den Druck auf die Führungsebene der Deutschen Bahn. Bilger kündigte an, dass sich zu viele verspätete Züge auf die Bonuszahlungen an die Manager auswirken sollen. Der Minister sagte der Zeitung Bild am Sonntag, das solle dann gelten, wenn die Vorgaben des Bunds nicht eingehalten werden. Bahnkunden und Steuerzahler hätten einen Anspruch darauf, dass der Erfolg gemessen wird. Zurzeit ist mit der Bahn eine Pünktlichkeit im Fernverkehr von 70% vereinbart. Im ersten Halbjahr waren es etwa 60%. Auf der frisch sanierten Strecke zwischen Berlin und Hamburg sind es nach einem Bericht des Magazins Spiegel momentan nur 25%. Die niedrigen Wasserstände in den Thüringer Flüssen behindern den Kanutourismus. Nach Angaben der Kanu- und Bootsverleiher sind viele Strecken schon eingeschränkt oder ganz eingestellt. Besonders wenig geht zurzeit auf Gera.

0: Güterverkehr aufrechtzuerhalten. Sie wollen damit die Folgen des Niedrigwassers in den Flüssen abmildern. Die niedrigen Pegelstände führen dazu, dass Schiffe mit nur wenig Ladung oder gar nicht mehr fahren können. Die Linke kritisierte den Schritt, das Sonntagsfahrverbot zu lockern. Die Grünen sind geteilter Ansicht. In Kanada haben die Behörden wegen eines riesigen Waldbrands den Notstand ausgerufen. Mehr als 20.000 Menschen mussten wegen des Feuers in der Provinz British Columbia bisher in Sicherheit gebracht werden. Offenbar sind bewohnte Gebiete von den Flammen eingeschlossen. Sie würden über den Luftweg evakuiert, hieß es. In Spanien kämpfen die Feuerwehrleute wegen eines verheerenden Waldbrands in Andalusien. Das Feuer in der Nähe der Stadt Niebla hat eine Fläche von rund 4000 Hektar erfasst. Am italienischen Gardasee hat sich die Lage nach einem Waldbrand am Westufer dagegen entspannt. Dort durften über 200 Menschen wieder in ihre Wohnungen zurück. Sport. In der Fußballregionalliga steht heute das Thüringen-Derby an. Auf dem Ernst-Abbe-Sportfeld in Jena duellieren sich Carl Zeiss Jena und Rot-Weiß Erfurt. Diesmal sind vor ausverkauftem Haus auch die RWE-Anhänger wieder im Stadion dabei. Beim letzten Derby war der Gästeblock leer geblieben. Das waren die Nachrichten. 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
1: Danke, Markus. Und wir schauen auf das Sonntagswetter. Heute viel Sonne. Die Sonne geht gerade auf. Wir können einen schönen Sonnenaufgang erleben. Dazu kommen im Laufe des Tages auch ein paar Quellwolken, ein paar dünne Schleierwolken dazu. Zum Abend nimmt dann von Hessen und Bayern her die Bewölkungszunahme zu. Und es gibt in Südthüringen einzelne Schauer oder sogar Gewitter. Die Höchstwerte liegen zwischen 30 und 35 Grad. Morgen am Montag erst viel Sonne, ab dem Mittag dann zeitweise mehr Wolken. Es gibt Durchzug von Schauer und Gewittern. Am Abend klingen die ab, dann wieder meist trocken. Die Höchstwerte 27 bis 33 Grad. Und hier sind die aktuellen Verkehrsmeldungen. Normale Verkehrslage, aber wegen des Bergseetriathlons werden die Straßen rund um die Talsperre Ratscher von 8 bis 16 Uhr gesperrt. Meldungen über Blitze haben wir keine, wenn aber Sie Blitzer, Staus, Behinderungen gesehen haben, einfach anrufen, kostenfrei die 0800 218 1600. Danke vorab und eine gute Fahrt wünscht Andreas Kalwitz jetzt mit den Bengals.
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0: Ja, nach dem Regen geht die Sonne auf. Ein Song voller Optimismus mit dem Blick in eine bessere Zukunft. Johnny Nash war das bei MDR Thüringen. Ich wünsche Ihnen einen schönen guten Morgen. 6:10 ist es. Und ich habe mir gerade mal so die Jahrestage für den Tag, für den 9. August, für heute angeschaut. Heute ist zum Beispiel Tag der Melone. Das passt auch ganz gut zu den Temperaturen heute. 30 bis 35 Grad. Dann ist Ehrentag der Kunst heute, Tag des Milchreis und Tag der Buchliebhaber. Passt ja auch wunderbar zum Sonntag, nicht? Einfach in den Schatten setzen, den Sonntag genießen und das Lieblingsbuch mal wieder in die Hand nehmen. Und zum Thema Bücher sagte mal der argentinische Schriftsteller Borges: Andere mögen sich der Bücher rühmen, die sie geschrieben haben. Mein Ruhm sind die Bücher, die ich gelesen habe.
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0: Hymne auf Bochum. Herbert Grönemeyer war das bei MDR Thüringen. 6:18 ist es.
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2: Du bist immer da. So haben wir es in einem Lied unserer religiösen Kinderwoche gesungen. Das Lied mit seiner eingängigen Melodie hat mich durch die Ferien begleitet. Und ich habe gespürt, dass es stimmt. Gott ist immer da. Ich hatte einen schönen Urlaub. Alles war ganz normal. Keine herausragenden Ereignisse oder Begegnungen. Kein Glanz und Gloria, keine Pauken und Trompeten. Gottes Gegenwart ist spürbar. Leise, beständig, oft unscheinbar. So erfährt es auch Elia, ein Mann, von dem die Bibel erzählt. Am Berg Horeb wollte ihm Gott begegnen. Sicher war Elia neugierig, aufgeregt. Vielleicht hatte er auch bestimmte Vorstellungen, wie es sein wird. Und so wartete er. Es kamen große, gewaltige Naturereignisse. Sturm, Feuer, Erdbeben. Dort war Gott nicht, erzählt die Bibel. Elia wartet, geduldig, vertrauensvoll. Dann ist es soweit. Es kommt ein sanftes, leises Säuseln. So zeigt sich Gott. Mir macht dieses Beispiel Mut. Es erzählt davon, dass Gott immer da ist. In den großen Ereignissen des Lebens, aber meistens in sanften, leisen Berührungen. Das sind die Momente der Freude und der Hoffnung. Gute Begegnungen, Zeit in der Natur und in der Stille. Danke für diese Momente. Ich wünsche Ihnen einen gesegneten Sonntag. Ihre Olivia Schäfer, katholisch aus Gotha.
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3: Mit Corinna Ritter, guten Morgen. Rottleben im Kyffhäuser Kreis. Kommende Woche beginnt in der Ortsmitte der Abriss einer Brandruine. Wie Bürgermeister Knut Hoffmann MDR Thüringen mitteilte, sollen hier Parkplätze für Autos und Fahrräder entstehen und Sträucher gepflanzt werden. Die Gemeinde investiert rund 60.000 Euro, 40.000 Euro davon kommen vom Land. Unter Schönau im Landkreis Schmalkalden-Meiningen. Rund 20 Freiwillige engagieren sich ab heute für eine Woche beim Bergwaldprojekt. Laut Verein Bergwaldprojekt sollen Wiesenbiotope gepflegt werden, die allmählich zuwachsen. Seit 1991 setzt sich der Verein in Deutschland für den Schutz von Ökosystemen ein. Erfurt, auf dem Anger ist am Abend eine Frau Opfer eines Angriffs geworden. Laut Polizei schlug ihr ein 37-Jähriger unvermittelt mit voller Wucht ins Gesicht. Die 59-Jährige stürzte daraufhin zu Boden. Zeugen halfen ihr auf und hielten den Täter bis zum Eintreffen der Polizei fest. Er war stark betrunken, hatte Drogen konsumiert und wurde in die Psychiatrie eingewiesen. Das war das Wichtigste aus den Thüringer Regionen. 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
4: Das Sonntagswetter. Heute viel, viel Sonne. Im Laufe des Tages kommen ein paar Quellwolken, dünne Schleierwolken dazu. Am Abend nimmt dann die Bewölkung von Hessen und Bayern her stark zu. In Südthüringen gibt es einzelne Schauer und Gewitter. Die Höchstwerte liegen zwischen 30 und 35 Grad. Morgen erst viel Sonne, ab dem Mittag zeitweise mehr Wolken, Durchzug dann von Schauern und Gewittern. Ab dem Abend klingen die schon wieder ab. Es bleibt dann meist trocken. Die Höchstwerte 27 bis 33 Grad. Und hier sind die aktuellen Verkehrsmeldungen. Wegen des Bergsee-Triathlons werden die Straßen rund um die Talsperre Ratscher von 8 bis 16 Uhr gesperrt. Meldungen über Blitzer haben wir keine. Wenn aber Sie Blitzer, Staus, Behinderungen gesehen haben, Gegenstände auf der Fahrbahn, einfach anrufen, kostenfrei die 0800 218 1600. Danke vorab und eine gute Fahrt wünscht Andreas Kalwitz.
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0: Sydney, das junge Blut, das Youngblood. Er sitzt und wartet auf seine Liebste. Einen schönen guten Morgen mit MDR Thüringen. 20 Minuten vor 7 ist es und heute wird es ja wieder heiß in Thüringen. Temperaturen bis 35 Grad. Und wenn Sie einen kühlen Ort suchen, dann kann ich Ihnen die Kirchen empfehlen. Ja, die sind herrlich kühl und einige Kirchengemeinden und Pfarrer haben extra sommerliche Angebote organisiert. Bei mir ist MDR Thüringen-Reporterin Corinna Ritter. Guten Morgen.
1: Guten Morgen.
0: Du hast mal in den Veranstaltungskalender geschaut und was hast du entdeckt?
1: Einen ungewöhnlichen Ort für einen Sonntagsgottesdienst. In Wiegleben, einem Ortsteil von Bad Langensalza, wird die Pfarrerin im Schwimmbecken am Vormittag ein Kind taufen. Und anschließend ist ein gemeinsames Essen geplant, um durch Spenden den Erhalt des Schwimmbades zu unterstützen.
0: Also vom kühlen Nass in die kühle Kirche.
1: Genau.
0: Und wo gibt es Sommermusik?
1: Zum Beispiel im Wartburgkreis. Ein Quartett mit einem wirklich witzigen Namen singt heute 19 Uhr in der Kirche in Dankmarshausen. Die drei Pfarrer und ein Arzt kennen sich seit mehr als 40 Jahren. Und mit diesem Lied hier, da hat alles angefangen.
0: Also Ännchen von Tharau, so kenne ich ein Liebeslied.
1: Genau, und neben volkstümlichen und geistlichen Liedern gibt's auch fröhlich Lustiges zu hören, hat mir Pfarrer Arne Tittelmann-Helmrich erzählt.
2: So ist es uns Herzensanliegen, Menschen zu erfreuen und auch ein bisschen fröhlicher und beschwingter wieder nach Hause zu schicken, als sie möglicherweise gekommen sind.
1: Und in der kommenden Woche treten die Herren dann in den Kirchen von Menteroda, Lauchröden, Wenigen-Lubnitz und Berka vor dem Hainich auf. Und für alle, die Orgelkonzerte mögen, spielt Matthias Grünert am Vormittag in Saalfeld in der Kirche von Hoheneiche und am Nachmittag in Wechmar und danach gleich in zwei Kirchen von Arnstadt.
0: Also zwei Konzerte in zwei Orten gleichzeitig. So eine schöne Idee.
1: Genau, und Melodien aus aller Welt als erfrischendes Sommerspecial hat in Rula Juliane Hechel vom Gemeindekirchenrat zu bieten. Ab 15 Uhr sind die Japanerin Nami Gahapka, ihr aus Rula stammender Mann und ihr Sohn zu Gast und zu hören sind
3: Stücke von Bach, Händel, über Ravel bis hin zu einer Vielfalt an japanischen Stücken der Klassik. Dieses Jahr freuen wir uns, dass Pfarrer Stefan Huth das Piano übernimmt. Der Eintritt ist generell frei und wir bitten stattdessen um Spenden.
0: Die Thüringer Kirchen haben neben den Gottesdiensten auch Sommermusik zu bieten und mehr Veranstaltungstipps gibt's wie immer auf der MDR Thüringen App.
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0: Pretty Woman, der unvergessene Roy Orbison war das und er hatte ja auch von Anfang an die Höhen und Tiefen der Musikszene kennengelernt. Ja, das haben viele kennengelernt, auch die House Martins, diese Jungs hier.
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0: Na, da machen wir doch gleich mitsingen, genau. Die House Martins mit dem Caravan of Love auf einer ihrer ersten Tourneen. Das war vor über 40 Jahren. Da ging ihm plötzlich das Geld aus und die fragten mitten im Konzert, ob jemand eine Übernachtungsmöglichkeit hatte. Aber dann schafften sie es in die britischen Top 20 mit Happy Hour und dann konnten sie sich auch endlich ein Hotelzimmer leisten.
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1: Und damit ist es genau 7 Uhr. Ich wünsche Ihnen einen entspannten Start in den Sonntag. Den frischen Nachrichtenüberblick gibt's jetzt von Markus Wetterauer.
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3: Der neue Bundesverkehrsminister Steffen Bilger erhöht den Druck auf die Führungsebene der Deutschen Bahn. Bilger kündigte an, dass sich zu viele verspätete Züge auf die Bonuszahlungen an die Manager auswirken sollen. Der Minister sagte der Zeitung Bild am Sonntag, das solle dann gelten, wenn die Vorgaben des Bunds nicht eingehalten werden. Bahnkunden und Steuerzahler hätten einen Anspruch darauf, dass der Erfolg gemessen wird. Zurzeit ist mit der Bahn eine Pünktlichkeit im Fernverkehr von 70% vereinbart. Im ersten Halbjahr waren es etwa 60%. Auf der frisch sanierten Strecke zwischen Berlin und Hamburg sind es momentan nur 25%. In Bad Liebenstein im Wartburgkreis ist in der Nacht ein Reitstall abgebrannt. Wie die Polizei mitteilte, entstand dabei ein Schaden von rund 120.000 Euro. Verletzt wurde niemand. Auch Tiere kamen nicht zu Schaden. Das Feuer war am späten Abend ausgebrochen und konnte durch die Feuerwehr schnell gelöscht werden. Die Ursache für den Brand ist noch unklar und muss jetzt ermittelt werden. Die niedrigen Wasserstände in den Thüringer Flüssen behindern den Kanutourismus. Nach Angaben der Kanu- und Bootsverleiher sind viele Strecken schon eingeschränkt oder ganz eingestellt worden. Besonders wenig geht zurzeit auf Gera und Werra. So sind auf der Werra Kanutouren nur noch auf hessischer Seite möglich. Der Wasserpegel werde täglich kontrolliert, hieß es. Sinke er weiter, müssten nach einem Abkommen mit dem Umweltverband NABU auch die verbliebenen Touren komplett eingestellt werden.

0: ist gut 3300 Meter hoch. Seit mindestens 500.000 Jahren bricht er regelmäßig aus. Sport. In der Fußballregionalliga steht heute das Thüringen-Derby an. Auf dem Ernst-Abbe-Sportfeld in Jena duellieren sich Carl Zeiss Jena und Rot-Weiß Erfurt. Diesmal sind vor ausverkauftem Haus auch die RWE-Anhänger wieder im Stadion dabei. Beim letzten Derby war der Gästeblock leer geblieben. Das waren die Nachrichten. 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
1: Danke, Markus. Und wir schauen mal auf das Sonntagswetter. Heute viel, viel Sonne, wie der Name schon sagt, Sonntag. Dazu ein paar harmlose Quell- bzw. dünne Schleierwolken. Aber am Abend nimmt die Bewölkung von Hessen-Bayern her zu. In Südthüringen gibt es einzelne Schauer, teilweise auch Gewitter. Die Höchstwerte liegen heute zwischen 30 und 35 Grad. Morgen am Montag erst viel Sonne, ab dem Mittag dann zeitweise ein paar Wolken. Mehr, es ziehen Schauer durch. Am Abend sind die schon wieder abgeklungen, dann meist trocken bei 27 bis 33 Grad. Und hier sind die aktuellen Verkehrsmeldungen. Wegen des Bergtriathlons werden die Straßen rund um die Talsperre Ratscha von 8 bis 16 Uhr gesperrt. Ansonsten normale Verkehrslage derzeit. Meldungen über Blitze haben wir auch keine. Wenn aber Sie Blitze, Staus, Behinderungen gesehen haben, dann einfach anrufen, kostenfrei, die 0800 218 1600. Danke vorab und eine gute Fahrt wünscht Andreas Kalwitz. Jetzt mit CCR.
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Ach, ein schöner Klassiker vom Culture Club. Und ich wünsche Ihnen einen schönen Sonntagmorgen. Und gestern am Samstag war ja Tag der Katzen, also der kleinen Vierbeiner. Und heute ist das Festival der großen Vierbeiner im Kyffhäuser Kreis in Keula. Da ist nämlich Festival der Pferde. Ab 8 Uhr finden Sprung- und Dressurprüfungen statt. Es gibt Geschicklichkeitsrennen, Hindernisfahren und Steckenpferdrennen. Und die Reiter und Reiterinnen zeigen auch eine freie Kür mit Kunst und Kostümen. Und für Kinder hat der Reit- und Fahrverein Keuler ein Hüpfburg aufgestellt. Es gibt Kinderschminken und die Kiddies, die haben heute freien Eintritt. Und mehr Veranstaltungstipps gibt's wie immer auf der MDR Thüringen App und damit einen entspannten Start in den Sonntag. Noch ist es ja frisch, gut zum Durchlüften, denn heute wird es heiß. In diesem Sinne, hier kommt Billy Idol mit Hot in the City.

0: Das könnte auch so ein Ohrwurm für den Tag werden. Save Me, die Gruppe Cloud war das am Sonntagmorgen bei MDR Thüringen. Ich wünsche Ihnen einen schönen guten Morgen, guten Appetit beim Sonntagsfrühstück. Na, wenn man so gemütlich zusammensitzt, dann kann man ja auch schon mal den Ausflugsplan für den heutigen Sonntag festzurren. Und wie wär's mit, wie sagte mein Kumpel, alte Steine gucken. Ja, es gibt ja viele tolle Burgen und Schlösser in Thüringen. Und in den Sommerferien zieht es viele auf die Leuchtenburg bei Kahla. Hoch über den Saaletal gibt es jede Menge beeindruckende Ausblicke. Und bei über 30 Grad, die es ja heute wären, da ist eine gute Kondition gefragt, den Burgberg zu erklimmen. Und eigentlich sollte ja schon so ein bisschen na, so ein Aufzug Abhilfe schaffen. Daran wird schon seit 2 Jahren gearbeitet. MDR Thüringen-Reporterin Anke Preller ist bei mir. Anke, du hast dir das vor Ort angeschaut. Was ist denn da los? Wie ist der Stand?
1: Ja, du, es geht voran, wenn auch nicht ganz so schnell wie mal geplant. Aber im Herbst soll er in Betrieb gehen. Ich konnte schon mal mitfahren. Mhm. Ein Knopfdruck und in nicht mal 2 Minuten bist du oben. Auch Besucher können das schon testen, jeweils zu Beginn der täglichen Führungen um 11 und um 14 Uhr. Und die Leute finden es toll.
2: Bequem.
3: Auf jeden Fall schneller. Ja. Aber den Berg hochlaufen ist auch schön.
4: Sehr gut. Ist schon schön. Toll gemacht.
5: Ja, ich laufe aber auch gerne.
1: Der Aufzug ist gerade die Attraktion bei den Führungen, sagte mir Burgdirektorin Ulrike Kaiser. Und sie hat mir noch was verraten. Neuerdings kannst du auch den Sonnenuntergang vom Burgturm aus genießen.
0: Okay, das hört sich ja richtig gut an. Aber sag mal, so lange ist die Burg geöffnet?
1: Ja, aber nur noch bis Ende August. Und aha, zwar immer Freitagabend ist die Leuchtenburg bis 22 Uhr geöffnet. Also auch alle Ausstellungen können da beguckt werden. Es wird der Pizzabackofen angeschmissen. Es gibt Musik auf dem Vorplatz und zu jeder vollen Stunde auch kostenfreie Fahrten mit dem neuen Schrägaufzug.
0: Das ist doch super. Du hast mir vorhin schon was erzählt von Porzellanschnäppchen. Gibt es sie etwa auch auf der Leuchtenburg?
1: Nein, nein, es läuft gerade eine Sommeraktion in der Porzellanmanufaktur in Kahla. Ah. Benedikt Wernshausen vom Werksverkauf hat mir die riesige Halle mit tausenden Tellern und Tassen gezeigt. Also tonnenweise Porzellan, Lagerbestände werden abgebaut.
6: Porzellan aus Altserien, Porzellan mit kleinen Fehlern, Sonderanfertigungen, die wir für Kunden gemacht haben, die übrig sind. Die Sachen haben wir hier in der Halle eben zusammengestellt, zusammengefasst und bieten sie zu einem attraktiven Kilopreis an. Immer an 4 Tagen in der Woche, jetzt über den August hinweg.
1: Verkauft wird das alles zum Kilopreis von 5 Euro. Mhm. Jeder bekommt einen Karton in die Hand gedrückt und dann geht's los. Jeweils Montag, Donnerstag und Freitag von 10 bis 18 Uhr, am Samstag nur bis 16 Uhr.
0: Also der Tipp für Schnäppchenjäger, morgen dann wieder am Montag ab 10 Uhr. Dann heißt es, der Preis ist heiß. Und Anke, ich danke dir.
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2: Mit Corinna Ritter, guten Morgen. Bad Liebenstein. In der Nacht ist ein Reitstall abgebrannt. Wie die Polizei mitteilte, entstand dabei ein Schaden von rund 120.000 Euro. Verletzt wurde niemand. Das Feuer war am späten Abend ausgebrochen und konnte durch die Feuerwehr schnell gelöscht werden. Die Ursache für den Brand ist noch unklar. Kölleda, ein 25-Jähriger, ist ohne Fahrerlaubnis und unerlaubt mit dem Auto eines Bekannten unterwegs gewesen. Laut Polizei stellte sich bei einer Kontrolle heraus, dass der Mann seinen Führerschein vor längerer Zeit abgeben musste. Außerdem lag gegen ihn ein Haftbefehl vor. Er zahlte die Geldstrafe und bekommt nun mehrere Strafanzeigen. Jena, wegen des Thüringen-Derbys zwischen dem FC Kaiser Jena und Rot-Weiß Erfurt, kommt es rund um das Stadion und in der Innenstadt zu Verkehrsbehinderungen. Laut Polizei sind mehrere hundert Beamte im Einsatz, um Heim- und Gästefans nach der Bahnanreise getrennt zu begleiten. Zudem ist der Parkplatz am Südbad ganztägig gesperrt. Das war das Wichtigste aus den Thüringer Regionen. 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
3: Und wir gucken auf das Sonntagswetter. Heute viel Sonne, dazu ein paar harmlose Wölkchen am Himmel. Aber die werden zum Abend hin vor allem in Südthüringen von Hessen bzw. Bayern her dichter. Dann gibt es in Südthüringen einzelne Schauer und Gewitter. Die Höchstwerte liegen heute zwischen 30 und 35 Grad. Morgen am Montag erstmal viel Sonne zum Mittag hin, dann mehr Wolken. Es gibt einzelne Schauer und Gewitter, die klingen zum Abend hin ab. Dann wieder meist trocken. Die Höchstwerte morgen 27 bis 33 Grad. Und hier sind die aktuellen Verkehrsmeldungen. Wegen des Bergsee-Triathlons werden die Straßen rund um die Talsperre Ratsche von 8 bis 16 Uhr gesperrt. Derzeit aber noch normale Verkehrslage. Meldungen über Blitze haben wir keine. Wenn aber Sie Blitzer, Staus, Behinderungen gesehen haben, Sie wissen ja, einfach anrufen, kostenfrei die 0800 218 1600. Danke vorab und eine gute Fahrt wünscht Andreas Kalwitz.
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0: wunderschöne Amiga-Klassiker Karat und über sieben Brücken musst du gehen. Und manchmal sogar noch mehr. Vor allem, wenn man einkaufen will. Ich kenne einige auf dem Land, die sagen, ohne Auto geht da gar nichts. Und ich beneide so manche, die so einen 24-Stunden-Laden um die Ecke haben. Also wenn der Sonntagskaffee vielleicht jetzt fehlt, da kann man ganz schnell mal los. Demnächst ja vielleicht in einige der bisherigen Teegut-Filialen. Einige davon hat ja das Bremer Handelsunternehmen Enso übernommen. Und so könnte so ein Tante-Enso-Markt entstehen, also ein 24-Stunden-Dorfladen. Aber das hängt auch davon ab, ob das Genossenschaftsmodell ausreichend Teilhaber findet. In Unterbreitsbach wurde die Frist nochmal verlängert und der Endspurt, der war echt erfolgreich, weiß MDR-Thüringen-Reporterin Ruth Breher.
1: Die Nachricht hat sich herumgesprochen. Aus dem Teegut wird ein Tante-Enso-Markt. Viele, gerade der älteren Kunden, sind erleichtert.
2: Oh, da bin ich ja froh, dass da Leute bleibt.
3: Für uns alte Leute ist es ja schön, wenn man mal einkaufen gehen kann, ohne dass man jemanden jetzt braucht.
4: Man möchte doch ein bisschen selbstständig bleiben, ja.
1: Auch Jüngere können dem Konzept einiges abgewinnen.
5: Und mit 24 Stunden einkaufen ist natürlich auch praktisch, ne? Kann man mal nachts noch mal Bratwurst holen, wenn man Grill anmachen will, 100%ig, ne?
1: Die meisten von ihnen haben für 100 Euro einen Anteil gekauft. Nur wenige winken ab.
6: Ich bin über 90. Da lohnt sich's nicht mehr.
1: Für das Konzept des Bremer Handelsunternehmens haben Paten geworben, wie Manuela Stubinski, die seit 16 Jahren im Teegut arbeitet.
7: Na, einfach, dass der Laden halt da bleibt, weil es gibt schon immer einen unterbreitbaren Laden. Zu DDR-Zeiten schon gab es das Konsum und jetzt gab es ganz lange den Teegut und jetzt wird man Tante Enso. Ja.
1: Auch Bürgermeister Roland Ernst hat als Pate Teilhaber gesucht. Ein Markt gehört in den Ort, sagt er, denkt dabei an die Älteren, aber auch an seine Enkel.
8: Die sind jetzt 8, 9 Jahre alt. Dass sie auch selbstständig einkaufen können. Die kann ich nicht auf Flipstar oder Facher schicken. Dass sie auch die Erfahrung haben, ich habe jetzt 5 Euro und kaufe noch mal was.
1: Mehr als 800 Teilhaber wurden es am Ende. Deutlich mehr als vom Bremer Unternehmen gewünscht. Eine Weile werde es noch Teegutwaren geben, sagt Geschäftsführer Thomas Gutberlet. Als erstes werde ein neues Bestell- und Kassensystem installiert.
9: Dann schauen wir uns in aller Ruhe mit den Mitarbeitern und den Teilhabern zusammen an. Was bedeutet 24/7 für den Markt vor Ort? Was müssen wir baulich anpassen? Wo gibt es Besonderheiten? Wir stellen die Sortimentsumstellungen gemeinsam an und um.
1: Zwischen Oktober und März soll er dann endgültig als Tante-Enso-Markt starten.
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0: Mike und seine Mechaniker waren das. Mike and the Mechanics und jeder kriegt eine zweite Chance. Einen schönen guten Morgen wünsche ich und sage...
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0: Und sage schönen guten Morgen Jörg Schröder in unserem Wetterstudio.
2: Ja, Andreas, einen wunderschönen Sonntagmorgen.
0: Unser Wettermelder haben geschrieben, zum Beispiel die Christine am Rennsteig in Haselbach wünscht schönen guten Morgen. Bei ihr sind es frische 8 Grad und der Siegfried in Tambach-Dietharz hat auch geschrieben, Temperaturen so um die 10 Grad. Ich denke mal, da wird die Sonne heute noch einiges draufpacken. Ne?
2: Das denke ich auch. Ja. Und ich weiß es auch und wir wissen es eigentlich alle, wir haben es ja gestern schon angekündigt, dass dieser Sonntag wieder recht heiß wird. So richtig spüren tut man es nicht. Und aktuell macht Durchlüften tatsächlich wirklich Sinn. Mhm. Obwohl der Wind, da ich sag mal so, ist eher schwach auf der Brust. Ich sehe hier nur im Thüringer Wald und auch in der Rhön etwas mehr Wind. Also es wird ein bisschen schwierig sein, die Kühle in die Wohnung zu lassen. Aber auf alle Fälle erst einmal Fenster aufreißen. Ich würde mal sagen, so ab um 9, ab um 10 machen wir sie dann zu. Denn dann geht es mit den Temperaturen ordentlich aufwärts. Wir haben ja eine südliche Strömung. Aus dem Mittelmeerraum kommt die heiße Luft zu uns herein. Wir erwarten Temperaturen bis 34, 35 Grad, selbst in den Bergen knapp unter 30 Grad. Grob kann man sagen, wir erleben heute von früh bis fast in den Abend hinein richtig viel Sonne, viel blauer Himmel, wenig Schleierwolken, Quellwolken, ein richtig schöner Sommertag. Allerdings dann am Abend tut sich ein bisschen was, denn von Bayern, von Hessen ziehen dann mehr und mehr Wolken herein. Aha. Und dann haben wir am Abend eventuell in der Rhön, im Thüringer Wald, im Vogtland so ein klitzekleines Schau- und Gewitterrisiko, aber das ist aktuell wirklich nur sehr klein.
0: Aber bei den Temperaturen bis 35 Grad ist natürlich, ich sag mal, Badetag angesagt. Wo ist denn derzeit der kühlste Badesee in Thüringen?
2: Da muss ich mal ein bisschen gucken. Ich sag mal, also der Nordstrand in Erfurt ist es nicht mit 26 Grad. Wir gucken weiter. Der Bergsee Ratscher bei Schleusingen hat 23 Grad. Das hört sich schon sehr erfrischend an. Aber es geht noch kälter. Zumindest das, was mir gemessen wurde. Man muss es einfach nur selber testen. Mhm. Bleilochtalsperre, aktuell 21 Grad.
0: Na, das ist doch erfrischend bei 35 Grad.
2: Das auf alle Fälle.
0: Nee. Wie geht's denn weiter nächste Woche? Die letzte Ferienwoche steht an.
2: Ja, viele hoffen ja auf ein bisschen mehr Regen. Den richtig großen Landregen kann ich nicht anbieten. Allerdings morgen könnten eventuell hier und da wieder ein paar Regentonnen voll werden. Denn morgen tauchen im Tagesverlauf mehr und mehr Schauer und Gewitter auf. Schwerpunkt am Nachmittag bzw. am frühen Abend. Die Temperaturen nochmal ordentlich heiß. Temperaturen bis 33 Grad. Aber dann wird's kühler. Und man kann auch sagen, die Ferienkinder, die Urlauber können sich freuen. Bis zum Freitag insgesamt entspanntes Sommerwetter mit viel Sonnenschein. Es bleibt trocken. Okay, die Bauern hören es nicht so gerne. Allerdings dann zum Wochenende hin wird es dann schon wieder heißer. Und das heißt Dienstag, Mittwoch, Donnerstag Temperaturen unter 30 Grad.
0: Soweit Jörg Schröder aus unserem Wetterstudio. Ich danke dir. Tschüss.
2: Tschüss.
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0: Die Proclaimers waren das um genau 8 Uhr am Sonntagmorgen. Ich wünsche Ihnen einen schönen guten Morgen. Kommen Sie ganz relaxed in den Tag. Den frischen Nachrichtenüberblick serviert Ihnen jetzt Markus Wetterauer.
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2: Der neue Bundesverkehrsminister Steffen Bilger erhöht den Druck auf die Führungsebene der Deutschen Bahn. Bilger kündigte an, dass sich zu viele verspätete Züge auf die Bonuszahlungen an die Manager auswirken sollen. Der Minister sagte der Zeitung Bild am Sonntag, das solle dann gelten, wenn die Vorgaben des Bunds nicht eingehalten werden. Zurzeit ist mit der Bahn eine Pünktlichkeit im Fernverkehr von 70% vereinbart. Im ersten Halbjahr waren es etwa 60%. Die niedrigen Wasserstände in den Thüringer Flüssen behindern den Kanutourismus. Nach Angaben der Kanu- und Bootsverleiher sind viele Strecken eingeschränkt oder ganz eingestellt worden. Welche Flüsse vor allem betroffen sind, weiß MDR-Thüringen-Reporterin Sarah Räumschüssel.
3: Besonders wenig geht da derzeit auf der Gera und auf der Werra. So sind laut den Anbietern Fahrten auf der Gera fast komplett eingestellt, ebenso wie auf der Werra. Da seien Kanutouren nur noch auf der hessischen Seite möglich und das schon seit Mitte Juli. Der Wasserpegel, der wird täglich kontrolliert. Aktuell liegt er bei etwa 1,15 Meter. Sinkt er allerdings weiter auf einen Meter, müssen nach einem Abkommen mit dem NABU auch die verbliebenen Touren komplett eingestellt werden.
2: In Bad Liebenstein im Wartburgkreis ist in der Nacht ein Reitstall abgebrannt. Wie die Polizei mitteilte, entstand dabei ein Schaden von rund 120.000 Euro. Verletzt wurde niemand. Auch Tiere kamen nicht zu Schaden. Das Feuer war am späten Abend ausgebrochen und konnte durch die Feuerwehr schnell gelöscht werden. Die Ursache für den Brand ist noch unklar und muss jetzt ermittelt werden. Mitten in der Urlaubszeit ist der Vulkan Ätna auf Sizilien ausgebrochen. Der größte aktive Vulkan in Europa stieß eine riesige Wolke aus Rauch und Asche aus. Am nahegelegenen Flughafen Catania wurde der Flugverkehr eingeschränkt. Zeitweise strichen die Behörden alle Ankünfte. Die

0: Beim vergangenen Derby war ihr Kartenkontingent von jener Behörden auf 800 Tickets begrenzt worden. Der Gästeblock blieb daraufhin leer. Heute könnte die aktive Jena-Fanszene draußen bleiben. Aus Protest gegen die Regel, dass bei Hochrisikospielen nur 800 Fans in die Südkurve dürfen.
1: Das waren die Nachrichten. 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
2: Danke, Markus. Und das Sonntagswetter, das kann sich sehen lassen. Viel Sonne, ein paar harmlose, dünne Schleierwölkchen sind zu sehen, aber da fällt noch nichts raus. Das passiert erst so Richtung Abend von Hessen bzw. Bayern hier. Dann gibt es in Südthüringen einzelne Schauer. Die Höchstwerte liegen zwischen 30 und 35 Grad. Morgen am Montag erst viel Sonne, zum Mittag hin dann schon ein paar Wölkchen und Durchzug von Schauern und Gewittern. Am Abend klingen die dann schon meist wieder ab. Es bleibt dann trocken, die Höchstwerte morgen. Morgen 27 bis 33 Grad. Und hier sind die aktuellen Verkehrsmeldungen. Wegen des Bergsee-Triathlons sind die Straßen rund um den Bergsee, den Talsperre Ratscher, bis 16 Uhr gesperrt. Derzeit normale Verkehrslage, Meldungen über Blitze haben wir keine. Wenn aber Sie Blitzer, Staus, Behinderungen gesehen haben, dann einfach anrufen, kostenfrei, die MDR Thüringen. Im MDR Thüringen Verkehrszentrum, die 0800 218 1600. Danke vorab und eine gute Fahrt wünscht Andreas Kalb. Jetzt mit Camouflage.
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0: Neil Diamond mit einem Klassiker am Sonntagmorgen bei MDR Thüringen und wir lassen jetzt die Woche Revue passieren.
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2: Also, wenn diese Woche eines gezeigt hat, dann doch wohl, dass unsere Drohnenabwehr zuverlässig funktioniert, ne? Was war passiert? In Leipzig kam eine Drohne geflogen, ne? Setzt sich nieder bei einem Bus. Und was macht der Busfahrer?
3: Er tritt einfach drauf.
2: Ob er damit einen Schritt zu weit gegangen ist, das müssen nun die Ermittlungen der Bundesanwaltschaft ergeben. Denn er
3: zerstört möglicherweise so auch diesen Zündmechanismus.
2: Und da es ja auch einen Drohneneigentümer gibt, den man hätte vorher fragen müssen, ob er denn einverstanden ist mit der Zerstörung und so weiter, müssen wir nun abwarten, was der Innenminister herausbekommt.
4: Wir haben es hier mit einem Wettbewerb zu tun, der möglicherweise auch fremde Mächte mit einschließt.
2: Oder Freunde, wie man künftig in Sachsen-Anhalt wieder sagen darf. Aber trotzdem ist neben einem Bus erstmal der Busfahrer zuständig für die Drohnenabwehr. Ich glaube, bis Kniehöhe, dann ist es die Flugsicherung, es sei denn, der Boden ist nass. Dann wäre es der Kapitän des nächstgelegenen Binnenschiffes. Das ist in Deutschland alles super geregelt. Allerdings sitzt dieser Bereich der Drohnenabwehr momentan auf dem Trockenen. Wie lange das noch anhält, das ist leider unklar. Klar ist nur, wenn die Pegelstände unserer Flüsse wieder steigen, dann werden die Spritpreise mit dem Sinken nicht hinterherkommen. Aber unser neuer Verkehrsminister, der ist da dran.
5: Langfristige Maßnahmen, also Ausbau unserer Wasserstraßen,
2: an denen ja unsere Frührentner gerne angeln. Die Uferbereiche sind ihr Revier. Alles in Wurfweite müssen sie vom Himmel holen. Und da ist es gut, dass der Frührentner von heute fit ist wie ein Turnschuh.
6: Aber vor allen Dingen ist es so, dass alle Studien zeigen, dass vor allen Dingen Männer, gesündere, wohlhabendere, diese abschlagsfreie Rente in Anspruch nehmen.
2: Um die Dachdecker geht es also gar nicht. Auf die können wir also weitersetzen bei der Drohnenjagd. Oder auf die Schornsteinfeger, ne? Nur so als Anregung. Für die haben wir schon immer gern neue Tätigkeiten gefunden. Trotzdem, letzter Punkt. Es wäre schön, wenn die Drohnenpiloten künftig, wie hat die der Dobrindt gleich nochmal genannt?
4: Fremde Mächte.
2: Genau. Wenn die künftig vielleicht nur noch Drohnen einsetzen würden, auf die unsere Drohnenabwehr auch vorbereitet ist.
4: Diese Drohnenabwehrtechnik, die an den Flughäfen da ist, das habe ich gerade erklärt, war für diese Art dieser Drohne so nicht geeignet.
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0: 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Und ich hoffe auch, Sie haben einen easy Start in den Sonntag und Sie sollten jetzt nochmal ordentlich durchlüften, denn heute wird es hochsommerlich heiß, Temperaturen bis 35 Grad. Ja, wir müssen nicht mehr zum Mittelmeer. Die Mittelmeertemperaturen, die kommen bis zu uns. Und ich finde ja dann so am Abend auf der Terrasse oder im Garten sitzen, den lauen Sommerabend genießen, das hat doch was. Oder so ein Sommerabend im Biergarten oder beim Open-Air-Konzert. Das können Sie zum Beispiel in der wunderschönen Altstadt von Bad Langensalza erleben. Da gibt es auch in dieser Woche ein besonderes Sommerspektakel, das Balaton Sommer Air in the City. Die Gastronomen sorgen fürs Kulinarische. Es gibt eine Band, die zum Beispiel am Donnerstagabend spielt, die Band Bele. Die spielen Jazz- und Lounge-Musik in der Marktstraße. Der Eintritt ist frei. Und noch mehr Tipps für den heutigen Abend, den gibt es zum Beispiel auf der MDR Thüringen-App. Und das komplette Sonntagswetter, das gibt's gleich um 8:30.
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3: Mit Corinna Ritter, guten Morgen. Greiz, rund 6 Wochen nach dem Fund einer toten Frau ist der Tatverdächtige von Polen nach Deutschland ausgeliefert worden. Das berichtet die Ostthüringer Zeitung. Der 35-jährige Vietnamese sitzt demnach in Untersuchungshaft. Er soll seine 20-jährige Ex-Freundin getötet haben, nachdem sie sich von ihm getrennt hatte. Kreuzburg, Camburg. Der niedrige Wasserstand der Werra behindert den Kanutourismus. Nach Angaben von Bootsverleihern sind viele Strecken eingeschränkt oder ganz eingestellt worden. Auf der Werra sind Kanutouren nur noch auf hessischer Seite möglich. Besonders wenig geht zurzeit auch auf Gera und Unstrut. Nur auf der Saale kann uneingeschränkt gepaddelt werden. Effelder. Das Oldtimer- und Schleppertreffen endet am Nachmittag mit einem großen Umzug. Laut Veranstalter werden daran etwa 100 Fahrzeuge teilnehmen. Die Route führt vom Stationsweg bis zum Festgelände. Vorher werden sich einige Fahrer mit ihren Traktoren beim Schlepperziehen messen. Das war das Wichtigste aus den Thüringer Regionen. 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
4: Danke, Corinna. Wir schauen mal auf Sonntagswetter. Und da hat uns der Peter aus Sondershausen geschrieben. Schönen guten Morgen. Bei uns sind es derzeit 13,6 Grad. Die Sonne scheint, keine Wolken. Schönen Sonntag, den wünschen wir auch. Viel Sonne gibt's heute und ein paar harmlose Wölkchen dazu. Aber im Laufe des Nachmittags nimmt die Bewölkung von Hessen-Bayern her zu. Dann gibt's in Südthüringen einzelne Schauer, vielleicht sogar Gewitter. Die Höchstwerte liegen zwischen 30 und 35 Grad. Morgen am Montag erst viel Sonne, zum Mittag hin dann zeitweise mehr Wolken, Durchzug von einzelnen Schauern. Am Abend sind die schon wieder abgeklungen. Die Höchstwerte morgen 27 bis 33 Grad. Und hier sind die aktuellen Verkehrsmeldungen. Wegen des Bergsee-Triathlons sind alle Straßen rund um die Talsperre Ratscher bis 16 Uhr gesperrt. Meldungen über Blitzer haben wir derzeit keine, wenn aber Sie Blitzer, Staus, Behinderungen gesehen haben, Sie wissen, einfach anrufen, kostenfrei, die 0800 218 16 00. Danke vorab und eine gute Fahrt wünscht Andreas Kalwitz, jetzt mit Supertramp.
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0: Beast of Burden. Bette Midler war das am Sonntagmorgen bei MDR Thüringen. 20 Minuten vor 9 ist es. Und ich könnte mir vorstellen, Bette Midler wäre garantiert auch als Gast in Saalburg im Saale-Orla-Kreis gewesen zum Sonne, Mond und Sterne-Festival. Seit Mittwoch herrscht ja da Party-Feeling. Gestern wurde ordentlich gefeiert und MDR Thüringen-Reporterin Marie Kirschner hat mitgefeiert. Marie, deine Lieblingsband hat gespielt. Wie war der Abend?
1: Ja, also der Abend war einfach nur genial, ne? Du hörst es ein bisschen an meiner Stimme. Ich habe ein bisschen mehr mitgesungen als Freitag, habe mehr getanzt und ja, noch ganz viel mehr erlebt. Vor den Bühnen haben die Menschen wieder ordentlich Stimmung gemacht. Also, du hörst, ne? Die Leute waren heiß, die Stimmung war gut, aber zur Stimmung gehört auch ein bisschen Erholung. Und die gab es am Nachmittag erstmal beim Yoga.
0: Was? Yoga auf dem Festival?
1: Ja, direkt am Wasser, da steht ja auch so eine Bühne am Strand. Aha. Und da hat man gleich ein bisschen Urlaubsfeeling bekommen.
0: Ja, und wann ging es mit den Konzerten dann los?
1: Ja, also die Hauptbühnen haben so, oder beziehungsweise die größeren Bühnen, wurden dann alle so ab 17 Uhr bespielt. Und wir haben zuerst am Nachmittag dann noch ein bisschen die Zeit am Wasser genossen. Aber ja.
0: Dann ging's richtig los.
1: Genau.

0: Ja, das hört sich da ordentlich nach Techno an, ne?
1: Ja, ja, ein bisschen 90er Techno war auch dabei, ne, durfte nicht fehlen. Perfekt, um zu tanzen und den Alltag zu vergessen. Und dann natürlich mein absolutes Highlight auch bei SDP.
0: Okay, da werfen wir mal rein.

0: Ja, und du warst auch 3 Tage wach, oder?
1: Naja, so fast. Musste ja auch noch ein bisschen was für die Arbeit machen. Aber wir können die da waren, alle sagen, also wir waren von Freitag auf Montag am Saalburg Beach beim SMS 2026. Und wie du schon hören kannst, SDP ist ja nicht typische elektronische Musik. Deswegen war das natürlich auch besonders schön beim SMS, ne? Einfach mal so ein bisschen auch eine Band zu haben, wo man ein bisschen mitsingen kann, die auch ein bisschen mehr Stimmung macht. Ja, und großes Highlight war dann natürlich auch zum Abschluss das große Feuerwerk.
0: Also ihr hattet alle, wie ich höre, eine wunderbare Zeit. 30.000 Menschen waren diese Woche beim Sonne, Mond und Sterne Festival in Saalburg. Heute Nachmittag wird noch mal ein bisschen ausgelassen gefeiert. Du bist mit dabei?
1: Heute mal nicht. Ich gehe es heute mal noch ein bisschen ruhiger an.
0: Okay.
1: Ja.
0: Genau, du musst ja ausruhen und ein bisschen die Stimme noch schonen für die kommende Woche. Aber die Vorfreude auf das nächste Jahr beginnt. Fotos und Videos vom Festival sehen Sie übrigens auch auf der MDR Thüringen App.
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Ja, einfach gute Musik. Paul Young war das bei MDR Thüringen. Ich wünsche Ihnen einen schönen Sonntag. Und jetzt geht's um einen Eddie. Der wurde 1948 in Guyana im Norden des südamerikanischen Kontinents geboren. Er wanderte dann mit seinen Eltern 1960 nach England aus, wo er bis in die 80er Jahre lebte. Anschließend zog es ihn wieder in die Karibik, genauer gesagt nach Barbados. Und diese beiden Welten sind auch in Eddies Musik wiederzufinden. Der Reggae als Element aus der Karibik und die britische Pop- und Rockmusik. Und das ist der Sound von Eddie Grant. Hier ist er mit seinem 88er Erfolg Give Me Hope Joanna.

0: Don't Get Me Wrong. Die Pretenders waren das und da kann man doch wunderbar Frühsport machen. Na, schon wach? Dann einen schönen guten Morgen allen anderen, einen schönen Vormittag. Markus Wetterauer, unser Nachrichtenmann, hat jetzt den frischen Nachrichtenüberblick für Sie.
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2: Der neue Bundesverkehrsminister Steffen Bilger erhöht den Druck auf die Führungsebene der Deutschen Bahn. Bilger forderte, dass die Züge pünktlicher werden. Wenn nicht, sollen die Manager das beim Gehalt spüren. Zu seinen Plänen MDR Thüringen-Reporterin Dagmar Nuhn.
3: Bilger hat der Bild am Sonntag gesagt, wenn die Ziele, die der Bund vorgibt, nicht eingehalten würden, dann müsse das Konsequenzen haben, konkret bei den Bonuszahlungen. Im Moment werden bestimmte Verträge mit dem Staatskonzern neu ausgehandelt. Darin sollen dann Gelder an Vorgaben geknüpft werden. Bilger will, dass die Bahn vor allem im Fernverkehr besser wird. Bisher ist vereinbart, dass 70% der Züge pünktlich sein sollen. Im ersten Halbjahr waren es etwa 60%, in den heißen Sommermonaten sogar noch weniger.
2: In Bad Liebenstein im Wartburgkreis ist in der Nacht ein Reitstall abgebrannt. Wie die Polizei mitteilte, entstand dabei ein Schaden von rund 120.000 Euro. Verletzt wurde niemand. Auch Tiere kamen nicht zu Schaden. Das Feuer war am späten Abend ausgebrochen und konnte durch die Feuerwehr schnell gelöscht werden. Die Ursache für den Brand ist noch unklar und muss jetzt ermittelt werden. Die niedrigen Wasserstände in den Thüringer Flüssen behindern den Kanutourismus. Nach Angaben der Kanu- und Bootsverleiher sind viele Strecken eingeschränkt oder ganz eingestellt worden. Besonders wenig geht zurzeit auf Gera und Werra. So sind auf der Werra Kanutouren nur noch auf hessischer Seite möglich. Ähnlich sieht es auf der Unstrut aus. Lediglich die Saale hat noch genug Wasser, sodass hier noch uneingeschränkt gepaddelt werden kann. In der japanischen Stadt Nagasaki ist an den Abwurf der US-Atombombe vor 81 Jahren erinnert worden. Bei der Gedenkfeier sagte der Bürgermeister der Stadt Suzuki, Atomwaffen und Menschlichkeit könnten nie zusammen existieren. Nach Schätzungen kamen bis zum Jahresende 1945 mehr als 73.000 Menschen in der Stadt ums Leben. Viele Überlebende litten an Krebs und anderen Krankheiten, die auf die Strahlenbelastung der Atombombe zurückzuführen waren. Sport. In der Fußballregionalliga steht heute das Thüringen-Derby an. Auf dem Ernst-Abbe-Sportfeld in Jena duellieren sich der FC Carl Zeiss und Rot-Weiß Erfurt. Anpfiff ist um 14 Uhr. MDR Thüringen-Sportreporter Lukas Thiel blickt auf das Spiel.
4: Beide Mannschaften gehen mit breiter Brust ins 114. Thüringen-Derby. Erfurt ist in dieser Saison noch ungeschlagen. Der FCC spätestens nach dem 4:0 gegen Stahnsdorf in der neuen Spielzeit angekommen. Die RWE-Fans sind diesmal wieder dabei. Beim vergangenen Derby war ihr Kartenkontingent von Jena-Behörden auf 800 Tickets begrenzt worden. Der Gästeblock blieb daraufhin leer. Heute könnte die aktive Jena-Fanszene draußen bleiben. Aus Protest gegen die Regel, dass bei Hochrisikospielen nur 800 Fans

0: aktuellen Verkehrsmeldungen. Wegen des Bergsee-Triathlons sind die Straßen rund um die Talsperre Ratscha bis 16 Uhr gesperrt. Ansonsten normale Verkehrslage in Thüringen. Meldungen über Blitze haben wir auch keine. Wenn aber Sie Blitzer, Staus, Behinderungen gesehen haben, einfach anrufen, kostenfrei, die 0800 218 1600. Danke vorab und eine gute Fahrt wünscht Andreas Kalwitz. Jetzt mit Smokey.
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0: Berg. Auf der Kompass. Ja, und das Herz als Kompass hat bestimmt auch der 16-jährige Max aus der Nähe von Coburg. Er erkundet nämlich Europa mit dem Zug. Und MDR Thüringen-Reporter Markus Wetterauer hat mit Max für seinen Podcast Abenteuer Eisenbahn gesprochen. Markus, was ist der Max eigentlich so für ein Typ?
1: Ein ganz normaler Jugendlicher, der einfach gern Zug fährt. Und zwar nicht nur nach Nürnberg oder Erfurt. Der war auch schon in Kroatien, in Bosnien, in Spanien, in Portugal oder in Großbritannien.
0: Und das mit 16. Wie ist er denn dazu gekommen?
1: Für ihn ist das Hobby. Er sagt, Zugfahren macht Spaß. Er plant seine Reisen auch selbst, tüftelt an den Verbindungen, sucht nach günstigen Fahrkarten und dann fährt er los. Letztes Jahr hat er über 13.000 Kilometer geschafft, fast 180 Stunden im Zug verbracht, plus 18 Stunden Verspätung.
0: Ja, und er hat alles genauestens dokumentiert. Aber sag mal, was sagen denn eigentlich seine Eltern dazu?
1: Ein bisschen nervös sind die schon und deshalb haben sie vereinbart, Max schreibt ihnen, wenn er im Zug sitzt, wo er gerade ist und wenn irgendwas schief geht. Und er hat auch immer eine Einverständniserklärung seiner Eltern dabei. Die braucht er manchmal an der Grenze oder falls er mal im Hotel übernachten muss. Einmal musste er das tatsächlich in Frankfurt mitten in der Nacht. Sein Zug sollte eigentlich um 21:30 abends ankommen, aber es war dann schon 2:30 morgens und da ging es dann einfach nicht mehr weiter bis nach Hause.
0: Sag mal, hat Max eigentlich ein Eisenbahnlieblingsland?
1: Ja, die Schweiz. Da klappt alles auf die Sekunde, sagt er. Italien findet er eher ein bisschen chaotisch. Da weiß man manchmal nicht so genau, auf welchem Gleis der Zug dann abfahren soll. Im Podcast erzählt er übrigens auch, wie er an günstige Fahrkarten kommt und es gibt Tipps für junge Leute, die vielleicht auch mal eine Tour auf eigene Faust machen wollen.
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0: Na, so kommt man doch ganz entspannt in den Sonntag. Ich wünsche Ihnen einen gemütlichen Sonntag mit MDR Thüringen. Und ja, jetzt das Wort zum Tag.
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2: Du bist immer da. So haben wir es in einem Lied unserer religiösen Kinderwoche gesungen. Das Lied mit seiner eingängigen Melodie hat mich durch die Ferien begleitet. Und ich habe gespürt, dass es stimmt. Gott ist immer da. Ich hatte einen schönen Urlaub. Alles war ganz normal. Keine herausragenden Ereignisse oder Begegnungen. Kein Glanz und Gloria, keine Pauken und Trompeten. Gottes Gegenwart ist spürbar. Leise, beständig, oft unscheinbar. So erfährt es auch Elia, ein Mann, von dem die Bibel erzählt. Am Berg Horeb wollte ihm Gott begegnen. Sicher war Elia neugierig, aufgeregt. Vielleicht hatte er auch bestimmte Vorstellungen, wie es sein wird. Und so wartete er. Es kamen große, gewaltige Naturereignisse. Sturm, Feuer, Erdbeben. Dort war Gott nicht, erzählt die Bibel. Elia wartet, geduldig, vertrauensvoll. Dann ist es soweit. Es kommt ein sanftes, leises Säuseln. So zeigt sich Gott. Mir macht dieses Beispiel Mut. Es erzählt davon, dass Gott immer da ist. In den großen Ereignissen des Lebens, aber meistens in sanften, leisen Berührungen. Das sind die Momente der Freude und der Hoffnung. Gute Begegnungen, Zeit in der Natur und in der Stille. Danke für diese Momente. Ich wünsche Ihnen einen gesegneten Sonntag. Ihre Olivia Schäfer, katholisch aus Gotha.
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2: Mit Corinna Ritter, guten Tag. Rottleben im Kyffhäuser Kreis. In der kommenden Woche beginnt in der Ortsmitte der Abriss einer Brandruine. Wie Bürgermeister Knut Hoffmann MDR Thüringen mitteilte, sollen hier Parkplätze für Autos und Fahrräder entstehen und Sträucher gepflanzt werden. Die Gemeinde investiert mit Landesmitteln insgesamt rund 60.000 Euro. Eisenach in der Kriegsgräberstätte im Ortsteil Hötzelsroda wird am Mittag an den Abwurf der Atombombe auf die japanische Stadt Nagasaki erinnert. Oberbürgermeister Ealing und der Bischof der evangelisch-methodistischen Kirche Philipp werden einen Apfelbaum der Sorte Martin Luther pflanzen. Außerdem gibt es eine ökumenische Friedensandacht. Bad Berka, die Stadt droht, eine ihrer Kneipanlagen zu verlieren. Wie Stadt und Kneipverein mitgeteilt haben, kommt im Gottesbrünnlein aufgrund der heißen Wochen nicht genügend Wasser an. Zudem ist das Kneippbecken undicht. Langfristig müsse über den Erhalt des Standorts nachgedacht werden, sagte Bürgermeister Michael Jahn. Das Gottesbrünnlein ist eine von drei Kneipanlagen in Bad Berka. Das war das Wichtigste aus den Thüringer Regionen. 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
3: Und das Sonntagswetter. Heute viel Sonne, dazu ein paar harmlose Quell- bzw. dünne Schleierwolken. Im Laufe des Nachmittags nimmt dann die Bewölkung zu. Von Hessen, Bayern her ziehen noch mehr Wolken rein und bringen in Südthüringen einzelne Schauer und Gewitter. Die Höchstwerte liegen zwischen 30 bis 35 Grad. Morgen am Montag viel Sonne, ab dem Mittag zeitweise mehr Wolken, Durchzug von Schauern und Gewittern. Am Abend klingen die dann ab, dann wieder meist trocken. Die Höchstwerte morgen 27 bis 33 Grad. Und hier sind die aktuellen Verkehrsmeldungen. Wegen des Bergsee-Triathlons sind die Straßen rund um die Talsperre Ratscher bis 16 Uhr gesperrt. Ansonsten normale Verkehrslage, Meldungen über Blitze haben wir derzeit auch keine. Aber wenn Sie Blitze, Staus, Behinderungen gesehen haben, Gegenstände auf der Fahrbahn, einfach anrufen, kostenfrei. Die 0800 218 1600. Danke vorab und eine gute Fahrt wünscht Andreas Kalwitz. Jetzt mit Bruce Springsteen.
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0: Na, heute Nachmittag soll ja mal ein bisschen Regen kommen. I can stand the rain, the Rapture Man, das bei MDR Thüringen. Ich wünsche Ihnen einen schönen Sonntagvormittag. Ja, und der Sommer in diesem Jahr, der ist ja wirklich überall zu spüren. Auch heute wieder Temperaturen bis 35 Grad. Und das macht sich auch in der Natur bemerkbar. Zum Beispiel in unseren Flüssen in Thüringen. Aktuell sind die Flusspegel sehr niedrig. Und das an 54 von 61 Messstellen in Thüringen. MDR Thüringen-Reporterin Sarah Räumschüssel hat nachgefragt. Sarah, woran liegt das?
1: Naja, zum einen an der Hitze, die wir ja momentan alle irgendwie spüren, aber natürlich auch an den fehlenden Niederschlägen und das eben auch schon über einen längeren Zeitraum hinweg. Das sagte mir auch Peter Krause vom Landesamt für Umwelt.
2: Das Jahr 2025 war auch schon sehr trocken. Das Frühjahr war schon sehr trocken und im Winter hat praktisch keine Schneeschmelze stattgefunden. Auch die Ilm in Kranichfeld ist nach meinem Wissen inzwischen trocken gefallen. Auch das ist nicht ungewöhnlich, aber das deutet schon auf ein sehr trockenes Jahr hin.
1: Ja, und unter dieser Trockenheit leiden zurzeit eben auch viele Kanu- und Bootsverleiher. Viele haben da berichtet, dass sie nur noch eingeschränkte Touren anbieten können. Mhm. Ja, und manche Strecken, die sind dann zum Teil auch schon voll gesperrt.
0: Und das gerade jetzt in den Sommerferien ist natürlich nicht schön. Aber welche Regionen sind denn konkret betroffen?
1: Ja, so besonders betroffen ist da derzeit die Gera. Da sind Fahrten fast komplett eingestellt. Auch auf der Werra sind zum Teil nur noch Kanutouren auf der hessischen Seite möglich. Aber auch da wird schon ein bisschen schwieriger. Bei Treffort zum Beispiel, da liegt die Bootsanlegestelle teilweise trocken. Die Gäste müssen dann zum Einsteigen bis in die Flussmitte laufen. Ähnlich sieht es auch auf der Unstrut aus. Ja, und lediglich die Saale, die hätte noch genug Wasser, um da im Moment noch nach Herzenslust zu paddeln.
0: Na, immerhin. Aber was passiert denn, wenn die Pegel noch weiter sinken?
1: Ja, also aktuell liegt der Pegel auf der Werra zum Beispiel bei 1,15 Meter. Bei einem Meter müssten die Fahrten dann komplett eingestellt werden. Das ist auch in einem Abkommen mit dem NABU, also mit dem Naturschutzbund, festgehalten. Außerdem verschleißen die Boote ja auch durch den häufigen Kontakt mit Kiesbänken und dem Flussbett wesentlich schneller. Und das verursacht dann auch nochmal zusätzliche Kosten für viele Betreiber.
0: Die Wasserstände in Thüringen sind wie im vergangenen Jahr sehr niedrig. Das wirkt sich natürlich auch auf den Kanutourismus aus. Aber im Moment gilt eben, naja, wir hoffen auf mehr Regen und Abkühlung. Heute Abend soll es, wie gesagt, in Südthüringen regnen. Sarah, ich danke dir.
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0: Errol Brown schreit da wegen seiner Emily. Einen schönen Sonntagmorgen bzw. Vormittag wünsche ich Ihnen. Es gibt eine Meldung für die Autofahrervorsicht auf der A4 Richtung Dresden. Zwischen Sättelstedt und Waltershausen liegen mehrere Plasteteilen auf allen Fahrspuren. Bitte fahren Sie entsprechend vorsichtig. Christiane Weber ist bei mir und hat die Sonne mitgebracht. Schönen guten Morgen bzw. schönen Vormittag.
1: Ja, schönen guten Morgen, Andreas. Ja, für mich ist gefühlt eigentlich immer noch früher, aber was soll ich sagen? Du bist ja noch viel früher aufgestanden.
0: So zwei, drei Minuten
1: ja,
0: eher.
1: Ja, genau, zwei, drei Minuten eher, genau.
0: Aber du kommst und bringst immer gute Laune mit und auch die Sonne. Und immer wenn ich sage, ja, Christiane Weber ist bei mir, dann tut sich immer bei mir im Bauch so ein Gefühl auf wie, du könntest jetzt was essen. Ne, was futtern eigentlich weil, so die
1: wieso
0: Promis?
1: Wieso tut sich das so auf? Du weißt wahrscheinlich, dass ich so eine Nicht-Frühstückerin bin.
0: Ach, du frühstückst gar nichts?
1: Ja, zumindest am Sonntag. Also ich weiß auch nicht, irgendwie ist es, ich weiß, dass es ungesund ist, aber und dass es besser wäre, richtig zu frühstücken. Ich habe mir so ein bisschen Frühstück mitgebracht und Kaffee habe ich natürlich getrunken und einen Keks. Wie hast du deinen Tag heute angefangen?
0: Also heute früh, 4:30 kann ich sagen, 4:45, da gab es Haferflocken und so ein bisschen Wasser mit dazu, in die Mikrowelle rein, ein bisschen warm machen.
1: Oh.
0: Und ja, das
1: und dann
0: das
1: ein paar
0: ist,
1: Früchte wenigstens. Oder
0: nee.
1: Wirklich?
0: Alles nur so ganz, ja, und dann so zwei, drei Stunden später, dann, na eben jetzt, ne, da macht sich so das Gefühl breit. Du, da ist noch ein Loch im Bauch, das will gefüllt werden.
1: Ja, und darum geht es eben heute mit Francis Schönberger. Was prominente Frühstücken, und da kann ich schon mal
0: bestimmt
1: sagen.
0: Bestimmt ausgiebig, oder?
1: Nee, eben, das ist eben auch ganz kurios. Also zum Beispiel die Frau von George Clooney, Amal Clooney, lässt sich morgens immer eine Algensuppe kochen.
0: Ups.
1: Ja, und das ist, glaube ich, für unsere Verhältnisse ziemlich exotisch, aber ich glaube, es soll sehr gesund sein und darüber spreche ich mit Francis heute.
0: Genau, und wenn Sie zu Hause sagen, ich habe auch was Exotisches zum Frühstück bei mir, dann schicken Sie es uns per MDR Thüringen App. Ich wünsche Ihnen einen schönen Sonntagvormittag und sage Tschüss, bye bye, Ihr euer Andreas Kalwitz.
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0: Es ist 10 Uhr, schönen Sonntagmorgen. Alles Wichtige hat jetzt Markus Wetterauer für Sie.
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2: Der neue Bundesverkehrsminister Steffen Bilger erhöht den Druck auf die Führungsebene der Deutschen Bahn. Bilger kündigte an, dass sich zu viele verspätete Züge auf die Bonuszahlungen an die Manager auswirken sollen. Der Minister sagte der Zeitung Bild am Sonntag, das solle dann gelten, wenn die Vorgaben des Bundes nicht eingehalten werden. Zurzeit ist mit der Bahn eine Pünktlichkeit im Fernverkehr von 70% vereinbart. Im ersten Halbjahr waren es etwa 60%. Die niedrigen Wasserstände in den Thüringer Flüssen behindern den Kanutourismus. Nach Angaben der Kanu- und Bootsverleiher sind viele Strecken eingeschränkt oder ganz eingestellt worden. Welche Flüsse vor allem betroffen sind, weiß MDR Thüringen-Reporterin Sarah Räumschüssel.
3: Besonders wenig geht da derzeit auf der Gera und auf der Werra. So sind laut den Anbietern Fahrten auf der Gera fast komplett eingestellt, ebenso wie auf der Werra. Da seien Kanutouren nur noch auf der hessischen Seite möglich und das schon seit Mitte Juli. Der Wasserpegel, der wird täglich kontrolliert. Aktuell liegt er bei etwa 1,15 Meter. Sinkt er allerdings weiter auf einen Meter, müssen nach einem Abkommen mit dem NABU auch die verbliebenen Touren komplett eingestellt werden.
2: In Bad Liebenstein im Wartburgkreis ist in der Nacht ein Reitstall abgebrannt. Wie die Polizei mitteilte, entstand dabei ein Schaden von rund 120.000 Euro. Verletzt wurde niemand, auch Tiere kamen nicht zu Schaden. Die Ursache für den Brand ist noch unklar und muss jetzt ermittelt werden. Die Arbeitgeber in Deutschland pochen auf eine Reform bei den Arbeitszeiten. Verbandspräsident Rainer Dulger forderte mehr Flexibilität. Europaweit gäbe es Spielräume, diese würden in fast allen Ländern genutzt, nur nicht in Deutschland, sagte er. In Deutschland darf im Normalfall nur 8 Stunden am Tag gearbeitet werden. In der EU sind 48 Stunden in der Woche möglich. Kritik kam von den Gewerkschaften. Der stellvertretende DGB-Chef Stefan Körzel warnte, viele Belegschaften seien schon heute ausgelaugt. Union und SPD streben an, die Arbeitszeitregeln zu reformieren. In der japanischen Stadt Nagasaki ist an den Abwurf der US-Atombombe vor 81 Jahren erinnert worden. Bei der Gedenkfeier sagte der Bürgermeister der Stadt Suzuki, Atomwaffen und Menschlichkeit könnten nie zusammen existieren. MDR Thüringen-Reporter Johannes Edelhoff. Japan rüstet ja gleichzeitig auf. Wie passt das Gedenken und die Aufrüstung zusammen?
4: Wenn man hier mit Japanerinnen und Japanern spricht, merkt man schnell, viele sehen schon eine große Bedrohung durch China, durch Nordkoreas Raketen, aber auch durch Russland. Deshalb tragen viele diese Aufrüstung, die es im Land gibt, mit. Bei Atomwaffen ist das aber anders. Eine große Mehrheit will an den 3 nicht-nuklearen Prinzipien festhalten. Das bedeutet, keine Atomwaffen besitzen, bauen oder auch nicht ins Land lassen. Die Regierung sagt zwar, sie halte daran fest, gleichzeitig hat der Verteidigungsminister aber erklärt, über die nukleare Frage müsse man ohne Tabus sprechen.
2: Das waren die Nachrichten. 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
0: Markus, dankeschön. Und wir schauen hier auf unser schönes Sonntagswetter heute. Es wird sehr sonnig werden mit ein paar Quell- oder dünnen Schleierwolken. Im Laufe des Nachmittags bekommen wir von Hessen und Bayern her mehr Wolken. Und das bedeutet am Abend

0: Wegen des Bergsee-Triathlons sind die Straßen rund um die Talsperre Ratscha bis um 16 Uhr heute Nachmittag gesperrt. Blitzer liegen uns noch keine vor. Wenn Sie etwas gesehen haben, dann rufen Sie bitte an, kostenfrei. Im MDR Thüringen Verkehrszentrum. Die Nummer ist die 0800 218 1600. Dankeschön und kommen Sie gut an. Ich bin Christiane Weber und Sie lernen hier am Sonntagvormittag gleich Schauspieler Felix Hellmann sehr gut kennen. Ihn können Sie morgen Abend sehen in dem Drama Nix ist fix. Schönen Sonntag.
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0: passieren, immer wenn ich diesen Song gehört habe von ABBA. Mama Mia, dass mir den Rest des Tages dann eben dieses Mama Mia durch den Kopf geht. Ist einfach auch ein toller Song.
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0: Wenn Sie Lust auf eine verwirrende Geschichte über Freundschaft haben, dann könnte es morgen Abend um 20.15 Uhr spannend werden im ZDF. Nix ist fix, heißt ein Drama, in dem die Beziehungen von 7 Frauen und Männern, die sich seit 20 Jahren kennen, auf die Probe gestellt werden. Einer von ihnen wird gespielt von Felix Hellmann. Und der spielt im Film die Rolle eines sehr nervigen Weltverbesserers.
2: Schau dir doch mal die Kriege der letzten Jahrzehnte an. Die werden alle nur aus wirtschaftlichen oder politischen Interessen geführt. Und dabei sterben so viele unschuldige Menschen. So viele unschuldige Menschen.
3: Ich weiß nur nicht, was Wirtschaftskriege hier mit unserer Situation hier zu tun haben.
4: Bravo.
2: Es geht doch gar nicht um das hier, Juliane. Es geht um alles.
0: Ja, es geht um alles und wie sich hier wirklich alle auf die Nerven gehen, obwohl sie eigentlich miteinander befreundet sind und wie unterhaltsam das ist, das bespreche ich gleich hier am Sonntagvormittag bei MDR Thüringen mit Felix Hellmann.

0: Maxi Priest mit Wild World hier am Sonntagvormittag.
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0: Nix ist fix, ist ein Drama, das morgen Abend um 20.15 Uhr im ZDF läuft. Es geht um 7 Freundinnen und Freunde, die gemeinsam ein paar Tage auf einer einsamen Hütte in den Bergen verbringen möchten. Und was ich schon mal sagen kann, es wird sehr kompliziert. Einer der Freunde wird gespielt von Felix Hellmann und ich freue mich, dass er jetzt Zeit für uns hat. Hallo, Herr Hellmann.
2: Hallo, guten Morgen.
0: Wann waren Sie denn zuletzt in den Bergen?
2: Gar nicht so lange her. Letzte Woche.
0: Was haben Sie da gemacht? Einsam auf der Hütte gewesen und gewandert?
2: Wir waren tatsächlich mit ungefähr 15 Freunden auf einer Hütte. Mit unter anderem diversen Kindern und Freunden. Und manchmal machen wir das, deswegen bin ich da sogar einigermaßen geübt.
0: Das finde ich wirklich toll, weil ich finde, mit Freunden zu verreisen, das kann schon eine ganz schöne Prüfung auch für die Freundschaft sein. Das ist ja ganz anders, als wenn man einfach nur einen schönen Abend zusammen verbringt. Wie erleben Sie das?
2: Ich finde das absolut richtig. Ich finde, der Urlaub ist für mich wirklich, je nachdem, was man für einen Urlaub macht, aber schon, je länger er geht, eine Prüfung, wie die Freundschaft eigentlich wirklich so gelagert ist.
0: Verreisen Sie aber auch mal alleine zum Beispiel oder machen Sie das gar nicht? Kommt das gar nicht in Frage wegen Familie, Kinder und so weiter?
2: Ja, das ist eigentlich eine gute Frage. Das habe ich eigentlich immer mal wieder vor, klappt aber eigentlich nie. Weil wenn wir dann Urlaub haben oder machen, bei uns als Familie ist es dann so, dass wir das schon gerne zusammen machen und uns dann nicht aufteilen oder so, außer mal einzelne Tage oder dass man vielleicht, ich bin schon mal mit Freunden auch 2-3 Tage unterwegs, aber dass ich jetzt so einen richtigen Urlaub mache, so 2-3 Wochen alleine, das habe ich eigentlich bis auf so 11-tägige Schweigeretreats, wo man allein hingeht, habe ich das eigentlich lange nicht gemacht. Aber irgendwann mache ich es mal wieder.
0: Aber 11-tägige Schweigeretreats sind ja auch wirklich sehr herausfordernd. Da geht es ja auch nicht um Entspannung, ich weiß. Aber können Sie es überhaupt gut im Urlaub entspannen? Einfach im, ich sag mal, am Strand liegen, Buch lesen? Oder ist das überhaupt nicht Ihr Ding?
2: Doch. Das ist schon mein Ding. Weil unser Alltag eigentlich die ganze Zeit sehr, sehr wild und durchgetaktet ist und in unseren Berufen mit Kindern ist es eigentlich nie langweilig. Ich zwinge mich eigentlich relativ stark dazu, im Urlaub wirklich Bücher mitzunehmen und versuche auch die dann zu lesen. Also so, ich will dann gar nicht so eine Riesen-Action-Urlaub machen, also momentan.
0: Kann ich aber sehr gut verstehen. Und mit Felix Hellmann spreche ich in einer Viertelstunde hier bei MDR Thüringen darüber, warum es auch allerbesten Freunden manchmal so schwer fällt, offen miteinander zu reden. 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
1: Unser Sonntagswetter heute ist sehr sonnig mit ein paar Quell- oder dünnen Schleierwolken. Im Laufe des Nachmittags bekommen wir von Hessen und Bayern her mehr Wolken. Am Abend auch ein paar Regenschauer und Gewitter bei 30 bis 35 Grad. Und morgen am Montag auch Sonne, Wolken. Ab dem Mittag dann auch wieder Regenschauer und Gewitter. Am Abend dann wieder trocken bei 27 bis 33 Grad. Nicht mehr ganz so heiß. Es wird aber zum Teil morgen windig werden. Am Dienstag dann sehr sonnig mit ein paar Wolken. Es ist trocken, kühler zum Durchatmen, höchstens noch 26 Grad. Und die Belastung durch Gräser, Pollen ist heute schwach bis mäßig und durch Beifußpollen zum Teil stark. 10 Uhr und 30 Minuten haben wir es. Und hier sind die aktuellen Verkehrsmeldungen. Ganz frisch reingekommen. Vorsicht bitte auf der A70 Richtung Bayreuth. Zwischen Knietzgau und Eltmann. Dort liegt ein Metallteil auf der Fahrbahn. Fahren Sie bitte vorsichtig. Und wegen des Bergsee-Triathlons sind die Straßen rund um die Talsperre Ratscha bis 16 Uhr gesperrt. Bei den Blitzern tut sich noch nichts. Haben Sie etwas gesehen? Bitte anrufen, wie immer, kostenfrei im MDR Thüringen Verkehrszentrum. Die Nummer ist die 0800 218 16 00.
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0: begeben, ist hier die Aufforderung am Sonntagvormittag von Albert Hammond. Give a little love. Machen wir doch gerne.
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0: Morgen Abend läuft im ZDF um 20.15 Uhr das Drama Nix X Fix. Können Sie übrigens auch sich schon anschauen in der ZDF-Mediathek. Diese Freunde hier in den Bergen, die kennen sich seit 20 Jahren. Und wir merken als Zuschauer wirklich ganz schnell, da gibt es viele dunkle Geheimnisse. Herr Hellmann, warum fällt es Ihnen eigentlich so schwer, mal offen miteinander zu reden? Ich habe immer gedacht, jetzt sagt euch doch mal ehrlich und so von Herzen kommend, was mit euch los ist.
2: Ja, weil das immer so einfach wäre. Das ist ja, finde ich, schon die große Kunst. Also wie ehrlich man zueinander sein kann, finde ich schon eine spannende Frage.
0: Sie meinen, was hält die Freundschaft aus?
2: Was hält die Freundschaft aus? Das hat man bei Themen, ob das jetzt Corona oder Politik oder Kapitalismus oder was auch immer ist, ja, oder Kindererziehung. Es sind einfach oft sehr sensible, sehr persönliche Themen, wo man, finde ich, ja, ganz schnell, das hat, glaube ich, jeder in dieser Zeit auch mal gemerkt, ganz schnell an Punkte kommt, wo es einfach überhaupt gar nicht mehr weitergeht. Und ich finde das auch gerade spannend, wenn das mit Freunden passiert, die man eigentlich meint, seit 20 Jahren zu kennen.
0: Genau, es sind ja drei Paare und eine Singlefrau, die auch noch ein kurzes sexuelles Abenteuer auf der Hütte hatte, worum, glaube ich, die Paare sie beneiden. Alle sind in ihren 40ern, fast allen geht es materiell gesehen eigentlich auch ganz gut. Warum sind die gefühlt aber trotzdem alle in der Krise?
2: Gibt es so ein schönes Stichwort, finde ich, Midlife-Crisis. Ich glaube schon, dass es ein Alter ist, in dem man irgendwann vielleicht, weiß ich, bei denen, wenn die Kinder groß sind oder wenn andere Umstände eintreffen, dass man da schon nochmal so über sein Leben nachdenkt und sich denkt, habe ich das jetzt eigentlich bislang wirklich so gemacht, wie ich das wollte? Oder habe ich das Gefühl, ich bin eigentlich hab an mir selber vorbeigelebt? So, und muss ich was ändern? Also bei meiner Figur ist es ein ganz starker Drang, radikal alles zu ändern.
0: Genau, da müssen wir vielleicht kurz mal dazu sagen, Sie spielen Edwin und das ist ein Mann, der ja auch tief in der Krise steckt und er findet gleich die ganze Welt sehr schlecht. Was ist das für einer?
2: Ich glaube, das ist tatsächlich einer, der merkt, dass er so, wie er es jetzt macht, dass, bei ihm ist das auf einer sehr politischen Ebene, sage ich mal, dass das so nicht mehr weitergeht. Und ich glaube, der steckt in einer wirklichen Sinnkrise.
0: Absolut. Ich habe es auch ein bisschen so empfunden, Herr Hellmann, dass er für sein eigenes Unglück auch gerne, sage ich mal, die ganze Welt gleich verantwortlich macht.
2: Ja, er ist der Meinung, dass es da sehr radikale Haltungen braucht, um den Strömungen, die es gerade so gibt, entgegenzuwirken.
0: Ja, wir können ja jetzt nicht so tief eintauchen in politische Herausforderungen. Dafür schauen wir uns den Film am Morgenabend an. Nix ist fix um 20.15 Uhr im ZDF und reden gleich weiter mit Felix Hellmann über seine Wahlheimat München und wie es ist, als Ehepaar zusammenzuarbeiten.

0: Musik aus Schweden, Roxette, Joyride.
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0: Felix Hellmann, können Sie morgen Abend sehen um 20.15 Uhr in dem Drama Nix ist fix im ZDF? Herr Hellmann, Sie sind ja zu Hause in München und Sie haben dort mit Ihrer Frau Nathalie Spinelli zusammen 3 Staffeln der Serie Servus Baby geschrieben. War das eigentlich eine schöne Herausforderung, nicht nur zusammen zu leben, sondern auch zusammen zu arbeiten?
2: Das ist auf jeden Fall eine Herausforderung, aber uns macht sehr viel Spaß. Das hat sich über das Projekt ergeben, dass meine Frau das schreiben wollte, aber gerne mit jemandem schreiben wollte. Und ich hatte damals schon einiges geschrieben und das hat uns bei diesem Projekt wahnsinnig viel Spaß gemacht.
0: Haben Sie dann so richtige Dienstzeiten gehabt? Wie haben Sie es organisiert und gesagt, jetzt ist Schluss, jetzt reden wir nicht mehr über unsere Arbeit? Oder wie haben Sie es gemacht?
2: Leider nicht. Das ist tatsächlich das Problematische, aber vielleicht auch das Schöne, dass man das eigentlich überhaupt gar nicht ablegen kann so richtig, weil die Ideen kommen halt, wenn sie kommen, und die kommen nicht vielleicht zwischen 9 und 10 oder so. Wobei, ich bin schon jemand, der sehr starke Dienstzeiten hat. Also ich bin wirklich da, ich setze mich da hin in der Früh und bin da auch am besten. Ich muss da zwischen 8 und 2 muss ich arbeiten. Aber trotzdem ist es so, dass das dann nachts um 11 einem halt trotzdem noch irgendwas einfällt und dann ist das so.
0: Und dann haben Sie das auch noch zusammen ausdiskutiert, ja? Kurz.
2: Kurz oder auch lang.
0: Ah ja, okay. Die Serie, die spielt ja in München, wo Sie eben auch zu Hause sind. Wir sind ja schnell von Erfurt aus mit dem Zug. Auch in München ist ja so schön da. Was lieben Sie so besonders an München? Sie müssen überlegen.
2: Ich muss schon überlegen, es hat ja immer so beide Seiten. Ich liebe sehr, sehr die Natur und die Qualität der Natur, die in München ist und um München herum, dass man da an der Isar im Sommer ein einziges Freibad hat. Das ist halt in wenigen anderen Städten so, dass man da gleich in den Bergen ist etc. Also diese ganze geografische Lage finde ich schon außerordentlich schön. Die Mischung ist für mich einfach eine sehr hohe Lebensqualität.
0: Waren Sie dieses Jahr schon in der Isar schwimmen?
2: Auf jeden Fall. Das ist eigentlich eine Hauptbeschäftigung im Sommer, auch im Winter teilweise. Die ist nicht sehr weit weg von uns.
0: Fantastisch. Herr Hellmann, es gibt eine Frage, die müssen wir uns alle hier am Sonntagvormittag beantworten. Wie sieht denn für Sie, wenn Sie frei haben, ein perfekter Sonntag aus?
2: Ein perfekter Sonntag ist ehrlich gesagt für mich, wenn ich überhaupt nichts im Kalender stehen habe.
0: Herr Hellmann, dann wünsche ich Ihnen ganz viele Sonntage, wo nichts im Kalender steht.
2: Das finde ich auch. Danke. Da freue ich mich.
0: Felix Hellmann, können Sie sich anschauen. Morgen Abend in dem Film Nix ist fix im ZDF um 20.15 Uhr und auch jetzt schon, ganz wichtig, in der ZDF-Mediathek.

0: Es ist 11 Uhr, schönen Sonntagvormittag. Alles Wichtige jetzt bei uns mit Markus Wetterauer.
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2: Der neue Bundesverkehrsminister Steffen Bilger erhöht den Druck auf die Führungsebene der Deutschen Bahn. Bilger kündigte an, dass sich zu viele verspätete Züge auf die Bonuszahlungen an die Manager auswirken sollen. Der Minister sagte der Zeitung Bild am Sonntag, das solle dann gelten, wenn die Vorgaben des Bunds nicht eingehalten werden. Zurzeit ist mit der Bahn eine Pünktlichkeit im Fernverkehr von 70% vereinbart. Im ersten Halbjahr waren es etwa 60%. Nach einem schweren Verkehrsunfall in Apfelstädt im Kreis Gotha sucht die Polizei nach einem flüchtigen Autofahrer. Wie die Beamten mitteilten, missachtete der Fahrer die Vorfahrt eines Lkw. Beim Frontalzusammenstoß verlor der Lkw-Fahrer die Kontrolle über sein Fahrzeug, rollte über einen Gehweg und prallte in ein Wohnhaus. Dabei entstand ein Sachschaden von rund 120.000 Euro. Beide Fahrzeuge mussten abgeschleppt werden. Das beschädigte Haus wurde von Feuerwehr und technischem Hilfswerk gesichert. Der Autofahrer flüchtete zu Fuß. Die Polizei sucht deshalb nach Zeugen. Die niedrigen Wasserstände in den Thüringer Flüssen behindern den Kanutourismus. Nach Angaben der Kanu- und Bootsverleiher sind viele Strecken eingeschränkt oder ganz eingestellt worden, zum Beispiel entlang der Unstrut. Besonders wenig geht zurzeit auch auf Gera und Werra. So sind auf der Werra Kanutouren nur noch auf hessischer Seite möglich. Lediglich die Saale hat noch genug Wasser, sodass hier noch uneingeschränkt gepaddelt werden kann. Die Arbeitgeber in Deutschland pochen auf eine Reform bei den Arbeitszeiten. Verbandspräsident Rainer Dulger forderte mehr Flexibilität. Europaweit gäbe es Spielräume. Diese würden in fast allen Ländern genutzt, nur nicht in Deutschland. Kritik kam von den Gewerkschaften. Der stellvertretende DGB-Chef Stefan Körzel warnte, viele Belegschaften seien schon heute ausgelaugt. In Deutschland darf im Normalfall nur 8 Stunden am Tag gearbeitet werden. In der EU sind 48 Stunden in der Woche möglich. Union und SPD streben an, die Arbeitszeitregeln zu ändern. In Kanada haben die Behörden wegen eines riesigen Waldbrands den Notstand ausgerufen. Mehr als 20.000 Menschen mussten wegen des Feuers in der Provinz British Columbia bisher in Sicherheit gebracht werden. Offenbar sind bewohnte Gebiete von den Flammen eingeschlossen. Sie würden über den Luftweg evakuiert, hieß es. In Spanien kämpfen die Feuerwehrleute gegen einen verheerenden Waldbrand in Andalusien. Das Feuer in der Nähe der Stadt Niebla hat eine Fläche von rund 4.000 Hektar erfasst. Dagegen hat sich am italienischen Gardasee die Lage nach einem Waldbrand am Westufer entspannt. Dort konnten über 200 Menschen wieder in ihre Wohnungen zurück. Das waren die Nachrichten. 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
0: Dankeschön, Markus. Und wir schauen hier auf unser Sonntagswetter in Thüringen. Das ist wieder sehr sonnig mit ein paar Quell- oder dünnen Schleierwolken. Im Laufe des Nachmittags kommen aber von Hessen und Bayern her Wolken auf uns zu. Und das bedeutet, am Abend kann es in Südthüringen ein paar Regenschauer und Gewitter geben. Bei 30 bis 35 Grad, ganz schön heiß heute. Und morgen, der Montag, ist sonnig mit Wolken. Ab dem Mittag auch wieder Regenschauer und Gewitter. Am Abend dann wieder trocken. Nicht mehr ganz so heiß, bei 27 bis 33 Grad. Also heiße irgendwie schon auch noch. Aber am Dienstag, da wird es kühler. Maximal 26 Grad mit viel Sonne, ein paar Wolken. Und es ist trocken. 11 Uhr und gleich 4 Minuten. Hier sind die aktuellen Verkehrsmeldungen. A9 Richtung München zwischen Marktschorgas und Bad Berneck-Himmelkron. 5 Kilometer Stau nach einem Unfall im Baustellenbereich. Dort brauchen Sie eine halbe Stunde länger mittlerweile. Und wegen des Bergsee-Triathlons sind die Straßen rund um die Talsperre Ratscha bis um 16 Uhr heute Nachmittag gesperrt.

vielleicht auch so sehr, weil sie da in aller Ruhe und ausgiebig frühstücken können. Also ich fahre am Sonntagmorgen, wenn ich hier zum Dienst fahre, ja auch immer an einem Bäcker vorbei, der vormittags geöffnet hat. Ich glaube wirklich nur 2 Stunden lang. Und ich beobachte immer, dass die Brötchenschlange also wirklich sehr, sehr lang ist. Also meistens stehen da Männer, die, ich vermute mal, von ihren Frauen zum Brötchen holen geschickt werden. Das ist ja auch ein sehr schönes Sonntagsritual. Und Brötchen zum Sonntagsfrühstück sind ja eigentlich auch perfekt. Ich frage aber gleich mal unsere Frau in Hollywood, wie Prominente frühstücken. Also da sieht es, glaube ich, ganz anders aus. Da gibt es oft keine Brötchen zum Frühstück.

0: haben uns verabredet mit No Make Today hier am Sonntagvormittag.
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0: Vor uns liegt ja der nächste heiße Sommertag in Thüringen. Und wenn es so heiß ist, finde ich, ist unser Appetit ja eher klein. Also Kaffee und ein Joghurt zum Frühstück, das reicht so gefühlt eigentlich. Vielleicht können wir uns ja von Prominenten inspirieren lassen, was die frühstücken. Das weiß MDR Thüringen Hollywood-Expertin Frances Schönberger. Hallo Frances.
2: Hallo.
0: Amal Clooney, die Frau von Schauspieler George Clooney, die isst zum Frühstück, Achtung, meistens Algensuppe. Macht sie das, weil ihr das so gut schmeckt oder weil es gesund ist?
2: Das ist weniger eine Hollywood-Diät als eine koreanische Tradition. Die Algensuppe gilt in Korea als sehr nahrhaft und stärkend. Amal Clooney steht drauf, weil bei großer Hitze ist eine leichte Suppe angenehmer als ein schweres Frühstück.
0: Ja, und die beiden sind ja immer noch regelmäßig in Italien in ihrem Haus am Comer See. Also die Italiener, die trinken morgens ein Cappuccino und essen etwas Süßes dazu. Das finde ich ja perfekt eigentlich. Algensuppe passt also definitiv nicht zum Cappuccino. Welche Stars frühstücken noch sehr gesund?
2: Jennifer Aniston, klassisch gesund. Eiweiß mit Avocado-Toast, manchmal ein Smoothie oder Haferflocken mit Beeren. Cameron Diaz dagegen frühstückt sogar zweimal. Erst etwas Leichtes vor dem Sport und danach eine richtige Mahlzeit mit Hühnchen, Gemüse und Reis. Chris Hemsworth, griechisches Joghurt mit Beeren und Müsli. Und Oprah Winfrey zeigt, dass gesund auch ein bisschen luxuriös sein darf. Sie liebt Rührei mit Trüffelkäse.
0: Also bei uns gibt's ja am Sonntag eher frische Brötchen, wenn ein Bäcker auf hat, oder aufgebackene Brötchen tun's ja auch mal, Marmelade, Käse und ein gekochtes Ei. Was steht denn in den USA bei den meisten auf dem Frühstückstisch?
2: Unter der Woche muss es in den USA meist schnell gehen. Verschiedene Sorten von Cornflakes mit Milch oder Toast mit Marmelade. Am Wochenende wird es üppiger. Eier mit Speck oder Würstchen, dazu Hashbrowns, also knusprig gebratene Kartoffeln, oder Pancakes mit Waffeln mit viel Butter und Sirup. Dazu kommen Muffins, Zimtschnecken oder Donuts. Und natürlich frischer Orangensaft und viel Kaffee.
0: Und Frances, du lebst ja schon lange in Hollywood. Wie sieht denn dein Frühstück aus? Eher amerikanisch oder deutsch?
2: Mein Frühstück ist deutsch. Verschiedene Brotarten mit Butter und Honig.
0: Dankeschön, Frances Schönberger in Hollywood. Und jetzt würde mich interessieren, was Sie heute Morgen schon gefrühstückt haben. Sie können uns Bescheid geben hier über die MDR Thüringen App. Geht ganz einfach. Oder vielleicht sind Sie ja auch noch dabei. Dann erzählen Sie uns davon. Und Fotos können Sie übrigens auch schicken von Ihrem Frühstückstisch.

0: Grönemeyer. Musik nur, wenn sie laut ist. Einer seiner ganz frühen Hits hier am Sonntagvormittag.
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0: Ja, und es wird gefrühstückt in Thüringen. Wie soll das auch anders sein? Die Corinna aus Suhl hat sich gemeldet. Sie wünscht wirklich erstmal allen einen schönen Sonntag. Das finde ich sehr gut. Aber die Corinna ist jemand, die lässt das Frühstück aus gesundheitlichen Gründen ausfallen. Intervallfasten. Also sie trinkt morgens nur einen Kräutertee und Wasser. Und das bekommt ihr sehr, sehr gut. Das hat sie also getestet. Die Kerstin aus Weida, Ortsteil Hohenölsen allerdings, die backt zum Frühstück die Brötchen selbst in der Fritteuse, schmecken wie frisch vom Bäcker und dann werden die einfach lecker belegt und dann gibt es eine Tasse Kaffee dazu. Und die Christina von wo steht leider nicht, kann ich nicht dazu sagen, die hat heute Morgen ein halbes Brötchen und ein weich gekochtes Ei gegessen, sowie ein halbes Brötchen mit Quark und selbstgemachter Johannisbeercreme belegt und dazu gab es eine Tasse Kaffee. Und dann wirklich ganz gut haben wir noch eine Nachricht bekommen. Von wem, wissen wir leider auch nicht. Kein Name steht da mit dabei. Das ist immer so ein bisschen schade bei uns in der MDR Thüringen-App. Auf jeden Fall gibt es irgendwo einen Mann, der die Brötchen für sich und seine Frau selber backt. Und das schmeckt einfach sehr gut. Wie praktisch, wenn man einen Mann zu Hause hat, der einem die Brötchen backt am Sonntags.

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2: Kurzer Blick hier auf unser sehr sonniges und heißes Sonntagswetter. Also es wird heute sonnig. Mit ein paar Quell- oder dünnen Schleierwolken im Laufe des Nachmittags bekommen wir von Hessen und Bayern her Wolken. Und das bedeutet, am Abend wird es in Südthüringen vermutlich ein paar Regenschauer oder Gewitter geben. Bei 30 bis 35 Grad, also sehr heiß. Morgen nicht mehr ganz so heiß, 27 bis 33 Grad. Es wird sonnig mit Wolken, nachmittags ein paar Regenschauer und Gewitter. Und im Tagesverlauf wird es morgen auch recht windig werden. Am Dienstag dann auch wieder sehr sonnig mit ein paar Wolken, trocken und Achtung, es wird kühler. Ich sag jetzt mal die Lieblingstemperatur von ganz vielen bei bis zu 26 Grad. 11 Uhr und 31 Minuten. Hier sind die aktuellen Verkehrsmeldungen A9 Richtung München. Zwischen Markt Schorgas und Bad Berneck-Himmelkron 5 Kilometer Stau nach einem Unfall im Baustellenbereich. Kostet sie eine halbe Stunde länger. Und wegen des Bergsee-Triathlons sind die Straßen rund um die Talsperre Ratscha bis heute Nachmittag um 16 Uhr gesperrt. Blitzer liegen uns keine vor. Haben Sie etwas gesehen, dann bitte anrufen, kostenfrei. Im MDR Thüringen Verkehrszentrum. Die Nummer ist die 0800 218 1600. Dankeschön und kommen Sie gut an. Habe ich eben gerade bis zu 36 Grad am Dienstag gesagt? Nee, ich glaube, ich habe gesagt bis zu 26 Grad. 26 Grad, das ist auf jeden Fall unsere Lieblingstemperatur.
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Toto mit Rosanna hier am Sonntagvormittag. Und es ist wirklich interessant, also wie unterschiedlich doch gefrühstückt wird bei uns in Thüringen. Also die Gisela aus Jena hat sich über die MDR Thüringen-App gemeldet und sie backt sich ihr gesundes Weißbrot immer selbst und darauf gibt es dann selbstgekochte Marmelade, selbstverständlich. Achtung, heute Geschmacksrichtung Feige und dazu ein Obstteller und Saft und natürlich Kaffee. Ist bestimmt sehr gesund und Feigenmarmelade klingt ja wirklich auch ganz toll. Und die Angelika aus Neuhaus hat sich auch gemeldet. Bei ihr gab es eine halbe Semmel und die wird dann nochmal geviertelt. Achtung, mit Käse, Schinkenwurst, Salami und Marmelade. Das hätte ich ja gerne gesehen, also so eine geviertelte Semmel. Und dazu gibt's natürlich eine Tasse Kaffee, ist ja klar, muss ja sein. Und bei uns, bei MDR Thüringen, gibt's gleich den MDR Thüringen Wochenrückblick von Thomas Becker nach Joe Cocker. First We Take Manhattan, sehr schöner Song.

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1: Also, wenn diese Woche eines gezeigt hat, dann doch wohl, dass unsere Drohnenabwehr zuverlässig funktioniert, ne? Was war passiert? In Leipzig kam eine Drohne geflogen, ne? Setzt sich nieder bei einem Bus. Und was macht der Busfahrer?
2: Er tritt einfach drauf.
1: Ob er damit einen Schritt zu weit gegangen ist, das müssen nun die Ermittlungen der Bundesanwaltschaft ergeben. Denn er
2: zerstört möglicherweise so auch diesen Zündmechanismus.
1: Und da es ja auch einen Drohneneigentümer gibt, den man hätte vorher fragen müssen, ob er denn einverstanden ist mit der Zerstörung und so weiter, müssen wir nun abwarten, was der Innenminister herausbekommt.
3: Wir haben es hier mit einem Wettbewerb zu tun, der möglicherweise auch fremde Mächte mit einschließt.
1: Oder Freunde, wie man künftig in Sachsen-Anhalt wieder sagen darf. Aber trotzdem ist neben einem Bus erstmal der Busfahrer zuständig für die Drohnenabwehr. Ich glaube, bis Kniehöhe, dann ist es die Flugsicherung, es sei denn, der Boden ist nass. Dann wäre es der Kapitän des nächstgelegenen Binnenschiffes. Das ist in Deutschland alles super geregelt. Allerdings sitzt dieser Bereich der Drohnenabwehr momentan auf dem Trockenen. Wie lange das noch anhält, das ist leider unklar. Klar ist nur, wenn die Pegelstände unserer Flüsse wieder steigen, dann werden die Spritpreise mit dem Sinken nicht hinterherkommen. Aber unser neuer Verkehrsminister, der ist da dran.
4: Langfristige Maßnahmen, also Ausbau unserer Wasserstraßen,
1: an denen ja unsere Frührentner gerne angeln. Die Uferbereiche sind ihr Revier. Alles in Wurfweite müssen sie vom Himmel holen. Und da ist es gut, dass der Frührentner von heute fit ist wie ein Turnschuh.
5: Aber vor allen Dingen ist es so, dass alle Studien zeigen, dass vor allen Dingen Männer, gesündere, wohlhabendere, diese abschlagsfreie Rente in Anspruch nehmen.
1: Um die Dachdecker geht es also gar nicht. Auf die können wir also weitersetzen bei der Drohnenjagd. Oder auf die Schornsteinfeger, ne? Nur so als Anregung. Für die haben wir schon immer gern neue Tätigkeiten gefunden. Trotzdem, letzter Punkt. Es wäre schön, wenn die Drohnenpiloten künftig, wie hat die der Dobrindt gleich nochmal genannt?
3: Fremde Mächte.
1: Genau. Wenn die künftig vielleicht nur noch Drohnen einsetzen würden, auf die unsere Drohnenabwehr auch vorbereitet ist.
3: Diese Drohnenabwehrtechnik, die an den Flughäfen da ist, das habe ich gerade erklärt, war für diese Art dieser Drohne so nicht geeignet.
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Also spätestens, wenn Otis Redding anfängt zu pfeifen, dann denke ich immer, ach, dieser Song passt doch perfekt zu dieser schönen Sommerstimmung an einem Sonntag bei uns in Thüringen. Und der Jürgen und die Sibylle haben sich über die in der Thüringen-App bei uns gemeldet und haben ein schönes Frühstücksfoto geschickt. Und da sehe ich doch, da gibt es immer eine Eierspeise und es gibt wirklich einen toll dekorierten Teller, nur mit Wurst. Da sind noch ein bisschen Gurkenscheiben mit drauf und Tomaten und Petersilie, kann ich glaube ich auch erkennen. Dann gibt es einen genauso schön dekorierten Käseteller und das Allerschönste und vielleicht auch Süßeste, muss ich sagen, ist, dass hinten auf dem Stuhl der Lemmy sitzt. Und der Lemmy, das ist so ein kleiner, niedlicher, weißer Hund, den man, glaube ich, nichts abschlagen kann. Also keine Bitte. Also der sitzt mit am Tisch und ich könnte mir vorstellen, es gibt den einen oder anderen, der sagt, Hunde gehören nicht ins Bett und schon gar nicht an den Tisch. Aber wer so süß guckt wie der Lemmy, der darf das auf jeden Fall. Also schöne Grüße in die Rhön nach Dernbach an Lemmy, Sibylle und Jürgen und alle anderen natürlich auch, die vielleicht jetzt um diese Zeit noch frühstücken bei uns in Thüringen.

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3: Es ist 12 Uhr, schönen Sonntagmittag und Markus Wetterauer bringt uns jetzt auf den aktuellen Stand.
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4: Der neue Bundesverkehrsminister Steffen Bilger erhöht den Druck auf die Manager der Deutschen Bahn. Bilger forderte, dass die Züge pünktlicher werden. Wenn nicht, sollen die Manager das beim Gehalt spüren. Zu seinen Plänen MDR Thüringen-Reporterin Dagmar Nuhn.
5: Bilger hat der Bild am Sonntag gesagt, wenn die Ziele, die der Bund vorgibt, nicht eingehalten würden, dann müsse das Konsequenzen haben, konkret bei den Bonuszahlungen. Im Moment werden bestimmte Verträge mit dem Staatskonzern neu ausgehandelt, darin sollen dann Gelder an Vorgaben geknüpft werden. Bilger will, dass die Bahn vor allem im Fernverkehr besser wird. Bisher ist vereinbart, dass 70% der Züge pünktlich sein sollen. Im ersten Halbjahr waren es etwa 60%, in den heißen Sommermonaten sogar noch weniger.
4: Die niedrigen Wasserstände in den Thüringer Flüssen schränken den Kanutourismus immer mehr ein. Das teilten die Betreiber MDR Thüringen mit. Viele Strecken sind eingeschränkt oder sogar ganz eingestellt worden. Sarah Räumschüssel aus der MDR Thüringen Nachrichtenredaktion. Welche Flüsse sind denn konkret betroffen?
6: Besonders betroffen sind da derzeit die Gera und die Werra. So seien Fahrten auf der Gera fast komplett eingestellt, ebenso wie auf der Werra. Da seien Kanutouren eben nur noch auf hessischer Seite möglich. Aber auch dort wird es schwierig, denn bei Treffurt zum Beispiel liegt der Anleger teilweise trocken. Die Gäste müssen dann zum Einsteigen bis in die Flussmitte laufen und das schon seit Mitte Juli. Ähnlich sieht es auch auf der Unstrut aus. Lediglich die Saale hat noch genug Wasser, sodass hier noch nach Herzenslust gepaddelt werden kann.
4: Und was passiert, wenn die Pegelstände noch weiter sinken?
6: Dann könnten weitere Touren wegfallen. Auf der Werra liegt der Pegel aktuell bei etwa 1,15 Meter. Bei einem Meter müssten die Fahrten komplett eingestellt werden. Das ist auch in einem Abkommen mit dem Naturschutzbund festgehalten. Außerdem verschleißen die Boote durch den häufigen Kontakt mit Kiesbänken und dem Flussbett wesentlich schneller. Das verursacht dann nochmal zusätzliche Kosten für die Betreiber.
4: In Bad Liebenstein im Wartburgkreis ist in der Nacht ein Reitstall abgebrannt. Wie die Polizei mitteilte, entstand dabei ein Schaden von rund 120.000 Euro. Verletzt wurde niemand, auch Tiere kamen nicht zu Schaden. Das Feuer war am späten Abend ausgebrochen und konnte durch die Feuerwehren schnell gelöscht werden. Die Ursache für den Brand ist noch unklar und muss jetzt ermittelt werden. Nach einem schweren Verkehrsunfall in Apfelstädt im Kreis Gotha sucht die Polizei nach einem flüchtigen Autofahrer. Wie die Beamten mitteilten, missachtete der Fahrer die Vorfahrt eines Lkw. Beim Frontalzusammenstoß verlor der Lkw-Fahrer dann die Kontrolle über sein Fahrzeug, rollte über einen Gehweg und prallte in ein Wohnhaus. Dabei entstand ein Sachschaden von rund 120.000 Euro. Beide Fahrzeuge mussten abgeschleppt werden. Das beschädigte Haus wurde von Feuerwehr und technischem Hilfswerk gesichert. Der Autofahrer flüchtete zu Fuß, die Polizei sucht deshalb nach Zeugen. Die Arbeitgeber in Deutschland pochen auf eine Reform bei den Arbeitszeiten. Verbandspräsident Rainer Dulger forderte mehr Flexibilität. Europaweit gebe es Spielräume. Diese würden in fast allen Ländern genutzt, nur nicht in Deutschland, sagte er. Kritik kam von den Gewerkschaften. Der stellvertretende DGB-Chef Stefan Körzel warnte, viele Belegschaften seien schon heute ausgelaugt. In Deutschland darf im Normalfall nur 8 Stunden am Tag gearbeitet werden. In der EU sind 48 Stunden in der Woche möglich. Union und SPD streben an, die Arbeitszeitregeln zu ändern. In der japanischen Stadt Nagasaki ist an den Abwurf der US-Atombombe vor 81 Jahren erinnert worden. Bei der Gedenkfeier sagte der Bürgermeister der Stadt, Suzuki, Atomwaffen und Menschlichkeit könnten nie zusammen existieren. MDR Thüringen-Reporter Johannes Edelhoff. Japan rüstet gleichzeitig auf. Wie passt das denn mit dem Gedenken zusammen?
7: Wenn man hier mit Japanerinnen und Japanern spricht, merkt man schnell, viele sehen schon eine große Bedrohung. Durch China, durch Nordkoreas Raketen, aber auch durch Russland. Deshalb tragen viele diese Aufrüstung, die es im Land gibt, mit. Bei Atomwaffen ist das aber anders. Eine große Mehrheit will an den drei nicht-nuklearen Prinzipien festhalten. Das bedeutet, keine Atomwaffen besitzen, bauen oder auch nicht ins Land lassen. Die Regierung sagt zwar, sie halte daran fest, gleichzeitig hat der Verteidigungsminister aber erklärt, über die nukleare Frage müsse man ohne Tabus sprechen. Und die Regierung lässt offen, ob diese Grundsätze in der neuen Sicherheitsstrategie unverändert bleiben. Das hat gerade in Hiroshima und Nagasaki viel Empörung ausgelöst. Viele sagen dort, ihr könnt nicht jedes Jahr an die Opfer erinnern und gleichzeitig dieses Tabu aufweichen.
4: Mitten in der Urlaubszeit ist der Vulkan

0: der Saison noch ungeschlagen, der FCC spätestens nach dem 4:0 gegen Stahnsdorf in der neuen Spielzeit angekommen. Auf die Fans in der komplett ausverkauften Arena wartet ein spannendes Spiel. Die RWE-Fans sind diesmal wieder dabei. Beim vergangenen Derby war ihr Kartenkontingent von jener Behörden auf 800 Tickets begrenzt worden. Der Gästeblock blieb daraufhin leer. Heute könnte die aktive Jena-Fanszene draußen bleiben. Aus Protest gegen die Regel, dass bei Hochrisikospielen nur 800 Fans in die Südkurve dürfen.
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2: Markus, vielen Dank. Und wir schauen jetzt auf unser Sonntagswetter und es sieht gut aus. Es wird zwar heiß, also 30 bis 35 Grad. Die Sonne ist da mit ein paar Quell- und dünnen Schleierwolken. Im Verlauf des Tages bekommen wir von Hessen und Bayern her mehr Wolken und das bedeutet am Abend ein paar Regenschauer und Gewitter in Südthüringen allerdings nur. Und morgen am Montag wird es auch sonnig mit Wolken. Ab dem Mittag Regenschauer und Gewitter. Am Abend ist es dann wieder trocken bei 27 bis 33 Grad, auch noch ganz schön heiß. Und es ist leicht windig morgen. Am Dienstag, da ist es nicht mehr so heiß. Maximal 26 Grad. Und es ist sonnig mit ein paar Wolken, trocken und eben angenehm kühler. 12 Uhr und 7 Minuten. Hier sind die aktuellen Verkehrsmeldungen. A9 Richtung München zwischen Markt Schorgast und Bad Berneck-Himmelkron. 5 Kilometer Stau nach einem Unfall im Baustellenbereich. Dort brauchen Sie eine halbe Stunde länger. Und wegen des Bergsee-Triathlons sind die Straßen rund um die Talsperre Ratscha bis heute Nachmittag um 16 Uhr gesperrt. Bei den Blitzern tut sich immer noch nichts. Haben Sie etwas gesehen, dann rufen Sie bitte an, wie immer, kostenfrei im MDR Thüringen Verkehrszentrum. Die Nummer ist die 0800 218 1600. Dankeschön, ich bin Christiane Weber, wünsche Ihnen gute Fahrt und einen schönen Sonntag.
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0: Also immer, wenn ich diesen Song von den Bee Gees höre, denke ich auch, man müsste mal nach Massachusetts fahren. Einfach, weil dieser Song so toll ist.
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0: Es ist ja immer wieder wirklich spannend zu verfolgen, wie sich junge Musikerinnen und Musiker zu Stars entwickeln. 1976, da wurde dieser Song veröffentlicht. Also die Geschichte vom Straßenhund Andy, die wurde gesungen von einem sehr schüchternen, gerade einmal 14 Jahre alten Mädchen aus Saarbrücken. Ihr Name war Sandra Lauer. Die Platte war ein Flop, ist jetzt nicht so eine große Überraschung. Und viele hätten nach so einem Start vielleicht auch das Handtuch geworfen. Sandra aber hat nicht aufgegeben und wurde Chefsängerin beim Mädchentrio Arabesque.

Ja, das war der Startschuss für eine der atemberaubendsten Karrieren, die der deutsche Pop eigentlich gesehen hat. Der kam nämlich für Sandra dann erst Mitte der 80er Jahre, als sie den Produzenten Michael Cretu kennengelernt hatte. Und aus dem schüchternen Mädchen mit dem Hundelied ist über Nacht die unangefochtene europäische Disco-Königin geworden. Wir hören jetzt Sandra hier am Sonntag mit Hi, Hi, Hi.

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3: Und wir schauen hier auf unser Sonntagswetter. Das ist heute sonnig mit ein paar Quell- oder dünnen Schleierwolken. Von Hessen kommt dann am Nachmittag und von Bayern Regen auf uns zu. Vor allen Dingen dann heute Abend in Südthüringen allerdings nur bei 30 bis 35 Grad sind da auch Gewitter möglich. Und morgen der Montag wird sonnig mit Wolken ab dem Mittag. Auch da wieder Regenschauer und Gewitter. Am Abend ist es eher trocken bei 27 bis 33 Grad. Auch morgen nochmal heiß. Am Dienstag dann sonnig, ein paar Wolken trocken. Und viele werden sich freuen. Es ist dann nämlich nicht mehr so heiß, sondern kühler. Höchstens 26 Grad. 12 Uhr und 32. Minuten. Hier sind die aktuellen Verkehrsmeldungen. A9 Richtung München zwischen Bad Schorgas und Bad Berneck-Himmelkron. 5 Kilometer Stau nach einem Unfall im Baustellenbereich. Dort brauchen Sie eine halbe Stunde länger. Und wegen des Bergsee-Triathlons sind die Straßen rund um die Talsperre Ratscha bis um 16 Uhr gesperrt. Blitzer liegen uns noch keine vor. Haben Sie etwas gesehen? Dann rufen Sie bitte an, wie immer, kostenfrei im MDR Thüringen Verkehrszentrum. Die Nummer ist die 0800 218 1600. Dankeschön.
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0: Band nennt sich Liebesaffäre, Love Affair mit Everlasting Love hier bei MDR Thüringen. Und wir bleiben romantisch. Ja, unzählige Hochzeitspaare aus ganz Deutschland kennen natürlich diese Melodie und nehmen sie auch immer noch, wenn sie heiraten. Und sie lassen sich gerne vor einem bestimmten schönen Fotomotiv fotografieren, nämlich dem Wernigeröder Rathaus. Doch fast anderthalb Jahre lang war da nicht viel mit Fotografieren, denn die Fassade war hinter einem Baugerüst versteckt. Nach umfangreicher Restaurierung zeigt sich nun endlich wieder die markante Hauptfront in ihrer ganzen Pracht und Schönheit. NDR-Tourenreporter Sven Wuttke, der war natürlich dabei.
1: Rote Bändchen flattern aus den Erkerfenstern hinunter zu einer roten Schleife am Treppenaufgang zum Hauptportal. Und wie beim Geschenkeauspacken werden die roten Bändchen durchgeschnitten und sinken zu Boden. Zu Füßen eines freudigen Oberbürgermeisters. Das Rathaus ist ja nicht nur der Arbeitsplatz von Tobias Kascher.
2: Es ist eines der wichtigsten Zeichen der Stadt Wernigerode, aber auch eines der beliebtesten Rathäuser in ganz Deutschland. Immer unter den Top 10 Rankings und jetzt kann man es wieder bestaunen. Das freut mich.
1: Leuchten Farben setzen das Fachwerk nun wieder eindrucksvoll in Szene.
3: Total schön, als Aushängeschild für Wernigerode auf jeden Fall.
4: Ja, ich denke mal, es ist für die Touristen erstmal ein tolles Erlebnis hier in Wernigerode das Rathaus zu sehen. Für uns Einheimischen natürlich auch. Die Geschichte wird hier bewahrt.
1: Fast anderthalb Jahre war die Fassade eingehüllt, weil von der Substanz her ziemlich marode. Der Dezernent für Stadtentwicklung Wernigerode, Immo Kramer.
5: Wir haben in diesem Jahr komplett das Fachwerk wieder neu ausgemauert und verputzt und freuen uns auf die nächsten Jahrhunderte, für die wir diese Fassade jetzt statisch ertüchtigt haben.
1: All die Arbeiten waren nicht zu sehen, weil das Baugerüst eingehaust war. Aber immerhin war auf dieser Plane die Silhouette des Rathauses abgebildet, samt riesiger Forelle als Wappentier. Kleingeschnippelt soll diese Plane im zweiten Leben für Wernigerode to go herhalten. OB Tobias Kascher.
2: Kleine Taschen, wo man was reintun kann, die wir wieder verkaufen. Also sie wird verarbeitet. Und man kann dann Wernigerode ein Stück dieser Plane mitnehmen und kann sie weiterverwenden.
1: Innen ist das Rathaus nach wie vor Baustelle, auch wenn der große Festsaal schon fertig ist. Die Prognose lautet nun, der Ratskeller wird nicht vor 2030 fertig und zum Standesamt, meint Immo Kramer,
5: Mitte, Ende 27 Hochzeiten wieder hier.
0: Ja, aber die Hochzeitspaare, die können sich ja wieder davor fotografieren lassen vor dem frisch sanierten Wernigeröder Rathaus.

0: Rain in May, Regen im Mai von Max Werner.
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0: Und wenn Sie noch jüngere Kinder oder Enkelkinder haben, dann kennen Sie, bin ich mir ganz sicher, die Hunde aus Paw Patrol, also übersetzt die Hundepatrouille. Seit dieser Woche laufen sie auch wieder mal im Kino, bringen Dinosaurier mit. Und Hunde und Dinosaurier, das ist eine unschlagbare Kombination. Und der Niedlichkeitsfaktor ist sowieso hoch, denn diese Rettungshunde sind ja auch noch Welpen. Sie landen auf einer Insel und finden da ganz schnell Freunde.
2: Ich bin Rex. Ich zeige euch alles. Yeah! Willkommen in meinem Zuhause.
3: Wow.
2: Es gibt zwar keinen großen Fernseher und kein WLAN. Das ist nur mein Wachauge. Das passt immer auf.
0: Ja, und auf alle wartet jetzt ein großes Abenteuer, also auf die Hunde und die Dinosaurier. Denn der Bürgermeister der Insel will aus Geldgier alles hier die Natur zerstören. Und jetzt muss eben die Hundepatrouille aktiv werden und zusammen mit den Dinos die Insel retten. Also das ist die Geschichte sofort zu verstehen. Und was wahrscheinlich passieren wird, wenn Sie da mit Ihren Kindern oder Enkelkindern reingehen, dass ein paar Folgekosten auf Sie zukommen werden. Denn da werden Wünsche geweckt nach dem ganzen Merchandise-Kram. Also Trinkflasche mit Hunden, Basecap, T-Shirt, Stofftier und so weiter. Die Geschichte ist einigermaßen pädagogisch wertvoll. Es geht nämlich um Freundschaft, Zusammenhalt und so eine klitzekleine Portion Gesellschaftskritik steckt auch noch drin. Das wird alles rasant und in knallbunten Farben erzählt. Also wenn die Kinder mal keine Lust auf Schwimmbad haben sollten in dieser letzten Ferienwoche in Thüringen, dann ist das vielleicht eine ganz gute Idee, sie mal ins Kino zu schicken. Paw Patrol, der Dino-Film, läuft seit dieser Woche bei uns in den Kinos.

0: Es ist 13 Uhr am Sonntag und alles Wichtige hat jetzt Paul Andreas Freier für Sie.
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2: Der neue Bundesverkehrsminister Steffen Bilger erhöht den Druck auf die Führungsebene der Deutschen Bahn. Bilger kündigte an, dass sich zu viele verspätete Züge auf die Bonuszahlungen an die Manager auswirken sollen. Der Minister sagte der Zeitung Bild am Sonntag, das solle dann gelten, wenn die Vorgaben des Bundes nicht eingehalten werden. Zurzeit ist mit der Bahn eine Pünktlichkeit im Fernverkehr von 70% vereinbart. Im ersten Halbjahr waren die Züge nur zu 60% pünktlich. Die Arbeitgeber in Deutschland pochen auf eine Reform bei den Arbeitszeiten. Der Verbandspräsident Rainer Dulger fordert mehr Flexibilität. Europaweit gäbe es Spielräume. Diese würden in fast allen Ländern genutzt, nur nicht in Deutschland. Kritik kam von den Gewerkschaften. Der stellvertretende DGB-Chef Stefan Körzel warnte, viele Belegschaften seien schon heute ausgelaugt. In Deutschland darf im Normalfall nur 8 Stunden am Tag gearbeitet werden. In der EU sind 48 Stunden in der Woche möglich. Union und SPD streben an, die Arbeitszeitregeln zu ändern. Nach einem schweren Verkehrsunfall in Apfelstädt im Landkreis Gotha sucht die Polizei nach einem flüchtigen Autofahrer. Er missachtete die Vorfahrt eines Lastwagens. Beim Frontalzusammenstoß verlor der Lkw-Fahrer die Kontrolle über sein Fahrzeug, rollte über einen Gehweg und prallte in ein Wohnhaus. Dabei entstand ein Sachschaden von rund 120.000 Euro. Beide Fahrzeuge mussten abgeschleppt werden. Das beschädigte Haus wurde von der Feuerwehr und dem technischen Hilfswerk gesichert. Der Autofahrer flüchtete zu Fuß, die Polizei sucht Zeugen. Die niedrigen Wasserstände in den Thüringer Flüssen behindern den Kanu-Tourismus. Nach Angaben der Kanu- und Bootsverleiher sind viele Strecken eingeschränkt oder ganz eingestellt worden, zum Beispiel entlang der Unstrut. Besonders wenig geht zurzeit auf der Gera und der Werra. So sind Kanutouren auf der Werra nur noch auf hessischer Seite möglich. Lediglich die Saale hat noch genügend Wasser, sodass hier uneingeschränkt gepaddelt werden kann. In der Fußballregionalliga startet in einer Stunde das Thüringen-Derby. Auf dem Ernst-Abbe-Sportfeld in Jena spielt Carl Zeiss Jena gegen Rot-Weiß Erfurt. Diesmal sind vor ausverkauftem Haus auch die RWE-Anhänger wieder im Stadion dabei. Beim jüngsten Derby war der Gästeblock leer geblieben. In der japanischen Stadt Nagasaki ist an den Abwurf der US-Atombombe vor 81 Jahren erinnert worden. Bei der Gedenkfeier sagte der Bürgermeister der Stadt, Suzuki, Atomwaffen und Menschlichkeit könnten nie zusammen existieren. Durch die US-Atombombe sind bis zum Jahresende 1945 schätzungsweise mehr als 73.000 Menschen ums Leben gekommen. Viele Überlebende litten an Krebs und anderen Krankheiten, die auf die Strahlenbelastung zurückzuführen waren. Auch in der Kriegsgräberstätte im Eisenacher Ortsteil Hötzelsroda wurde am Mittag an den Atombombenabwurf von Nagasaki erinnert. Das waren die Nachrichten. 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
0: Dankeschön, Paul Andreas. Unser Sonntagswetter ist heute sonnig mit ein paar wenigen Quell- und dünnen Schleierwolken. Im Verlauf des Nachmittags bekommen wir vor allen Dingen in Südthüringen ein paar Regenschauer und Gewitter bei 30 bis 35 Grad. Und morgen wird es dann sonnig und wolkig werden, ab dem Mittag auch wieder mit Regenschauer und Gewittern. Am Abend ist es meistens trocken bei 27 bis 33 Grad und es ist auch wieder windig morgen. Und am Dienstag dann viel Sonne mit ein paar Wolken, es ist trocken und es wird kühler, höchstens noch bis zu 26 Grad. 13 Uhr und 4 Minuten. Hier sind die aktuellen Verkehrsmeldungen. A4 Richtung Frankfurt. Zwischen Stadtroda und Jena Zentrum, dort staut sich der Verkehr. Und A9 Richtung München zwischen Markt Schorgast und Bad Berneck-Himmelkron. 5 Kilometer Stau nach einem Unfall im Baustellenbereich. Dort brauchen Sie 20 Minuten länger. Und wegen des Bergsee-Triathlons sind die Straßen rund um die Talsperre Ratscha bis um 16 Uhr heute Nachmittag gesperrt. Blitzer liegen uns keine vor. Haben Sie vielleicht was gesehen? Dann bitte anrufen. Kostenfrei, wie immer, im MDR Thüringen Verkehrszentrum. Die Nummer ist die 0800 218 1600. Dankeschön schon mal im Voraus für Ihre Mühe und gute Fahrt. Ich bin Christiane Weber und wir machen uns weiterhin. Schönen Sonntag. Hallo.
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hören ja ganz, ganz viele Basketballfans und wie sich Sun City Jena auf die Saison vorbereitet hat, die jetzt wieder losgegangen ist. Das hören Sie gleich bei MDR Thüringen nach Anastasia.

0: uns das hier bei MDR Jordan mal dringend um den Basketball kümmern, denn die Sommerpause ist vorbei. Es wird jetzt wieder geschwitzt bei den Basketballern von Science City Jena. Diese Woche hat die Vorbereitung auf die neue Bundesliga-Saison begonnen mit ganz vielen neuen Gesichtern. Ich begrüße, ich freue mich auf ein altes Gesicht, MDR-Turmsportreporter Jürgen Kolasuk, also ein Gesicht, das ich schon lange kenne. Nicht, dass es ein altes Gesicht wäre. Jürgen hat den Trainingsauftakt für uns verfolgt. Jürgen, alles neu bei Science City?
1: Naja, nicht alles, aber doch vieles. Der Trainer zum Beispiel, Steven Esterkamp, er ist Amerikaner, hat eine deutsche Frau und lebt auch schon seit über 20 Jahren in Deutschland. Er war selber Bundesliga-Profi und er hat seine Trainerkarriere hier in Thüringen begonnen. Und zwar als Assistenzcoach bei den Rockets aus Gotha.
0: Der Trainer ist also neu in Jena. Wer ist noch alles neu?
1: Vier neue amerikanische Spieler waren beim Trainingsauftakt dabei. Esterkamp hat aus Bremerhaven zum Beispiel den Flügelspieler Jamal Baker Jr. mitgebracht und auch ein neues, altes Gesicht, Raphael Falkenthal nämlich.
0: Raphael Falkenthal, den Namen habe ich irgendwie schon mal gehört.
1: Genau, Raphael kommt ja aus Jena. Er hat auf dem Sportgymnasium das Abi gemacht und für Jena auch in den Jugendnationalmannschaften gespielt. Jetzt war er ein Jahr nach Bremerhaven ausgeliehen, um unter Esterkamp Spielpraxis zu sammeln.
2: Fühlt mich super. Es ist wunderschön, wieder in Jena zu sein, die ganzen alten Bekannten wiederzusehen. Ich habe mich super gefreut und ich bin voller Vorfreude auf die nächste Saison. Esterkamp ist ein super netter Typ, ein super Trainer, versteht sehr viel vom Basketball, da er früher auch selber Profi war. Das merkt man, glaube ich, ziemlich doll und es macht unglaublich viel Spaß, mit ihm zu arbeiten und deswegen habe ich ihn auch mitgebracht.
0: Klingt sympathisch und irgendwie noch viel Spaß.
1: Obwohl es ja oft keine einfache Situation ist für die Spieler, alles ist neu, manche sind zum ersten Mal in Deutschland, wie zum Beispiel Ira Lee, der Amerikaner spielte die letzten 3 Jahre in Israel, Jena jetzt seine erste Station in Deutschland.
3: It's okay for me. I like it.
1: Ich mag es hier, der Trainer ist ein toller Typ und auch Jamal Baker, er war mein bester Freund an der Highschool und das hilft, man fühlt sich in manchen Situationen nicht so alleine.
0: Science City Jena ist nach der Sommerpause wieder ins Training gestartet. Ein Interview mit dem Trainer sehen Sie heute Abend um 19 Uhr im MDR Thüringen Journal. Und ab 14 Uhr gibt es noch mehr Sport hier bei MDR Thüringen. Dankeschön, Jürgen.

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2: Bevor ich ja gleich mit den Kollegen vom MDR Wetterstudio über das Wetter reden, bekommen Sie von mir so eine Kurzfassung. Also heute Sonne, Quellwolken, dünne Schleierwolken im Verlauf des Tages in Südthüringen. Dann auch Regenschauer und Gewitter bei 30 bis 35 Grad. Morgen nicht mehr ganz so heiß, bis zu 33 Grad. Auch da Sonne, Wolken ab Mittag, Regen und Gewitter und Wind. Und am Dienstag dann ganz viel Sonne mit ein paar Wolken. Es ist trocken und wird kühler, höchstens noch 26 Grad. 13 Uhr und 31 Minuten. Hier sind die aktuellen Verkehrsmeldungen. A4 Richtung Frankfurt zwischen Stadtruder und Jena Zentrum staut sich der Verkehr. Und A9 Richtung München zwischen Marktschorgast und Bad Bellmeck-Himmelkron. 5 Kilometer Stau nach einem Unfall im Baustellenbereich. Dort brauchen Sie 20 Minuten länger. Und wegen des Bergsee-Triathlons sind die Straßen rund um die Talsperre Ratscha bis um 16 Uhr heute Nachmittag gesperrt. Blitzer gibt es immer noch keine. Haben Sie vielleicht doch was gesehen? Dann rufen Sie bitte wie immer an, kostenfrei im MDR Thüringen Verkehrszentrum. Die Nummer kennen Sie, es ist die 0800 218 16 00. Dankeschön schon mal im Voraus für Ihre Mühe und gute Fahrt.
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0: auch schön am Sonntag. Hab den Mond mit der Hand berührt.
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0: Und mit Wetter kennt sich Grit Krämer bestens aus. Hallo Grit.
2: Hallo Christiane.
0: Bevor wir uns jetzt auf die schönen Seiten des Sommerwetters konzentrieren, frage ich jetzt mal stellvertretend für alle Bäume, Pflanzen und Flüsse, wann regnet es wieder?
2: Ach, so richtig der Regen, den die brauchen, den sehen wir auch in den nächsten Tagen nicht. Was wir kriegen, sind einzelne Schauer und auch mal ein Hitzegewitter hier und dort. Aber das reicht natürlich nicht um diese ewige Trockenheit. Der ganze Juli war schon viel zu trocken und der August macht so weiter zu bekämpfen. Also es wird ein Problem bleiben in den nächsten Tagen. Dazu steigt auch die Waldbrandgefahr jetzt wieder an. Denn auch wenn wir heute Nacht vielleicht mal einen Schauer abkriegen und morgen Nachmittag mal hier und da so ein Gewitter sich bildet, ändert das insgesamt noch nichts daran.
0: Also müssen wir noch ein bisschen geduldig sein mit dem Regen. Dann eben die schönen Seiten. Die schönen Seiten fand ich zum Beispiel heute Nacht, und da halte ich dann immer die Hitze sehr gut aus, wenn es eben abkühlt nachts. Und ich fand, das war so.
2: Ja, das war eine kühle Nacht. 15 bis 10 Grad hatten wir. Wir konnten also alle gut lüften. Das können wir auch in der kommenden Nacht nochmal machen. Auch wenn die Temperaturen schon ein bisschen weiter oben bleiben. In großen Innenstädten müssen wir mit 20 oder 19 Grad rechnen. Also da teilweise schon wieder eine tropische Nacht. Aber in freien Lagen kühlt es doch mehr aus. 18 bis 14 Grad. Und da ist wirklich nur vereinzelt mal einen Schauer gibt, können die meisten ungetrost ihr Fenster aufreißen. Es wird nicht reinregnen bei diesen Temperaturen, kommt aber eben doch noch Frische rein. Denn morgen wird es genauso warm fast wie heute. Wir haben morgen im Laufe des Nachmittags mehr Wolken als heute und dadurch dann nur 28 bis 33 Grad, während wir heute ja schon diese 33 Grad jetzt vielfach erreicht haben und noch bis zu 35 Grad kommen werden.
0: Also die Ferienkinder auf jeden Fall in dieser Woche noch mal ins Schwimmbad schicken.
2: Unbedingt. Es kühlt sich dann in der Nacht zum Dienstag mal ein bisschen ab. Da zieht eine Kaltfront durch. Deshalb wird der Dienstag und der Mittwoch recht angenehm sein, auch für die Eltern, wenn man dann mit den Kindern am Badesee ist. Haben wir am Tage nur noch so 23 bis 26 Grad. Sehr schönes Sommerwetter. Wenn da ein bisschen Regen käme, wäre das wahrscheinlich für alle gut. Und so wie es jetzt aussieht, bäumt sich dann die nächste Hitzewelle schon wieder auf. Donnerstag, Freitag, Sonnabend schon wieder über 30 Grad.
0: Dann genießen wir aber erstmal so Mitte der Woche die 26 Grad. Ja. Dankeschön, Grit, und ich wünsche dir noch einen schönen Sonntag.
2: Danke, den wünsche ich dir auch.
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so heiß heute, dass ein Eis auf jeden Fall Pflicht ist. Also zu irgendeinem Eissalon gehen oder vielleicht gibt es ja auch noch zu Hause was. Im Tiefkühlfach, im Kühlschrank ein schönes Eis, am besten eine Familienpackung. Heute wird es nämlich so heiß, dass wir viel Eis essen sollten. Ich bin Christiane Weber, wünsche Ihnen jetzt noch einen schönen Sonntag nach den 14 Uhr Nachrichten. Wird Tobi Breuer hier den Nachmittag mit Ihnen verbringen bei NDR Thüringen. Schönen Sonntag.

0: Es ist 14 Uhr, schönen Sonntag. Alles Wichtige jetzt mit Paul Andreas Freier.
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2: Die Arbeitgeber in Deutschland pochen auf eine Reform bei den Arbeitszeiten. Der Verbandspräsident Rainer Dulger fordert mehr Flexibilität. Europaweit gäbe es Spielräume. Diese würden in fast allen Ländern genutzt, nur nicht in Deutschland. Kritik kam von den Gewerkschaften. Der stellvertretende DGB-Chef Stefan Körzel warnte, viele Belegschaften seien schon heute ausgelaugt. In Deutschland darf im Normalfall nur 8 Stunden am Tag gearbeitet werden. In der EU sind 48 Stunden in der Woche möglich. Union und SPD streben an, die Arbeitszeitregeln zu ändern. Im Koalitionsstreit um die Abschaffung der abschlagsfreien Frührente nach 45 Beitragsjahren nähern sich Union und SPD an. Nach den Sozialdemokraten plädiert nun auch der Unionsfraktionschef Thorsten Frey für eine soziale Abfederung. Eine Härtefallregelung bei der Abschaffung der Rente mit 63 sei angezeigt, sagte der CDU-Politiker der Funke Mediengruppe. Über eine Übergangsregelung müsse man reden. Die Abschaffung der Frührente ohne Abschläge nach 45 Beitragsjahren ist aktuell mit 64,5 Jahren möglich. Landläufig wird das als Rente mit 63 bezeichnet. Der neue Bundesverkehrsminister Steffen Bilger erhöht den Druck auf die Führungsebene der Deutschen Bahn. Bilger kündigte an, dass sich zu viele verspätete Züge auf die Bonuszahlungen an die Manager auswirken sollen. Der Minister sagte der Zeitung Bild am Sonntag, das solle dann gelten, wenn die Vorgaben des Bundes nicht eingehalten werden. Zurzeit ist mit der Bahn eine Pünktlichkeit im Fernverkehr von 70% vereinbart. Im ersten Halbjahr waren die Züge nur zu etwa 60% pünktlich. In 4 Bundesländern dürfen trotz Sonntagsfahrverbot bestimmte Lastwagen auf die Straße. Nordrhein-Westfalen, Rheinland-Pfalz, Niedersachsen und das Saarland haben die Regelung vorübergehend gelockert, um den Güterverkehr aufrechtzuerhalten. Sie wollen damit die Folgen des Niedrigwassers in den Flüssen abmildern. Die niedrigen Pegelstände führen dazu, dass Schiffe nur mit weniger Ladung oder gar nicht mehr fahren können. Die Linke kritisierte das aufgehobene Fahrverbot, die Grünen sind geteilter Ansicht. Die niedrigen Wasserstände in den Thüringer Flüssen behindern den Kanu-Tourismus. Nach Angaben der Kanu- und Bootsverleiher sind viele Strecken eingeschränkt oder ganz eingestellt worden, zum Beispiel entlang der Unstrut. Besonders wenig geht zurzeit auf der Gera und der Werra. So sind Kanutouren auf der Werra nur noch auf hessischer Seite möglich. Lediglich die Saale hat noch genügend Wasser, sodass hier uneingeschränkt gepaddelt werden kann. Nach einem Verkehrsunfall in Apfelstädt im Landkreis Gotha sucht die Polizei nach einem flüchtigen Autofahrer. Er missachtete die Vorfahrt eines Lastwagens. Beim Frontalzusammenstoß verlor der Lkw-Fahrer die Kontrolle über sein Fahrzeug, rollte über einen Gehweg und prallte in ein Wohnhaus. Dabei entstand ein Sachschaden von rund 120.000 Euro. Beide Fahrzeuge mussten abgeschleppt werden. Das beschädigte Haus wurde von der Feuerwehr und dem technischen Hilfswerk gesichert. Der Autofahrer flüchtete zu Fuß. Die Polizei sucht ihn und Zeugen des Unfalls. Das waren die Nachrichten. 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
0: Dankeschön, Paul Andreas. Kleiner Blick aufs Wetter. Neben viel Sonne ziehen in den nächsten Stunden auch allmählich mehr Wolken auf. Und von der Rhön bis zum Vogtland, wenigstens dort, sind einzelne Schauer und Gewitter möglich. Die Temperaturen heute Nachmittag 30 bis 35 Grad. Morgen wechseln sich dann Sonne und Wolken ab. Ab dem Mittag sind gebietsweise Schauer und Gewitter zu erwarten bei 27 bis 33 Grad. Und damit 2:04. Hier sind die aktuellen Verkehrsmeldungen. A4 Richtung Frankfurt, zwischen Stadt Roda und Jena Zentrum Stau. Hier dauert es 10 Minuten länger als normal. A9 Richtung München, zwischen Marktschorgast und Bad Benneck-Himmelkron. 5 Kilometer Stau nach einem Unfall im Baustellenbereich. Hier dauert es 20 Minuten länger. Und wegen des Bergsee-Triathlons sind die Straßen rund um die Talsperre Ratscher bis 16 Uhr gesperrt. Und ein Blitzer habe ich für Sie, der steht auf der A72 Richtung Leipzig und geblitzt wird dort zwischen Stolberg West und Stolberg Nord. Wenn Sie noch was sehen, rufen Sie gerne an. Wir sagen es weiter. 0800 218 1600. Das ist unsere kostenfreie Nummer für Sie ins MDR Thüringen Verkehrszentrum. Ich bin Tobi Breuer und wünsche Ihnen einen schönen Sonntag.
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0: einfach gute Musik von den Beatles.
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0: Morgen am Montag dürfte es in den Supermärkten ja wieder ziemlich voll werden. Aber es gibt Menschen, für die das Einkaufen eine wahre Tortur ist. Sie reagieren auf Licht und Lärm und die Dauerbeschallung sehr empfindlich und nehmen die Reize besonders stark wahr. Ich denke da an Autisten oder Menschen mit ADHS. Für die ist das Einkaufen schon ganz schön anstrengend. In Arnstadt ist deshalb jetzt die sogenannte Stille Stunde eingeführt worden. Mit dabei gewesen MDR Thüringen-Reporterin Lisa Woody.
2: Piepende Kassenscanner, Hintergrundmusik, Werbedurchsagen aus den Lautsprechern und helles Licht in den Gängen. Was für die meisten Kundinnen und Kunden zum Alltag gehört, kann andere schnell überfordern. Das weiß Josephine Galle von der Arbeitsgruppe Barrierefreie Stadt Arnstadt.
3: Zum Beispiel Menschen mit Autismus, neurologischen Erkrankungen, aber auch Menschen, die Hörgeräte tragen, die von viel Lärmreizen einfach gestört werden.
2: Schnell könne daraus für Betroffene ein Albtraum im Alltag werden.
3: Wenn es zu laut ist, zu viel Wohling drumherum ist, einfach überreizt ist, seine Gedanken nicht zusammenfassen kann oder im schlimmsten Fall auch Panikattacken entstehen können.
2: Mit der Stillen Stunde soll nun Abhilfe geschafft werden. Auf Initiative der Arbeitsgruppe wird das Konzept seit dieser Woche in der Ichtershäuser Straße getestet. Und zwar im Supermarkt von Frank Ortleb.
4: Für uns ist der Aufwand relativ gering, das für eine Stunde mal ein bisschen runterzudimmen. Jeder, der regelmäßig einkauft im Supermarkt, weiß, das ist ja auf Reizüberflutung angelegt. Die Kunden sollen ja möglichst von allen Seiten Bescheid werden, damit sie viel einkaufen. Und wir wollten mal sehen, wie es ist, wenn wir das mal alles runterdrehen.
2: Musik, Durchsagen und Pieptöne an den Kassen werden minimiert, das Licht gedimmt und auch die Waren nicht verräumt. Auf den ersten Blick ist das vielen Kundinnen und Kunden bei der Premiere gar nicht aufgefallen.
5: Wenn man so darauf aufmerksam gemacht wird, merkt man es schon. Wesentlich ruhiger, kann aber auch an den Leuten liegen.
6: Tatsächlich war ich heute so fokussiert, dass ich es nicht gemerkt habe. Jetzt gebe ich zu, fehlt mir irgendwas.
7: Kein Unterschied, weil ich sonst die Musik auch ausblende. Ist sehr angenehmer.
8: Ist entspannt eigentlich.
6: Viel angenehmer.
2: Thüringenweit gibt es bislang nur wenige Einrichtungen, Geschäfte oder Supermärkte, die ein solches Angebot machen. Die Arbeitsgruppe Barrierefreie Stadt Arnstadt hofft indes, dass künftig weitere Betriebe mit einer stillen Stunde nachziehen.
0: Die stille Stunde ist in Arnstadt gestartet, immer dienstags von 16 bis 17 Uhr.
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1: Mit Pia Wagner. Ich wünsche einen schönen Sonntagnachmittag. Ja, es ist das Spiel der Spiele im Thüringer Fußball. Das Aufeinandertreffen von Carl-Zeiss Jena und Rot-Weiß Erfurt. Dieses Mal schon am vierten Spieltag der neuen Regionalliga-Saison. Unser Mann vor Ort ist Lukas Thiel. Lukas, wer ist denn besser in die Partie gekommen?
2: Ja, Bier, das kann man gerade gar nicht so gut sagen. Das ist nämlich eine ziemlich ausgeglichene Partie. Jena hatte die ein bisschen bessere Chancen. Generell steht gerade 0:0. Beste Chance hatte also Jena. Timon Burmeister war es in der 8. Minute mit einem flachen Distanzschuss aus zentraler Position. Und der Schuss, der verfehlte nur knapp den Erfurter Kasten. Gefährlich wurde es auch nochmal in der 14. Minute. Da kam von rechts eine Flanke in den Erfurter Strafraum reingesegelt. Da war aber einfach niemand. Kein FCC-Stürmer, der den Ball da verwandeln konnte. Ball wurde geklärt. An sich kann man sagen, ist ein munteres Spiel. Die Stimmung ist im ganzen Stadion gut, außer in der Jener Südkurve. Die ist nämlich leer. Die Jener Ultras, die ziehen tatsächlich ihren Boykott durch. Warum? Die Stadt wollte, dass nur 800 statt 1061 Fans in die Kurve dürfen. Das ist so bei Hochrisikospielen wie diesem Derby hier. Und jetzt ist die Kurve leer und die Fans stehen draußen vor dem Stadion. Dennoch, beide Teams, die haben heute Grund, alles reinzuwerfen. Erfurt hat die Chance, nach 15 Jahren wieder das erste Mal ein Ligaspiel in Jena zu gewinnen. Und Jena kann die Siegesserie in den Derbys ausbauen und will natürlich ihrem neuen Trainer Marco Grote in seinem ersten Thüringen-Derby auch den ersten Derby-Sieg erspielen. Jena aktuell stärker. Wer dieses 114. Thüringen-Derby aber gewinnt, das ist aktuell nicht abzusehen. Doch jetzt Tor! Tor! Kevin Legford, 1:0 Jena! 30. Minute, Pia, und damit zurück zu dir. Es steht 1:0 im Thüringen-Derby.
1: Dankeschön, Lukas. Das war Reporterglück. Wir haben es mitbekommen, das 1:0 für Carl-Zeiss Jena im Derby Jena gegen Rot-Weiß Erfurt. Saisonauftakt an diesem Wochenende in Liga 2. Und da hat der Bundesliga-Absteiger VfL Wolfsburg einen Stotterstart hingelegt. Die Niedersachsen kamen gestern Abend gegen Kaiserslautern nicht über ein 0:0 hinaus. Halbzeit heute in den drei Spielen des Nachmittags. St. Pauli gegen Greuther Fürth noch 0:0. Nürnberg gegen Dynamo Dresden, da steht es nach 45 Minuten 2:0. Und in der Partie Energie Cottbus gegen Hannover, da steht es 1:1. 10 Minuten später ging's los bei diesem Spiel, weil der Schiedsrichterfunk nicht funktionierte. Aber die Cottbusser zurück in Liga 2, die haben geduldig gewartet, sind dann in der 14. Minute in Führung gegangen und den Ausgleich gab's in der 28. Minute. Mitte September beginnt für die Basketballer von Science City Jena die neue Bundesliga-Saison. Ziel ist wie schon in der vergangenen Saison der Klassenerhalt und das mit vielen neuen Gesichtern. MDR Thüringen Sportreporter Jürgen Kolarczyk war beim Trainingsauftakt dabei.
3: Alles neu macht der August, zumindest bei Science City Jena. 4 amerikanische Neuzugänge wurden schon verpflichtet. Mit 2 weiteren will der ebenfalls neue Trainer Steven Esterkamp sein Team komplettieren. Esterkamp war selbst Bundesligaspieler, hat als Trainer dann seine Karriere in Gotha bei den Rockets gestartet. Als Coach ist die erste Liga für den Amerikaner allerdings noch Neuland. Von seinem letzten Engagement in Bremerhaven brachte Esterkamp Jamal Baker Jr. und auch das Jenaer Eigengewächs Raphael Falkenthal mit an die Saale. Der Aufbauspieler war für ein Jahr an den Norddeutschen ausgeliehen, um Spielpraxis zu sammeln. Um das Saisonziel Klassenerhalt zu erreichen, plant der Verein, den Etat von 4,5 auf 5 Millionen Euro zu erhöhen. Nach dem Familientag inklusive Testspiel am 30. August beginnt die neue Spielzeit für Science City Jena mit dem Pokalspiel Mitte September in Frankfurt. In der Bundesliga startet Science City dann am 25. September in Weißenfels.
4: Dankeschön Jürgen und Dankeschön Pia. Heute Nachmittag gibt es viel Sonne, aber es kommen auch immer mehr Wolken. Alle werden wir nichts davon haben, aber von der Rhön bis zum Vogtland sind tatsächlich gegen Abend Schauer oder Gewitter möglich. Die Temperaturen, die pendeln zwischen 30 und 35 Grad. Morgen bis 33 Grad. Ab dem Mittag sind auch hier gebietsweise Schauer und Gewitter möglich. Aber ja, im größten Teil Thüringens wird es auch morgen wieder ein trockener Tag. 3:04. Hier sind die aktuellen Verkehrsmeldungen. A4 Richtung Frankfurt zwischen Stadt Roda und Jena Zentrum Stau. Hier dauert es 10 Minuten länger als gewohnt. A9 Richtung Berlin zwischen Triptis und Hermsdorf Süd. Stau und stockender Verkehr. Eine Viertelstunde länger sollten Sie hier einplanen. A9 Richtung München zwischen Markt Schorgast und Bad Berneck-Himmelkron. 5 Kilometer Stau nach einem Unfall im Baustellenbereich. Hier dauert es 20 Minuten länger als gewohnt. A38 Richtung Göttingen zwischen Leuna und Merseburg Süd. Stau, hier dauert es 10 Minuten länger. Genauso wie im weiteren Verlauf zwischen Querfurt und Eisleben. Hier gibt es auch stockenden Verkehr. A71 Schweinfurt-Sangerhausen in Höhe Erfurt-Bindersleben ist schlecht zu sehen. Dort brennt es. A72 Richtung Leipzig zwischen Chemnitz Süd und dem Kreuz Chemnitz Stau. Hier dauert es 10 Minuten länger. Und wegen des Bergsee-Triathlons sind die Straßen rund um die Talsperre Ratscher bis 16 Uhr gesperrt. Ein Blitzer habe ich für Sie, der steht auf der A72 Richtung Leipzig zwischen Stolberg West und Stolberg Nord. Und wenn Sie noch was sehen, einfach melden 0800 218 1600. Das ist unsere kostenfreie Nummer für Sie ins MDR Thüringen Verkehrszentrum. Ich bin Tobi Breuer und wünsche eine gute Fahrt.
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0: kommen Sie gut durch den Sonntagnachmittag. 2:45 ist es.
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0: Gute Nachricht für Pendler und Bahnreisende. Die Bahnstrecke zwischen Nordhausen und Erfurt soll in den kommenden Jahren nämlich deutlich schneller werden. Die Deutsche Bahn will Nordthüringen besser an den ICE-Knoten Erfurt anbinden. Entsprechende Pläne dafür hat sie unter der Woche vorgestellt. MDR Thüringen-Reporterin Marie-Therese Engemann, was soll sich denn konkret verbessern?
2: Die Züge auf der insgesamt 67 Kilometer langen Strecke sollen ab 2030 deutlich schneller fahren können. Auf einzelnen Abschnitten mit bis zu 140 Kilometern pro Stunde. Reisende wären dann in knapp einer Stunde in Erfurt und könnten von dort beispielsweise Frankfurt oder München in rund 2 Stunden erreichen.
0: Ja, und was muss dafür alles gemacht werden?
2: Die Strecke wird umfassend modernisiert. So entstehen unter anderem 21 neue Bahnübergänge. Projektleiter Ronald Schlegel hat noch mehr Beispiele.
3: Die Bahnhöfe, die Stellwerke und es ist so, dass wir natürlich auch die Bahnübergänge entsprechend anpassen der heutigen Richtlinien und auch die Personenbahnhöfe und Verkehrsstationen. Also alles auf modernsten Stand, wenn wir dann die Komplettstrecke im Oktober 2030 übernehmen.
2: Geplanter Baubeginn für den Abschnitt Sondershausen-Greußen ist Anfang Juli 2028. Wenn der dann fertig ist, geht es weiter mit dem Stück bis Erfurt.
0: Ein Teil der Arbeiten ist ja wohl schon abgeschlossen. Was ist denn schon gemacht worden?
2: Zwischen Wolframshausen und Sondershausen wurden unter anderem Gleise, Weichen und Signalanlagen modernisiert, sowie elektronische Stellwerke errichtet. Derzeit läuft das Genehmigungsverfahren für den Abschnitt zwischen Hohenebra und Greußen.
0: Bis 2030 will die Bahn die Bahnstrecke zwischen Nordhausen und Erfurt modernisieren und schneller machen. Alle Infos zu den Modernisierungen finden Sie auch auf mdrthüringen.de.

Halbzeitpfiff in Jena beim Thüringen-Derby der Fußball-Regionalliga in Jena. Mit 1:0 führt nach wie vor der FC Karlsruhe Jena. Torschütze war Kevin Langford in der 30. Spielminute.

0: einfach. Gute Musik von Roxette am Sonntagnachmittag. Es ist 15 Uhr. Alles Wichtige jetzt mit Frank Beken.
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2: Im Koalitionsstreit um die Abschaffung der abschlagsfreien Frührente nach 45 Beitragsjahren nähern sich Union und SPD an. Nach den Sozialdemokraten plädiert nun auch der Unionsfraktionschef Thorsten Frey für eine soziale Abfederung. Eine Härtefallregelung bei der Abschaffung der Rente mit 63 sei angezeigt, sagte der CDU-Politiker der Funke Mediengruppe. Über eine Übergangsregelung müsse man reden. Die Abschaffung der Frührente ohne Abschläge nach 45 Beitragsjahren ist aktuell mit 64,5 Jahren möglich. Landläufig wird das als Rente mit 63 bezeichnet. Die Arbeitgeber in Deutschland pochen auf eine Reform bei den Arbeitszeiten. Der Verbandspräsident Rainer Dulger fordert mehr Flexibilität. Europaweit gäbe es Spielräume. Diese würden in fast allen Ländern genutzt, nur nicht in Deutschland. Kritik kam von den Gewerkschaften. Der stellvertretende DGB-Chef Stefan Körzel warnte, viele Belegschaften seien schon heute ausgelaugt. In Deutschland darf im Normalfall nur 8 Stunden am Tag gearbeitet werden. In der EU sind 48 Stunden in der Woche möglich. Union und SPD streben an, die Arbeitszeitregeln zu ändern. Der neue Bundesverkehrsminister Steffen Bilger erhöht den Druck auf die Führungsebene der Deutschen Bahn. Bilger forderte, dass die Züge pünktlicher werden. Wenn nicht, sollen die Manager das beim Gehalt spüren. Zu den Plänen MDR Thüringen-Reporterin Dagmar Nun.
3: Bilger hat der Bild am Sonntag gesagt, wenn die Ziele, die der Bund vorgibt, nicht eingehalten würden, dann müsse das Konsequenzen haben, konkret bei den Bonuszahlungen. Im Moment werden bestimmte Verträge mit dem Staatskonzern neu ausgehandelt. Darin sollen dann Gelder an Vorgaben geknüpft werden. Bilger will, dass die Bahn vor allem im Fernverkehr besser wird. Bisher ist vereinbart, dass 70% der Züge pünktlich sein sollen. Im ersten Halbjahr waren es etwa 60%, in den heißen Sommermonaten sogar noch weniger.
2: In der Debatte um die Kosten von sogenannten Hochrisikospielen möchte Innenminister Georg Mayer bestimmte Fußballvereine zur Kasse bitten. Mayer sagte MDR Thüringen, nach der jüngsten Rechtsprechung des Bundesverfassungsgerichts sei das möglich. Zahlen sollten zunächst gut betuchte Vereine aus dem Westen.
4: Mein Vorschlag ist, dass sich auch die großen Vereine im Westen, wo es auch viele Risikospiele gibt, dass die erstmal in den Topf einzahlen, aus dem dann gemeinsam für alle Ligen auch Gelder fließen können für die Polizei.
2: Nach einem schweren Verkehrsunfall in Apfelstedt im Landkreis Gotha sucht die Polizei nach einem flüchtigen Autofahrer. Er missachtete die Vorfahrt eines Lastwagens. Beim Frontalzusammenstoß verlor der Lkw-Fahrer die Kontrolle über sein Fahrzeug, rollte über einen Gehweg und prallte in ein Wohnhaus. Dabei entstand ein Sachschaden von rund 120.000 Euro. Das beschädigte Haus wurde von der Feuerwehr und dem technischen Hilfswerk gesichert. Der Autofahrer flüchtete zu Fuß. Die Polizei sucht ihn und Zeugen des Unfalls. Und noch kurz zum Sport. In der Fußball-Regionalliga läuft das Thüringen-Derby. Auf dem Ernst-Abbe-Sportfeld in Jena spielt Carl Zeiss Jena gegen Rot-Weiß Erfurt. Kurz vor Anpfiff der zweiten Hälfte führt Jena 1:0. Das waren die Nachrichten. 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
0: Dankeschön, Frank. Neben viel Sonne ziehen in Richtung Abend allmählich mehr Wolken auf und von der Rhön bis zum Vogtland sind einzelne Schauer oder Gewitter möglich bei Temperaturen zwischen 30 und 35 Grad. In der Nacht kann es hier und da auch mal weiter schauern und gewittern bei Tiefstwerten zwischen 19 bis 14 Grad, also relativ warm. Und morgen gibt es wieder einen Wechsel aus Sonne und Wolken. Auch wieder an ausgewählten Orten, die ich leider nicht kenne, Schauer oder Gewitter bei 27 bis 33 Grad und damit 4 nach 3. Hier sind die aktuellen Verkehrsmeldungen. A4 Frankfurt Richtung Dresden. Im Jagdbergtunnel liegen Fahrzeugteile auf der rechten Spur. A4 Richtung Frankfurt zwischen Stadt Roda und Jena Zentrum. Stau, ihr dauert 10 Minuten länger als gewohnt. Genauso wie auf der A9 Richtung Berlin zwischen Triptis und Hermsdorf Süd. Dort Stau und stockender Verkehr. A9 Richtung München zwischen Markt Schorgast und Bad Berneck-Himmelkron. 5 Kilometer Stau nach einem Unfall im Baustellenbereich. Hier dauert es 20 Minuten länger als gewohnt. A38 Richtung Göttingen zwischen Leuna und Merseburg Süd. Stau, hier dauert es 10 Minuten Minuten länger und im weiteren Verlauf zwischen Querfurt und Eisleben stockender Verkehr. Auch hier 10 Minuten Verzögerung. A71 Schweinfurt-Sangerhausen in Höhe Erfurt-Bindersleben, Sichtbehinderung durch Rauch. A72 Richtung Leipzig zwischen Chemnitz Süd und dem Kreuz Chemnitz Stau. Hier dauert es 10 Minuten länger. Und wegen des Bergsee-Triathlons sind die Straßen rund um die Talsperre Ratscha bis ca. 16 Uhr gesperrt. Ein Blitzer steht auf der A72 Richtung Leipzig zwischen Stolberg West und Stolberg Nord. Und wenn Sie noch was sehen, einfach melden 0800 218 1600. Das ist unsere kostenfreie Nummer für Sie ins MDR Thüringen Verkehrszentrum. Ich bin Tobi Breuer und wünsche Ihnen ein schönes Wochenende.
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0: Tommy Kitten, einfach gute Musik am Sonntagnachmittag.
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0: Ein neuer Zwischenstand in Jena beim Thüringen-Derby der Fußball-Regionalliga. Rot-Weiß Erfurt gleicht kurz nach der Halbzeitpause zum 1:1 aus. Der Torschütze Hinata Gonda. Ja, also es ist auf jeden Fall noch jede Menge drin und es wird spannend. Heute ist der 9. August 2026, werden Sie wahrscheinlich wissen. Und wir gehen jetzt mal genau 40 Jahre zurück. Es war nämlich ein ziemlich denkwürdiger Tag für alle Queen-Fans. Am 9. August 1986 standen mehr als 12.000 Menschen dicht an dicht im Knapwerk Park. Niemand ahnte in diesem Moment, dass sie gerade Musikgeschichte miterlebt haben. Es war der glorreiche Abschluss der Magic Tour und es war völlig unvorstellbar für alle damals das absolut letzte gemeinsame Konzert von Queen in Originalbesetzung. Also ganze 4 Jahrzehnte ist es her, dass Freddie Mercury das allerletzte Mal mit seiner Band eine Konzertbühne betrat.
2: Thank you, beautiful people! Tremendous. You've been a really special audience. Thank you very much. Good night, sweet dreams. We love you.
0: Cool. Also ich habe einen Schauer auf dem Rücken. Und der letzte Song vor dem obligatorischen God Save the Queen war dieser hier. 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

40 Jahre ist es mittlerweile her, dass Queen zusammen mit Freddie Mercury ein Konzert gab. 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
2: Mit Pia Wagner. Und wir gehen ganz schnell wieder nach Jena zum Thüringen Derby in der Fußball-Regionalliga zwischen Carl-Zeiss Jena und Rot-Weiß Erfurt. Und inzwischen ist das Lukas Thiel eine ganz spannende Geschichte.
3: Ja, absolut. 1:1 im Thüringen Derby. Und es ist wirklich ein hochklassiges Thüringen Derby. Erstmal nochmal zurück. Nach dem Jena-Führungstreffer durch Kevin Lenkfurt, da hat Erfurt zunächst keinen Fuß auf den Platz bekommen. Die sind nur noch hinterhergerannt und waren wirklich stark beeindruckt vom starken FCC, der nach jedem Ballgewinn wie eine Horde Büffel aufs Erfurter Tor gerannt ist und die eine oder andere gute Chance hatte, die Führung auch auszubauen. Dann war es aber Erfurt in der Nachspielzeit der ersten Halbzeit mit einer super Chance. Dreimal wurde auf Liesegang geschossen und dreimal hat der Jena-Torhüter pariert. Das war eine Monsteraktion. Danach kam Erfurt besser aus der Kabine und musste auch nicht lange warten auf den Ausgleich. In der 50. Minute war es soweit. Erfurts Top-Torjäger Hinata Gonda, der wurde in den Strafraum geschickt und spitzelte den Ball an Liesegang vorbei ins Tor. Das war der Ausgleich. Für ihn war es das 4. Saisontor und seitdem ist es wirklich ein spannendes Spiel. Pierre erzählt die Kurve. Die ist zwar leer, aber ein paar Fans trotzdem im Stadion und da kommt es immer zu unschönen Szenen. Die bewerfen die Erfurter Spieler hier immer wieder mit Bech.
2: Das tut uns leid. Wir hören gerade Lukas gar nicht mehr. Das Wichtigste haben wir verstanden, dass es nämlich 1:1 steht und dass es eine spannende Sache ist. Wie gesagt, 1:0 durch Kevin Lenkfurt, 1:1 durch Hinata Gonda. Wir hoffen, nachher klappt's besser, wenn das Spiel dann beendet ist. In Liga 2 sind zwei Spiele zu Ende. Nürnberg gegen Dynamo Dresden 3:0. St. Pauli gegen Greuther Fürth 1:1. Und in der Partie Energie Cottbus gegen Hannover 96, da steht's aktuell kurz vor dem Schluss 3:1. Das sieht also gut aus mit dem ersten Sieg bei der Rückkehr in Liga 2. Nach 3 Monaten Sommerpause haben die Basketballer von Science City Jena mit dem Training für die neue Saison begonnen. Für das Unternehmen Klassenerhalt wurde die Mannschaft kräftig umgekrempelt. Es gibt mehrere Neuzugänge und auch der Trainer ist neu. Steven Esterkamp kam aus Bremerhaven an die Saale und er hat das Jena Eigengewächs Raphael Falkenthal gleich mitgebracht. Der war ein Jahr an die Norddeutschen ausgeliehen und sollte unter Esterkamp Spielpraxis sammeln.
4: Ich fühle mich super. Es ist wunderschön, wieder in Jena zu sein, die ganzen alten Bekannten wiederzusehen. Ich habe mich super gefreut und ich bin voller Vorfreude auf die nächste Saison. Esterkamp ist ein super netter Typ, ein super Trainer, versteht sehr viel vom Basketball, da er früher auch selber Profi war. Das merkt man, glaube ich, ziemlich doll und es macht unglaublich viel Spaß, mit ihm zu arbeiten und deswegen habe ich ihn auch mitgebracht.
2: Rund 7 Wochen Schwitzen liegen vor den Profis. So lange ist es noch bis zum Saisonauftakt, dem Pokalspiel der ersten Runde bei den Skyliners in Frankfurt. Und die Bundesliga-Saison, die startet dann am 25. September in Weißenfels.
5: Dankeschön, Pia. 30 bis 35 Grad sind heute Nachmittag, dazu viel Sonne, aber auch ein paar Wolken und die werden immer dichter und bin ein bisschen neidisch, aber von der Rhön bis zum Vogtland sind tatsächlich einzelne Schauer oder Gewitter möglich. Ich muss hier in Erfurt wahrscheinlich wieder mal das Regenfass öffnen und ausleeren und so im Garten. In der Nacht kann es hier und da auch weiter schauern und gewittern bei Tiefstwerten zwischen 19 und 14 Grad. Morgen Sonne und Wolken im Wechsel bei 27 bis 33 Grad und damit 3 Minuten nach 4:30. Hier sind die aktuellen Verkehrsmeldungen. A4 Frankfurt Richtung Dresden. Im Jagdbergtunnel liegen Fahrzeugteile auf der linken Spur. A4 Richtung Frankfurt zwischen Stadtroda und Jena Zentrum Stau. A9 Richtung Berlin zwischen Triptis und Hermsdorf Süd. Stau und stockender Verkehr. Eine Viertelstunde mehr sollten Sie dort einplanen. A9 Richtung München zwischen Markt Czorgast und Bad Berneck-Himmelkron. 5 Kilometer Stau nach einem Unfall im Baustellenbereich. Hier dauert es 20 Minuten länger als gewohnt. A38 Richtung Göttingen zwischen Leuna und Merseburg Süd und im weiteren Verlauf zwischen Querfurt und Eisleben stockender Verkehr. Hier dauert es 10 Minuten länger. A71 Erfurt Richtung Schweinfurt. In der Abfahrt Stadt Ilm steht ein kaputtes Fahrzeug. A72 Richtung Leipzig zwischen Chemnitz Süd und dem Kreuz Chemnitz Stau. Hier dauert es 10 Minuten länger. Und einen Blitzer habe ich für Sie auf der A72 Richtung Leipzig zwischen Stolberg West und Stolberg Nord. Wenn Sie noch was sehen, sagen Sie gerne Bescheid. 0800 218 1600. Das ist unsere kostenfreie Nummer für Sie ins MDR Thüringen Verkehrszentrum. Ich bin Tobi Breuer und wünsche eine gute Fahrt durch den Sonntag.
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einfach gute Musik von Slate bei MDR Thüringen. Und das im Hintergrund. War einfach mal so frei und habe die Leitung nach Jena aufgemacht. Hören Sie, 70 Minuten gespielt in Jena beim Thüringen Derby der Fußball-Regionalliga und der FC Rot-Weiß Erfurt ist mittlerweile in Führung gegangen mit 2:1. Torschütze Romario Hajula.

0: Wir wünschen einen angenehmen Sonntagnachmittag.
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0: Eins der größten Festivals für elektronische Musik in Europa, das SMS in Salzburg, ist heute zu Ende gegangen. Tausende haben seit Mittwoch zu dröhnenden Beats gefeiert. MDR Thüringen-Reporter Uwe Kelm, wie ist denn die Bilanz der 28. Auflage von Sonne, Mond, Sterne?
2: Die ist durchweg positiv. Seit Mittag läuft die Rückreisewelle auf dem Höhepunkt und an manchen Stellen, da läuft es zäh, aber es läuft. 33.000 Gäste, die waren ja da, so der Veranstalter, der Festivalsprecher Philipp Helmers.
3: Ja, ziehen ein sehr gutes Fazit. Also gerade gestern Abend war es nochmal richtig cool mit den ganzen Acts. Skrillex, der Headliner, war wirklich eine richtig, richtig gute Show. Aber auch auf den anderen Stages war es rappelvoll und ich habe sehr viele zufriedene Gesichter gesehen. Also
2: und wirtschaftlich scheint die SMS keine Probleme zu haben. Ziel ist es, das bewährte Konzept auch im nächsten Jahr wieder auf die Beine zu stellen. Dann ist es nämlich das 30. SMS-Jahr.
0: Wir haben ja über die vielen ehrenamtlichen Helfer gesprochen. Wie sieht's da aus nach 5 Tagen Festival?
2: Ja, dicke Augenringe, aber zufriedene Gesichter. Der Rettungsdienst, der musste mehr Menschen behandeln als im Vergleich zu den anderen Jahren. Das meiste waren aber Wespenstiche. Die werden beim SMS erstmal ganz hausüblich mit einer Zwiebel behandelt. Nur bei einer Frau, da war der Stich am Hals und sie musste nach Neila ins Krankenhaus gebracht werden. Andere Sachen, die gingen aber auch ähnlich glimpflich ab. Die rund 70 Helfer hatten aber trotzdem gut zu tun.
0: Drogen und Techno, das wurde ja früher gerne in einen Topf geworfen. Wie ist das bei einem so großen Festival?
2: Die Polizei, die spricht von einem sehr ruhigen Fest. 90 Mal waren die Polizisten in Aktion und bei mehr als 30.000 Menschen nicht viel. Drogen scheinen kein großes Thema zu sein. Cannabis ist quasi legal und Bier gibt's an der Bar. Aber dass man damit heute nicht heimfahren sollte, ist eigentlich klar. Deswegen gibt es 3 große Kontrollpunkte und kostenlose Tests, gesponsert vom Landratsamt.
0: Danke, Uwe Kelm. Jetzt muss ich aber mal ganz doof fragen. Das 28. und wenn nächstes Jahr das 30. ist, da fehlt ja eins.
2: Naja, es fehlen fast 2. Also es ist das 30. Jahr, 97 war das erste und wir hatten ja Corona.
0: Ach so, genau. Und deswegen. Aber schön, dass man mal dumm fragt. So lernt man halt mit dazu. Also wie gesagt, das 28. Mal ist Sonne, Mond und Sterne in Salzburg am Bleilochstausee über die Bühne gegangen. Und das friedlich. Danke nochmal, Uwe.
2: Gern.

0: Einfach gute Musik von Starship. Es ist 16 Uhr, alles Wichtige jetzt mit Frank Beken.
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2: Im Koalitionsstreit um die Abschaffung der abschlagsfreien Frührente nach 45 Beitragsjahren nähern sich Union und SPD an. Nach den Sozialdemokraten plädiert nun auch der Unionsfraktionschef Thorsten Frei für eine soziale Abfederung. Eine Härtefallregelung bei der Abschaffung der Rente mit 63 sei angezeigt, sagte der CDU-Politiker der Funke Mediengruppe. Über eine Übergangsregelung müsse man reden. Die Abschaffung der Frührente ohne Abschläge nach 45 Beitragsjahren ist aktuell mit 64,5 Jahren möglich. Landläufig wird das als Rente mit 63 bezeichnet. In Bad Liebenstein im Wartburgkreis ist in der Nacht ein Reitstall abgebrannt. Wie die Polizei mitteilte, entstand dabei ein Schaden von rund 120.000 Euro. Verletzt wurde niemand. Auch Tiere kamen nicht zu Schaden. Das Feuer war am späten Abend ausgebrochen und konnte durch die Feuerwehr schnell gelöscht werden. Die Ursache für den Brand ist noch unklar und muss jetzt ermittelt werden. Ein ungewöhnlicher Fund hat am Freitag Bauarbeiten in Mühlhausen gestoppt. Wie die Polizei erst heute mitteilte, sind bei Erdarbeiten auf einem Parkplatz mehrere Knochen entdeckt worden. Nach ersten Erkenntnissen könnte es sich um menschliche Überreste handeln. Die Arbeiten seien sofort unterbrochen worden, hieß es. Experten des Landesamtes für Denkmalpflege und Archäologie untersuchen nun den Fund. Die Knochen wurden an einen Bestatter übergeben. Woher sie stammen und wie alt sie sind, ist derzeit noch unklar. Die Kriminalpolizei hat die Ermittlungen aufgenommen. Die niedrigen Wasserstände in den Thüringer Flüssen behindern den Kanutourismus. Nach Angaben der Kanu- und Bootsverleiher sind viele Strecken eingeschränkt oder ganz eingestellt worden. Welche Flüsse vor allem betroffen sind, weiß MDR Thüringen-Reporterin Sarah Räumschüssel.
3: Besonders wenig geht da derzeit auf der Gera und auf der Werra. So sind laut den Anbietern Fahrten auf der Gera fast komplett eingestellt, ebenso wie auf der Werra. Da seien Kanutouren nur noch auf der hessischen Seite möglich und das schon seit Mitte Juli. Der Wasserpegel, der wird täglich kontrolliert. Aktuell liegt er bei etwa 1,15 Meter, sinkt er allerdings weiter auf einen Meter, müssen nach einem Abkommen mit dem NABU auch die verbliebenen Touren komplett eingestellt werden.
2: Zum Sport. Der FC Rot-Weiß Erfurt hat das Thüringen-Derby in der Fußball-Regionalliga gewonnen. Die Erfurter bezwangen den FC Carl Zeiss Jena auswärts mit 2:1. Jena war in der 32. Minute in Führung gegangen. Der Ausgleich fiel in der 50. Minute und der Siegtreffer für die Erfurter in der 75. Minute. Es war der erste Sieg der Erfurter in Jena seit 15 Jahren. Rot-Weiß ist damit Spitzenreiter in der Tabelle. Jena liegt auf Platz 6. Das waren die Nachrichten. 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
0: Dankeschön, Frank. Viel Sonne gibt's, aber auch immer mehr Wolken. Die können dann zwischen Rhön und Vogtland immer mal wieder in den nächsten Stunden für Schauer oder Gewitter sorgen. Ansonsten bleibt so wie die letzten Tage ist, 30 bis 35 Grad. In der Nacht geht's runter auf 19 bis 14 Grad und morgen wieder rauf auf bis zu 33 Grad und damit 3 nach 4. Hier sind die aktuellen Verkehrsmeldungen. A4 Richtung Frankfurt zwischen Stadt Roda und Jena Zentrum Stau. A9 Richtung Berlin zwischen Triptis und Hermsdorf Süd Stau und stockender Verkehr. A9 Richtung München zwischen Markt Schorgast und Bad Berneck-Himmelkron. 5 Kilometer Stau nach einem Unfall im Baustellenbereich. Hier dauert es 20 Minuten länger als sonst. A71 Erfurt Richtung Schweinfurt. In der Abfahrt Stadt Ilm steht ein kaputtes Fahrzeug. A72 Richtung Leipzig zwischen Chemnitz Süd und Kreuz Chemnitz Stau. Hier dauert es 10 Minuten länger. Dann A73 Richtung Bamberg zwischen Lichtenfels Nord und Lichtenfels Süd brennt ein Fahrzeug am Fahrbahnrand. Und Vorsicht, wenn Sie in oder um Gernrode wohnen, habe ich eben gekriegt, kann ich noch nichts Genaues dazu sagen, aber da gibt es einen Waldbrand. Lassen Sie bitte dort auch alle Fenster zu. Einen Blitzer habe ich noch, der steht auf der A72 Leipzig Richtung Leipzig zwischen Stolberg West und Stolberg Nord. Und wenn Sie noch was sehen, 0800 218 1600, das ist unsere kostenfreie Nummer für Sie ins MDR Thüringen Verkehrszentrum. Ich bin Tobi Breuer und wünsche einen schönen Sonntag.
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0: Starten Sie gut durch den Sonntagnachmittag.
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0: Mal so als Frage. Was, weiß ich, ob Sie sich noch dran erinnern können, haben Sie so mit 9 oder 10 gemacht? Also ich war Fahrradfahren, mit Kumpels draußen spielen. Kolja Eger aus Erfurt, der hat seine Grundschulzeit um 1 Jahr verkürzt und war mit Papa auf Weltreise. Und was die beiden da so erlebt haben, darüber hat nicht nur MDR Thüringen-Reporterin Corinna Ritter gestaunt.
2: Fast 1 Jahr lang sind Kolja und Lutz Eger unterwegs gewesen. Sie waren in 47 Ländern unterwegs und haben alle Erdteile gesehen. Die Antarktis wollte der Arzt im Ruhestand seinem geografiebegeisterten Sohn unbedingt zeigen, solange noch Eis da ist. Fest geplant haben sie den Start in Osteuropa und die Rückreise aus Westeuropa. Dazwischen gab es viel Freiraum und übernachtet haben sie in preiswerten Hotels, Absteigen oder auch mal in einer Jurte.
3: Zum Teil mit Mitbewohnern im Zimmer, im Sinne von sechsbeinige Mitbewohner verschiedenster Art, mal aber stählt fürs Leben.
2: Für den 71-Jährigen waren die Grenzübertritte besonders tückisch. Oft wurden die beiden illegal abkassiert. Schlimm war es auch für Kolja, dass ihm der Rucksack geklaut wurde mit seinen Lieblingskuscheltieren und den Pässen. Ungewohnt für den 10-Jährigen waren die langen Busfahrten.
4: Ja, in Afrika sind wir auch teilweise mit dem Bus so 48 Stunden, also sowas gefahren am Stück. Und wir haben auch nichts zu essen so richtig, weil die Straßenküchen da, die sahen nicht so lecker aus.
2: In den Ferien hat Koljas Mama ihre Lieben besucht. Familienhighlight war der Aufstieg bis zur Basisstation des Mount Everest auf rund 5000 Meter Höhe. Koljas Augen strahlen, wenn er sich an sein schönstes Erlebnis erinnert.
4: Die Galapagos-Inseln waren auf jeden Fall mein Lieblingsort auf der Reise. Einfach die Tierwelt dort ist einfach richtig toll. Man kann auch richtig gut schnorcheln und so. Man sieht ganz viele Fische und ich habe auch Delfine gesehen.
2: Von all seinen Abenteuern kann er am ersten Schultag seinen neuen Mitschülern in der Salzmann-Schule Schnepfental erzählen. Ein bisschen Angst vor Schule und Internat hat er schon, trotz der Erfahrung als Weltreisender.
0: Kolja und sein Vater haben in 358 Tagen ungefähr 123.000 Kilometer zurückgelegt und das mit Flugzeug, Schiff, Zug, Bus und zu Fuß. Irre Erlebnisse für die beiden. Und die Mama ist ja dank Handy und Tablet immer erreichbar gewesen.

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3: Mit Pia Wagner. Ja, die Erfurter Fußballfans, sie werden sagen, es ist vollbracht. Der erste Derby-Sieg auswärts in Jena seit 15 Jahren. Erfurt gewinnt in Jena mit 2:1. Lukas Thiel hat das Spiel gesehen. Lukas, war es denn ein verdienter Gästesieg?
4: Ja, Pia, das war's. Über 12.000 Zuschauer haben diesen Erfurter Sieg gesehen auf dem Ernst-Abbe-Sportfeld. Und die haben nicht nur einen Erfurter Sieg gesehen, sondern wirklich ein hochklassiges 114. Thüringen-Derby. Jena hatte in einem ausgeglichenen Spiel zu Beginn erstmal die gefährlicheren Chancen und ging in der 31. Minute durch Kevin Langford in Führung. Der kam da im Strafraum völlig frei zum Abschluss und hat den Ball in die linkere obere Ecke gewuchtet. Danach hatte Jena auch gute Chancen, die Führung auszubauen, brachte den Ball aber auch nicht über die Linie. Erfurt, die schlugen in der zweiten Halbzeit zurück. Hinata Gonda war es da mit dem Ausgleich und dann die entscheidende Szene in der 75. Minute. Da traf nämlich Romario Hajula per Kopf zum Siegtreffer. Jena hatte dann noch ein paar gute Chancen, um auszugleichen. Am Ende blieb es aber beim Erfurter Auswärtssieg. Und du hast schon gesagt, das Besondere, das erste Mal seit 2011 gewinnen die Erfurter hier in Jena ein Ligaspiel. Bitteren Beigeschmack hat die ganze Sache für Erfurt trotzdem, denn der Keeper Lorenz Otto, der hat sich bei einer Rettungsaktion heftig verletzt, musste von den Sanitätern vom Platz getragen werden.
3: Dankeschön, Lukas. Dann wünschen wir dem gute Besserung. Ja, das war nicht das Wochenende der Jena. Die Jena Frauen, die hatten ja gestern zu Hause gegen Essen ebenfalls 1:2 verloren. Heute die Niederlage der Männer. 3 Spiele gab es außerdem noch in der Regionalliga. Halle gegen Chemnitz 0:0, BFC Dynamo gegen Zwickau 0:0 und Aue gegen BFC Preußen 2:1. In der Tabelle Rot-Weiß Erfurt vorn mit 10 Zählern. Punktgleich Chemnitz und Aue auf Platz 6 der FC Karlsheiß Jena. Nächsten Freitag geht's weiter. Da muss Jena beim Tabellenschlusslicht Chemie Leipzig spielen und am Samstag Erfurt zu Hause gegen die Zweite aus Magdeburg. Energie Cottbus hat bei der lang ersehnten Rückkehr in die zweite Bundesliga einen Sieg gefeiert. Gegen Hannover gab es ein 3:1. Nürnberg gewinnt mit 3:0 gegen Dynamo Dresden und St. Pauli und Greuther Fürth trennen sich 1:1. In Birmingham, da starten morgen die Leichtathletik-Europameisterschaften. Das deutsche Team ist mit einem großen Kader am Start, darunter 3 Thüringer mit den Gehern Ada und Karl Junghans und mit Speerwerfer Thomas Röhler. MDR Thüringen Sportreporterin Claudia Hogestrat ist vor Ort. Was können wir denn von den deutschen Athletinnen erwarten?
5: Oh, da sind etliche dabei, die um Medaillen kämpfen wollen und auch können. Allen voran natürlich Zehnkampf-Weltmeister und Olympia-Zweiter Leo Neugebauer. Seine erste EM und er will den Titel. Und wenn ich über Medaillenambitionen spreche, dann darf natürlich ein Name nicht fehlen. Malaika Mihambo im Weitsprung hat schon alles gewonnen, will aber noch mehr, muss man immer auf dem Zettel haben. Und ich würde auch empfehlen, die 3000 Meter Hindernis zu schauen. Bei den Männern ist da nämlich gerade erst Frederik Ruppert Europarekord gelaufen und bei den Frauen ist Gesa Krause am Start. Also das ist vielversprechend. Jetzt alle aufzuzählen, wäre ein ziemliches Namensfeuerwerk, aber es sind wirklich viele Medaillenhoffnungen dabei und die Stimmung wird vermutlich auch großartig. Die Briten lieben Leichtathletik, das Stadion wird voll sein. Super Voraussetzung.
3: ARD und ZDF berichten übrigens ausführlich. Über Mittag gibt es schon Live-Berichte aus Birmingham und dann auch abends. Ich freue mich drauf.
6: Ich auch. Danke, Pia. Viel Sonne gibt's, die wird aber immer mehr verdeckt von Wolken und es kann aber leider wieder nur gebietsbedingt und begrenzt zwischen Rhön und Vogtland schauern und gewittern. Ansonsten möglich ist alles, aber ich gehe mal davon aus, es bleibt im größten Teil des Freistaats trocken, auch in der Nacht dann bei Tiefstwerten zwischen 19 und 14 Grad. Morgen wechseln sich wieder Sonne und Wolken ab. Ab Mittag kann's gebietsweise Schauer oder Gewitter geben bei 27 bis 33 Grad. Und am Dienstag wird's wieder etwas kühler, 4 Minuten nach 4:30. Hier sind die aktuellen Verkehrsmeldungen. A4 Richtung Frankfurt zwischen Stadtroda und Jena Zentrum Stau. A9 Richtung München zwischen Marktschorgast und Bad Berneck-Himmelkron. 5 Kilometer Stau nach einem Unfall im Baustellenbereich. Hier dauert es 20 Minuten länger als sonst. A38 Richtung Göttingen zwischen Nordhausen und Nordhausen West. Stockender Verkehr. Hier dauert es eine Viertelstunde länger als gewohnt. A72 Richtung Leipzig zwischen Chemnitz Süd und dem Kreuz Chemnitz Stau. Hier dauert es 10 Minuten länger. Und A73 Richtung Bamberg zwischen Lichtenfels Nord und Lichtenfels Süd brennt ein Fahrzeug am Fahrbahnrand. Wenn Sie noch was sehen, rufen Sie einfach an 0800 218 1600. Das ist unsere kostenfreie Nummer für Sie ins MDR Thüringen Verkehrszentrum. Ich bin Tobi Breuer und wünsche eine gute Fahrt.
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0: Einfach gute Musik von der großartigen Dusty Springfield.
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0: Und um 19 Uhr gibt es das großartige Thüringen-Journal mit Lars Sänger. Willkommen.
2: Tobi, grüß dich. Sag mal, wo ist denn MDR Thüringen eigentlich bei dir auf der Fernbedienung?
0: Auf der 1.
2: Sehr gut, sehr gut.
0: Mhm. Du fragst, warum?
2: Nur weil du heute bestimmt auf die 1 drückst heute Abend dann.
0: Ja, selbstverständlich. Ach nee, beim Fernsehen nicht. Da ist es auf Platz 5.
2: 5, okay.
0: Radio ist auf der 1 im Radio.
2: Das ist gut. Ja, die 5 ist ja in der Mitte, da kommt man gut hin an der Fernbedienung.
0: Eben, einfach draufhauen. Ja. 19 Uhr, was habt ihr heute rausgesucht?
2: Na, heute drängen sich die Themen ja auf. Ne? Wir haben einmal natürlich viel Fußball heute in der Sendung. Rot-Weiß Erfurt zu Gast beim FCK Zeiss Jena, also Thüringen-Derby in der Regionalliga. Und das ist natürlich immer ein Gesprächsthema, da werden wir ganz ausführlich drauf gucken. Und dann waren wir gestern ja, Tobi, unterwegs. Wir waren ja gestern beim Sonne-Mond-Sterne-Festival an der Pleilochtalsperre. Und natürlich wollen wir heute nochmal Bilanz ziehen. 35.000 Menschen auf dem Gelände, noch viel mehr drumherum auf den Zeltplätzen. Also die Logistik auch und auch die Frage, was bleibt da jetzt wirklich auch hängen und wie schnell kehren auch Ruhe und Ordnung wieder ein? Da haben wir heute natürlich nochmal vorbeigeschaut, wie die dann verkatert alle aussahen nach der Nacht bei diesem Mega-Festival da bei uns hier mitten in Thüringen. Also kurzum, wir haben wirklich eine bunte, laute, schrille und sehr sportliche Sendung heute.
0: Um 19 Uhr im MDR Fernsehen. Lars Sänger im Thüringen-Journal. Schöne Sendung.
2: Ich danke dir, Tobi. Bis später, ne?
0: Jo.

0: Und damit ist es 17 Uhr. Schönen Sonntagnachmittag. Alles Wichtige jetzt mit Frank Beken.
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2: Im Koalitionsstreit um die Abschaffung der abschlagsfreien Frührente nach 45 Beitragsjahren nähern sich Union und SPD an. Nach den Sozialdemokraten plädiert nun auch der Unionsfraktionschef Thorsten Frei für eine soziale Abfederung. Eine Härtefallregelung bei der Abschaffung der Rente mit 63 sei angezeigt, sagte der CDU-Politiker der Funke Mediengruppe. Über eine Übergangsregelung müsse man reden. Die Abschaffung der Frührente ohne Abschläge nach 45 Beitragsjahren ist aktuell mit 64,5 Jahren möglich. Landläufig wird das als Rente mit 63 bezeichnet. Der neue Bundesverkehrsminister Steffen Bilger erhöht den Druck auf die Führungsebene der Deutschen Bahn. Bilger forderte, dass die Züge pünktlicher werden. Wenn nicht, sollen die Manager das beim Gehalt spüren. Zu den Plänen MDR Thüringen-Reporterin Dagmar Nuhn.
3: Bilger hat der Bild am Sonntag gesagt, wenn die Ziele, die der Bund vorgibt, nicht eingehalten würden, dann müsse das Konsequenzen haben, konkret bei den Bonuszahlungen. Im Moment werden bestimmte Verträge mit dem Staatskonzern neu ausgehandelt. Darin sollen dann Gelder an Vorgaben geknüpft werden. Bilger will, dass die Bahn vor allem im Fernverkehr besser wird. Bisher ist vereinbart, dass 70% der Züge pünktlich sein sollen. Im ersten Halbjahr waren es etwa 60%, in den heißen Sommermonaten sogar noch weniger.
2: Der Fahrgastverband Pro Bahn begrüßt die Pläne von Bundesverkehrsminister Steffen Bilger. Nach Ansicht des Verbands ist es richtig, dass der Bund als Eigentümer der Deutschen Bahn klare Vorgaben macht und deren Umsetzung kontrolliert. Gleichzeitig fordert Pro Bahn mehr Geld für die Bahninfrastruktur. Auch Thüringens Infrastrukturminister Steffen Schütz unterstützt den Vorstoß. Gegenüber dem Tagesspiegel kritisierte der BSW-Politiker die bisherigen Bonusregelungen. Für Fahrgäste und Beschäftigte sei es schwer nachvollziehbar, wenn Vorstände Sonderzahlungen erhielten, obwohl Ziele nicht vollständig erreicht würden. Ein ungewöhnlicher Fund hat am Freitag Bauarbeiten in Mühlhausen gestoppt. Wie die Polizei erst heute mitteilte, sind bei Erdarbeiten auf einem Parkplatz mehrere Knochen entdeckt worden. Nach ersten Erkenntnissen könnte es sich um menschliche Überreste handeln. Die Arbeiten seien sofort unterbrochen worden, hieß es. Experten des Landesamtes für Denkmalpflege und Archäologie untersuchen nun den Fund. Die Knochen wurden an einen Bestatter übergeben. Woher sie stammen und wie alt sie sind, ist derzeit noch unklar. Die Kriminalpolizei hat die Ermittlungen aufgenommen. Zum Sport. Der FC Rot-Weiß Erfurt hat das Thüringen-Derby in der Fußball-Regionalliga gewonnen. Die Erfurter bezwangen den FC Carl Zeiss Jena auswärts mit 2:1. Wie es dazu kam, weiß MDR Thüringen Sportreporter Lukas Thiel.
4: Über 12.000 Zuschauer haben auf dem Ernst-Abbe-Sportfeld ein hochklassiges 114. Thüringen-Derby gesehen. Jena hatte in einem ausgeglichenen Spiel zu Beginn die gefährlicheren Chancen und ging in der 31. Minute durch Kevin Lengfurt in Führung. Erfurt schlug nach der Halbzeit zurück. Erst spitzelte Hinata Gonda den Ball zum Ausgleich ins Tor. Dann traf der Erfurter Romario Hajula per Kopf zum 2:1-Sieg für Rot-Weiß. Dadurch ist Erfurt jetzt Tabellenführer der Regionalliga Nordost. Eine weitere Besonderheit: Rot-Weiß gewinnt zum ersten Mal seit 15 Jahren wieder ein Ligaspiel in Jena.
2: Das waren die Nachrichten. 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
0: Dankeschön, Frank. Es ziehen immer mehr Wolken auf, also wenn noch viel Sonne bei Ihnen ist, ist es schön, dann ziehen aber Wolken auf, die allerdings nichts hergeben, außer so zwischen Rhön und Vogtland, da sind einzelne Schauer und Gewitter möglich. Bei Temperaturen zwischen 30 und 35 Grad und in der Nacht bei Tiefstwerten zwischen 19 und 14 Grad. Morgen auch wieder viel Sonne, aber auch ein paar Wolken bei 27 bis 33 Grad und am Dienstag wird es mit maximal 26 Grad, wenigstens etwas kühler. 4:05. Hier sind die aktuellen Verkehrsmeldungen. A4 Richtung Frankfurt zwischen Stadtroda und Jena Zentrum Stau. A9 Richtung München zwischen Marktschorgast und Bad Berneck-Himmelkron. 5 Kilometer Stau nach einem Unfall im Baustellenbereich. Hier brauchen Sie 20 Minuten mehr. A38 Richtung Göttingen zwischen Nordhausen und Nordhausen West. Stockender Verkehr. Und A72 Richtung Leipzig zwischen Chemnitz Süd und Kreuz Chemnitz Chemnitz. Stau, hier dauert es 10 Minuten länger als gewohnt. Wenn Sie noch was entdecken, rufen Sie einfach an, kostenfrei im MDR Thüringen. Verkehrszentrum unter 0800 218 1600. Ich bin Tobi Breuer und wünsche einen schönen Sonntag.
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0: einfach. Gute Musik von Alizée um 17:45.
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0: Thüringen war an diesem Wochenende die Hochburg der elektronischen Musik. Bei Sonne, Mond, Sterne an der Bleilochtalsperre haben Tausende zu Techno und House gefeiert. Aber auch Mamas wollen tanzen. Mit Kindern sind die Möglichkeiten leider ein bisschen begrenzt. 9 Mamas aus Jena haben deshalb einen Family Rave organisiert. Also eine Tanzparty mit elektronischer Musik, bei der Kinder ausdrücklich willkommen sind. Unsere MDR Thüringen-Reporterin Sarah Rose war dabei.
2: Im Paradiespark in Jena unter den Bäumen im Schatten ist eine Tanzfläche aus Teppichen ausgelegt. Auf ihr tanzt Dreifachmama Lola und findet es klasse.
3: Weil das die Möglichkeit gibt, als Eltern endlich mal auch wieder ein bisschen tanzen zu gehen, was man ja mit Kindern gar nicht mehr machen kann.
2: Ihre jüngste Tochter Viola ist erst einen Monat alt, trägt Gehörschutz und schläft, während Mama zu Techno tanzt. Auch Tobias ist mit seiner Familie hier und findet, Feiern mit Kindern ist eine gute Idee.
4: Quasi mit den Kindern was draußen machen, ohne dass die Eltern den ganzen Tag neben Kurt Tucholsky, der Liedermacher, wie heißt er denn? Hilf mir mal.
3: Ich weiß nicht, wen du meinst.
4: Na, die Jahresuhr, dass man nicht den ganzen Tag die Jahresuhr hört oder so. Das ist ganz nett so.
2: Auf Rolf Zukowski würde Maria Ebbinghaus beim Tanzen selbst auch gerne verzichten. Deshalb kam sie auf die Idee, Feiern als Familienevent. In Großstädten wie Leipzig gibt's das schließlich schon längst. Da dachte sich Maria,
5: Jena braucht das auch. Ja, Jena ist die Stadt, viele junge Familien, multikulturell, das Paradies vor der Tür. Und hier soll einfach in Zukunft immer der Family Rave stattfinden.
2: Dafür hat sie sich mit 8 weiteren Mamas zusammengetan und in nur 2 Monaten einiges auf die Beine gestellt. Neben der Tanzfläche gibt es Kaffeezeremonien, Massagen für die Eltern und T-Shirt-Drucken für die Kinder. Bei der kleinen Linda kam alles gut an, vor allem aber die Musik.
6: Ich finde sie sehr schön, man kann gut dazu tanzen.
2: Ein Techno-Fan von morgen.
0: Tja, beim Familienrave in Jena. Danke, Sarah. Na, na, na.

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2: Mit Pia Wagner. Rot-Weiß Erfurt hat das Thüringen-Derby in der Regionalliga gewonnen, in Jena mit 2:1. Jena war in der ersten Halbzeit in Führung gegangen durch Kevin Lankford. Den Ausgleich gab es durch Hinata Gonda und den Siegtreffer dann durch Romario Hairola. Nach 4 Spieltagen stehen die Erfurter ohne Niederlage an der Tabellenspitze. Erfurts Marco Wolf.
3: Ja, ob es dann am Ende für ganz oben reicht, das werden wir sehen. Im Moment machen wir einen wirklich sehr guten Job, sind sehr geschlossen auf und auch neben dem Platz, machen da unsere Aufgaben. Und allein die zweite Halbzeit zeigt, glaube ich, was in uns steckt, dass wir nach so einem Rückstand in der ersten Halbzeit, wo wir auch eigentlich unsere Chancen haben, sie leider nicht nutzen, dass wir dann da noch wirklich so zurückkommen und das Spiel nochmal drehen. Ich glaube, das ist nicht selbstverständlich hier auswärts. Ja, fühlt sich auf jeden Fall sehr gut an.
2: Für die Jena war es am 4. Spieltag schon die 2. Niederlage. Luca Wollschläger sieht das aber entspannt.
4: Natürlich, die Niederlage tut immer weh, das steht gar nicht zur Frage. Wie man einordnet, muss man immer sehen, jetzt auch in der Analyse, was wir gut gemacht haben, was wir falsch gemacht haben, um einfach die nächsten Spiele dann noch erfolgreicher zu gestalten. Ich glaube, aus Niederlagen kann man am meisten lernen und aus der werden wir viel lernen und noch stärker einfach zurückkommen denn fürs nächste Spiel.
2: Und das nächste Spiel ist am nächsten Freitag, dann müssen die Jena zum Tabellenschlusslicht Chemie Leipzig und am Samstag, da spielt Erfurt zu Hause gegen die 2. aus Magdeburg. In der Oberliga Nordost gab es heute den ersten Spieltag und da ist der ZFC Meuselwitz mit einem Sieg in die neue Saison gestartet, 2:0 gegen Empor Klauchau. Einheit Ruderstadt verliert beim VfC Plauen mit 1:3. Für Sportfans ist die kommende Woche eine prall gefüllte. Da gibt's die Leichtathletik-Europameisterschaften in Birmingham. Wir haben vorhin schon darüber berichtet. Es gibt die Reitsport-WM in Aachen. Und es gibt die 2. Woche bei der Schwimm-EM in Paris. Die deutschen Wasserspringer und Freiwasserschwimmer, die haben da ja kräftig vorgelegt. Und wie die Aussichten im Schwimmbecken sind, das weiß MDR Thüringen Sportreporter Lars Becker.
5: Zweistellig soll laut DSV-Sportvorstand Christian Hansmann die Medaillenausbeute im Centre Aquatique Olympique werden. Das ist eine durchaus realistische Vorgabe. Bei der letzten vergleichbaren EM mit der gesamten Top-Elite 2022 in Rom gab es 8 Podestplätze. Seitdem hat sich das deutsche Schwimmen positiv entwickelt. Im DSV-Team gibt es einige Medaillenkandidaten, zum Teil mit guten Chancen auf mehreren Strecken. Lukas Mertens, der Olympiasieger von Paris, Weltmeister und Weltrekordhalter über 400 Meter Freistil, ist erneut Goldfavorit. Darüber hinaus misst sich Mertens in Paris mit den Spezialisten über 200 Meter. Auf den langen Freistilstrecken der Männer hat der DSV mit Sven Schwarz, dem WM-Zweiten über 800 und 1500 Meter, mit Johannes Liebmann, dem Sensations-Europarekordler über 800 Meter und Oliver Clement sogar in beiden Rennen gleich mehrere Medaillenaspiranten. Isabel Gose kämpft wieder über alle 3 langen Freistilstrecken um Medaillen. Hinzu kommen Weltmeisterin Anna Elend über die 3 Bruststrecken und Ex-Weltmeisterin Angelina Köhler über die kurzen Schmetterlingsdistanzen. Die herausragenden Persönlichkeiten der EM in Paris sind Frankreichs Superstar Léon Marchand und die inzwischen 32-jährige Sarah Sjöström. Die Schwedin kehrt nach Babypause zurück.
6: Dankeschön, Lars, und Dankeschön auch Pia. Bis 35 Grad noch, aber es kühlt ab, weil immer mehr Wolken übers Land ziehen und Tiefstwerte, die pendeln dann zwischen 19 und 14 Grad. Von der Rhön bis zum Vogtland sind auch einzelne Schauer und Gewitter möglich. Morgen dann wechseln sich wieder Sonne und Wolken ab. Es wird nochmal warm bis 33 Grad. Am Dienstag kühlt es etwas ab, dann sind maximal 26 Grad angesagt und damit 4 Minuten nach 5:30. Hier sind die aktuellen Verkehrsmeldungen. A9 Richtung München zwischen Marktschorgast und Bad Berneck-Himmelkron. Stau nach einem Unfall im Baustellenbereich. Hier dauert es 20 Minuten länger als gewohnt. Und zack, sind aus aktuellen Verkehrsmeldungen, da ist eine Verkehrsmeldung geworden. Das war es nämlich auch schon. Sie können aber gerne anrufen. Das sind wieder Verkehrsmeldungen. 0800 218 1600. Das ist unsere kostenfreie Nummer für Sie ins MDR Thüringen Verkehrszentrum. Ich bin Tobi und wünsche einen schönen Sonntagabend.
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0: Einfach gute Musik von Los Bravos bei MDR Thüringen. Es ist Sonntag, es ist schon nach 17 Uhr und sollten Sie sich fragen, wo ist denn eigentlich der Wochenrückblick? Jetzt kommt er.
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2: Also, wenn diese Woche eines gezeigt hat, dann doch wohl, dass unsere Drohnenabwehr zuverlässig funktioniert, ne? Was war passiert? In Leipzig kam eine Drohne geflogen, ne? Setzt sich nieder bei einem Bus. Und was macht der Busfahrer?
3: Er tritt einfach drauf.
2: Ob er damit einen Schritt zu weit gegangen ist, das müssen nun die Ermittlungen der Bundesanwaltschaft ergeben. Denn er
3: zerstört möglicherweise so auch diesen Zündmechanismus.
2: Und da es ja auch einen Drohneneigentümer gibt, den man hätte vorher fragen müssen, ob er denn einverstanden ist mit der Zerstörung und so weiter, müssen wir nun abwarten, was der Innenminister herausbekommt.
4: Wir haben es hier mit einem Wettbewerb zu tun, der möglicherweise auch fremde Mächte mit einschließt.
2: Oder Freunde, wie man künftig in Sachsen-Anhalt wieder sagen darf. Aber trotzdem ist neben einem Bus erstmal der Busfahrer zuständig für die Drohnenabwehr. Ich glaube, bis Kniehöhe, dann ist es die Flugsicherung, es sei denn, der Boden ist nass. Dann wäre es der Kapitän des nächstgelegenen Binnenschiffes. Das ist in Deutschland alles super geregelt. Allerdings sitzt dieser Bereich der Drohnenabwehr momentan auf dem Trockenen. Wie lange das noch anhält, das ist leider unklar. Klar ist nur, wenn die Pegelstände unserer Flüsse wieder steigen, dann werden die Spritpreise mit dem Sinken nicht hinterherkommen. Aber unser neuer Verkehrsminister, der ist da dran.
5: Langfristige Maßnahmen, also Ausbau unserer Wasserstraßen,
2: an denen ja unsere Frührentner gerne angeln. Die Uferbereiche sind ihr Revier. Alles in Wurfweite müssen sie vom Himmel holen. Und da ist es gut, dass der Frührentner von heute fit ist wie ein Turnschuh.
6: Aber vor allen Dingen ist es so, dass alle Studien zeigen, dass vor allen Dingen Männer, gesündere, wohlhabendere, diese abschlagsfreie Rente in Anspruch nehmen.
2: Um die Dachdecker geht es also gar nicht. Auf die können wir also weitersetzen bei der Drohnenjagd. Oder auf die Schornsteinfeger, ne? Nur so als Anregung. Für die haben wir schon immer gern neue Tätigkeiten gefunden. Trotzdem, letzter Punkt. Es wäre schön, wenn die Drohnenpiloten künftig, wie hat die der Dobrindt gleich nochmal genannt?
4: Fremde Mächte.
2: Genau. Wenn die künftig vielleicht nur noch Drohnen einsetzen würden, auf die unsere Drohnenabwehr auch vorbereitet ist.
4: Diese Drohnenabwehrtechnik, die an den Flughäfen da ist, das habe ich gerade erklärt, war für diese Art dieser Drohne so nicht geeignet.
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Einfach gute Musik von den Spinners am Sonntagabend. Ich bin Tobi Breuer, wünsche noch einen schönen Restabend und gebe ab an Frank Huber. Und der wiederum hat die Kultur am Sonntagabend.

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3: Die Arbeitgeber in Deutschland pochen auf eine Reform bei den Arbeitszeiten. Der Verbandspräsident Rainer Dulger fordert mehr Flexibilität. Die Einzelheiten hat MDR Thüringen-Reporter Thomas Krüger.
4: Dulger verweist auf die europäische Arbeitszeitrichtlinie, die maximal 48 Stunden pro Woche festschreibt. Diese Spielräume würden fast überall genutzt, nur in Deutschland nicht. Trotzdem sei hier die Krankheitsquote höher als beispielsweise in Italien oder Belgien. DGB-Vizechef Karzel hält dagegen und warnt vor einem Rückfall ins 19. Jahrhundert. Unternehmen ohne Tarifbindung könnten ihren Beschäftigten bis zu 13 Stunden Arbeit täglich aufdrücken. Dabei steige das Unfallrisiko schon bei mehr als 8 Stunden exponentiell.
3: Im Koalitionsstreit um die Abschaffung der abschlagsfreien Frührente nach 45 Beitragsjahren nähern sich Union und SPD an. Nach den Sozialdemokraten plädiert nun auch der Unionsfraktionschef Thorsten Frei für eine soziale Abfederung. Eine Härtefallregelung bei der Abschaffung der Rente mit 63 sei angezeigt, sagte der CDU-Politiker der Funke Mediengruppe. Über eine Übergangsregelung müsse man reden. Die Abschaffung der Frührente ohne Abschläge nach 45 Beitragsjahren ist aktuell mit 64,5 Jahren möglich. Landläufig wird das als Rente mit 63 bezeichnet. In Bad Liebenstein im Wartburgkreis ist in der Nacht ein Reitstall abgebrannt. Wie die Polizei mitteilte, entstand dabei ein Schaden von rund 120.000 Euro. Verletzt wurde niemand. Auch Tiere kamen nicht zu Schaden. Die Ursache für den Brand ist noch unklar und muss jetzt ermittelt werden. Ein ungewöhnlicher Fund hat am Freitag Bauarbeiten in Mühlhausen gestoppt. Wie die Polizei erst heute mitteilte, sind bei Erdarbeiten auf einem Parkplatz mehrere Knochen entdeckt worden. Nach ersten Erkenntnissen könnte es sich um menschliche Überreste handeln. Die Arbeiten seien sofort unterbrochen worden, hieß es. Experten des Landesamtes für Denkmalpflege und Archäologie untersuchen nun den Fund. Die Knochen wurden an einen Bestatter übergeben. Woher sie stammen und wie alt sie sind, ist derzeit noch unklar. Die Kriminalpolizei hat die Ermittlungen aufgenommen. Zum Sport. Der FC Rot-Weiß Erfurt hat das Thüringen-Derby in der Fußball-Regionalliga gewonnen. Die Erfurter bezwangen den FC Carl Zeiss Jena auswärts mit 2:1. Wie es dazu kam, weiß MDR Thüringen Sportreporter Lukas Thiel.
5: Über 12.000 Zuschauer haben auf dem Ernst-Abbe-Sportfeld ein hochklassiges 114. Thüringen-Derby gesehen. Jena hatte in einem ausgeglichenen Spiel zu Beginn die gefährlicheren Chancen und ging in der 31. Minute durch Kevin Langford in Führung. Erfurt schlug nach der Halbzeit zurück. Erst spitzelte Hinata Gonda den Ball zum Ausgleich ins Tor. Dann traf der Erfurter Romario Hajula per Kopf zum 2:1-Sieg für Rot-Weiß. Dadurch ist Erfurt jetzt Tabellenführer der Regionalliga Nordost. Eine weitere Besonderheit: Rot-Weiß gewinnt zum ersten Mal seit 15 Jahren wieder ein Ligaspiel in Jena.
3: Das waren die Nachrichten. 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
1: Danke dir, Frank. Das Wetter in Thüringen: in der kommenden Nacht ziehen Wolken durch, bringen einzelne Schauer. Gegen morgen ist es dann aber schon wieder klar und meist trocken bei 19 bis 14 Grad. Das sind die Tiefstwerte. Morgen Sonne und Wolken, ab dem Mittag gebietsweise Schauer und Gewitter. Am Abend ziehen die dann wieder nach Osten ab. Heiß wird's wieder, 27 bis 33 Grad morgen. Und am Dienstag viel Sonne, paar Wolken, trocken und kühler mit maximal 26 Grad. Angenehmer, würde ich sagen. 18 Uhr und 4 Minuten. Und hier sind die aktuellen Verkehrsmeldungen. Eine A9 Richtung München zwischen Markt Jorgast und Bad Berneck-Himmelkron. Hier Stau nach einem Unfall im Baustellenbereich. 20 Minuten dauert's länger. Blitzer habe ich keine. Melden Sie uns Staus oder Blitzer kostenfrei im MDR Thüringen Verkehrszentrum unter 0800 218 16 00. Vielen Dank dafür. Ich bin Frank Huber. Ich grüße Sie. Das ist die Kultur am Sonntagabend und gleich habe ich Eintrittskarten, die Sie gewinnen können. Für den MDR Musiksommer.
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0: Kultur am Sonntagabend hier bei MDR Thüringen. Willkommen! Orchester, Rundfunkchor, Kinderchor, der MDR bringt ja in seinen drei Ländern viel klassische Musik auf die Bühne und er führt seine Ensembles immer wieder mit anderen Gruppen, Solistinnen und Solisten zusammen. So auch beim MDR Musiksommer, den es in diesem August zum 35. Mal gibt. Das Festival wurde am Freitag in Ilmenau eröffnet, unter anderem mit der Konzertouvertüre In der Natur von Dvorak, hier gespielt vom MDR Sinfonieorchester. Der Musiksommer bietet auch in diesem Jahr unterschiedliche Facetten von nicht nur klassischer Musik, sagt die künstlerische Leiterin Birgit Glasow.
1: Das Schöne ist, unser Publikum, das stellen wir immer wieder fest, ist absolut neugierig. Und das ist auch das, was uns selber anspornt, immer wieder tolle neue Musikerlebnisse zu schaffen. Und das sei es der neue Spielort, den wir gemeinsam entdecken wollen, oder eben unbekanntes Repertoire, was es wirklich wert ist, aus der versteckten Kammer zu heben.
0: Einer dieser neuen Spielorte ist die Bühne im Erfurter Egerpark, wo am 16. August das Jackie Terrison Trio in die Welt des Jazz eintaucht. Das MDR Sinfonieorchester und der Kinderchor treten am 30.8. im Staatstheater Meiningen auf mit der romantischen Sinfonie Im Walde von Joachim Raff, weil ja der Wald im Mittelpunkt dieses Musiksommers steht. Und gleich zwei Konzerte gibt es auf der Wartburg. Am 29.8. mit der Pianistin Tamara Stefanovic und am 4.9. singt Sophie Rennert Lieder von Schumann, Brahms und Schubert. 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

0: CCR mit Hey Tonight in der Kultur am Sonntagabend. Margarete Geibel ist ja, naja, ich würde sagen, ein eher unbekannter Name, aber die Künstlerin hat in Weimar und auch darüber hinaus durchaus Spuren hinterlassen. Aktuell erzählt eine Ausstellung im Weimarer Stadtmuseum ihre Geschichte. Außerdem wurde ein Fonds nach ihr benannt, der Kunst- und Kulturschaffende fördert. Dazu MDR Thüringen-Reporterin Conny Marona.
1: Sie ist vor allem durch ihre Farbholzschnitte bekannt. Am berühmtesten sind die Blätter, die die Innenräume des Weimarer Goethehauses zeigen. In diesem Jahr jährt sich der Geburtstag von Margarete Geibel zum 150. Mal. Geibel, eine mutige Frau, die es im Leben nicht leicht hatte, sagt Anja Pfotenhauer von der Bürgerstiftung.
2: Also ihren Lebensunterhalt zu verdienen, aber auch Anerkennung zu erhalten, weil sie hat keine Familie gegründet, sie hat jetzt keine klassischen anderen Berufe ausgeübt, sondern sie hat sich wirklich explizit und auch sehr vielfältig als Künstlerin hauptberuflich betätigt.
1: Bis heute haben es vor allem Künstlerinnen nicht immer leicht, von ihrer Arbeit zu leben. Auch deshalb haben sich die Nachkommen von Geibel auf den Weg gemacht. Sie wollten das Andenken der Großtante bewahren und Gutes tun. Gemeinsam mit der Bürgerstiftung haben sie einen Fonds gegründet, der Künstlerinnen hilft.
2: Dass wir Arbeits- und Projektstipendien vergeben können pro Jahr, dass sie sich halt eine bestimmte Zeit ihrer Arbeit widmen können, regionale Künstlerinnen, die hauptberuflich Künstlerinnen sind.
1: Ein paar Monate die Ateliermiete zahlen oder ein Werk ohne Druck in Ruhe fertigstellen können, das leistet der Fonds. Und er fördert noch andere Projekte, bringt zum Beispiel Kunst und Kultur in Seniorenheime.
2: Das heißt, dass wir Künstlerinnen ermutigen, auch in Seniorenheimen mit den Menschen künstlerisch arbeiten, aber auch, dass dort Ausstellungen in den Heimen hängen können, Vernissagen veranstaltet werden, solche Sachen.
1: Die unheimlich gut ankommen, wie Katrin Katz von der Bürgerstiftung erzählt.
3: Wir haben ja im Sophienhaus, im Pflegeheim, dort 2 Etagen schon ausgestattet. Und das ist wirklich extrem gut angekommen. Und die alten Menschen, die sind wirklich glücklich, dort ein bisschen Farbe an den Wänden zu haben. Ne? Und ja, das hat richtig Fröhlichkeit auf die Gänge gebracht. Ne?
1: Und der Fonds unterstützt auch die Jüngsten.
2: Kinder aus sozial schwächeren Familien, dass wir ihnen die Teilnahme an Kunstkursen und sowas finanzieren.
1: Finanziert wird der Margarete Geibel-Fonds aus Spenden, aus Benefizveranstaltungen und er wird unterstützt vom SOR Optimist Club.
0: Die Ausstellungen über das Leben und Werk von Margarete Geibel im Weimarer Stadtmuseum ist noch bis zum 23. August zu sehen.
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3: Das Wetter in Thüringen, boah, ganz schön heiß noch, würde ich sagen. Atern 34 Grad, Bad Lobenstein 30, Neuhaus am Rennweg 27 Grad. In der kommenden Nacht ziehen Wolken durch, bringen einzelne Schauer. Gegen morgen ziehen die wieder weg, dann ist es wieder klar und trocken. Die Tiefstwerte zwischen 19 und 14 Grad. Morgen Sonne und Wolken, ab dem Mittag dann Schauer oder Gewitter. Am Abend ziehen die nach Osten ab. Heiß wieder mit 27 bis 33 Grad. Am Dienstag, da wird es angenehmer mit maximal 26 Grad. Dazu viel Sonne, ein paar Wolken und trocken. 18 Uhr und gleich 31 Minuten. Und hier sind die aktuellen Verkehrsmeldungen. A9 Richtung München zwischen Marktschorgast und Bad Berneck-Himmelkron. Stau, da gab es ja einen Unfall im Baustellenbereich. Stauzeit 15 Minuten. Geblitzt wird anscheinend nicht. Melden Sie uns Staus oder Blitzer kostenfrei im MDR Thüringen Verkehrszentrum 0800 218 16 00. Dankeschön. Das ist die Kultur am Sonntag. Gleich heißt das Motto Balaton Summer Air in the City.
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0: Balaton in Thüringen. Ja, das gibt es. Das ist nämlich ein kleines, aber feines Musikfestival in Bad Langensalza. Also Bala und dann noch Ton dran. Am Donnerstag ging es los mit der Strange Rebound Band. Das ist eine Coverband mit Songs aus den letzten 4 Jahrzehnten. City-Managerin Sandra Czerniak hatte vor 2 Jahren die Idee für Balaton.
1: Das ist Afterwork und wir haben uns ja auch für den Donnerstag entschieden, weil das der kleine Bruder vom Freitag ist und weil das eigentlich immer ganz gut funktioniert in den Sommermonaten. Wir haben viel Stammpublikum, die halt auch in dieser Zeit ihre Donnerstagstermine alle absagen, weil sie halt zum Balaton kommen. Und ich glaube, der Balaton funktioniert auch deshalb so gut, weil es eben auch diese 6 Wochen in Folge sind.
0: Beworben hatten sich für dieses Jahr 60 Musiker und Bands. 14 Gastronomen machen bis zum 10. September mit. Gespielt wird unter anderem im Schlosshof, auf dem Kornmarkt und in der Marktstraße, jeweils mit der zum Ort oder zum Gastwirt passenden Musik. Das nächste Mal am kommenden Donnerstag.
1: Mit Bele haben wir Sommer Jazz, Nigel Connell, natürlich auch bekannt mit seiner rauchigen Stimme. Kusha und Jules sind tatsächlich Synthesizer-Pop. Joshua Patron und Band ist moderne Country-Geschichte und Vincent von Hessen haben wir so in Richtung Funky-Pop.
0: Na, dann wissen Sie schon, was Sie vorhaben in Bad Langensalza an den Donnerstag der kommenden Wochen. Jeweils ab 18.30 Uhr und der Eintritt, der ist immer frei.
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0: sind die süßen Träume, die Eurythmics hier in der Kultur am Sonntagabend. Wir wollen über Bücher sprechen. Eine Wiederauflage nach fast 100 Jahren und zwei Neuerscheinungen stehen diesmal auf unserem Buchzettel. Ein Büchlein von Sigmund Freud, das es aber in sich hat. Der neueste Roman von Heinz Strunk, der uns nach Heidelberg entführt, und Michaela Kohlhaas von Heike Geißler. MDR Thüringen Kulturredakteur Ulrich Böhme stellt sie uns vor.
1: Wir könnten alle so glücklich sein, wenn da nicht die anderen wären. Sigmund Freud beschreibt in seiner Abhandlung Das Unbehagen in der Kultur drei Dinge, die dem persönlichen Glück entgegenstehen: der eigene alternde Körper, die natürliche Umwelt und das kulturelle Umfeld mit all seinen Reizen, Erwartungen und Regeln. Das Buch aus dem Jahr 1930 ist neu erschienen im Wiener Czernin Verlag mit einem aktuellen Nachwort der deutschen Schriftstellerin und Historikerin Dana von Suffrin. Das trägt die Überschrift »Warum wir niemals glücklich werden«. Das macht's nicht besser, aber man kann besser verstehen, warum es so ist, wie es ist.
2: Memories of Heidelberg sind Memories of you. Und von dieser schönen Zeit, da träum ich immer zu.
1: Und genau diese drei Dinge, die dem Glück entgegenstehen, sind nicht zum ersten Mal Themen bei Heinz Strunk. Diesmal in Memories of Heidelberg. Bertram und Isolde, gepeinigt vom körperlichen Verfall und gelegentlich aufflammenden Gelüsten, verbringen einen Kurzurlaub in einem überteuerten Hotel in Heidelberg. Den Schlüssel holen müssen sie auf einem Restaurantschiff gegenüber am Neckarufer, weil die Rezeption nie besetzt ist und sie zudem das Frühstück auch immer irgendwie verpassen. So bleibt ihnen nur der Italiener auf dem Schiff als tägliche Kontakt- und Verpflegungsstelle mit dramatisch sinkendem Niveau. Der Kahn wird ihr Schicksal.
3: Doch man sieht nur die im Lichte, die im Dunkeln sieht man nicht.
1: Die Leipziger Autorin Heike Geißler greift Kleists Novelle vom Pferdehändler Michael Kohlhaas auf, der seinerzeit widerfahrenem Unrecht mit Selbstjustiz begegnet, koste es, was es wolle. Nun steigt die Heldin Michaela Kohlhaas ganz aus nach einer Kränkung durch eine Gentrifizierungserfahrung. Ihre Lieblingskneipe wird zum Luxusschuppen und sie kann nichts dagegen tun. Also lässt sie die Gesellschaft, die kulturellen Zwänge hinter sich und sagt auch niemandem Bescheid. Michaela Kohlhaas provoziert Empörung, kann aber am Ende der Umwelt und dem Verfall nicht wirklich entfliehen, sondern nur ganz verschwinden.

die Boomtown Rats und I Don't Like Mondays. Aber morgen startet auch das Altenburger Musikfestival und das ist ein Thema gleich in der nächsten Stunde hier in Kultur am Sonntagabend.

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2: Im Koalitionsstreit um die Abschaffung der abschlagsfreien Frührente nach 45 Beitragsjahren nähern sich Union und SPD an. Nach den Sozialdemokraten plädiert nun auch der Unionsfraktionschef Thorsten Frey für eine soziale Abfederung. Eine Härtefallregelung bei der Abschaffung der Rente mit 63 sei angezeigt, sagte der CDU-Politiker der Funke Mediengruppe. Über eine Übergangsregelung müsse man reden. Die Abschaffung der Frührente ohne Abschläge nach 45 Beitragsjahren ist aktuell mit 64,5 Jahren möglich. Landläufig wird das als Rente mit 63 bezeichnet. Die Arbeitgeber in Deutschland pochen auf eine Reform bei den Arbeitszeiten. Der Verbandspräsident Rainer Dulger fordert mehr Flexibilität. Die Einzelheiten hat MDR Thüringen-Reporter Thomas Krüger.
3: Dulger verweist auf die europäische Arbeitszeitrichtlinie, die maximal 48 Stunden pro Woche festschreibt. Diese Spielräume würden fast überall genutzt, nur in Deutschland nicht. Trotzdem sei hier die Krankheitsquote höher als beispielsweise in Italien oder Belgien. DGB-Vizechef Karzel hält dagegen und warnt vor einem Rückfall ins 19. Jahrhundert. Unternehmen ohne Tarifbindung könnten ihren Beschäftigten bis zu 13 Stunden Arbeit täglich aufdrücken. Dabei steige das Unfallrisiko schon bei mehr als 8 Stunden exponentiell.
2: Nach der 28. Auflage von Sonne, Mond, Sterne in Saalburg am Bleilochstausee sind Veranstalter und Polizei zufrieden und erleichtert. 33.000 Gäste hätten seit Mittwoch friedlich zu Techno-Beats und Chart-Acts gefeiert. MDR Thüringen-Reporter Uwe Kellen.
4: Die Veranstalter machen ein glückliches Gesicht. Laut Festivalsprecher Philipp Helmers haben die Gäste die Angebote gut angenommen. Deshalb soll es im kommenden, im 30. SMS-Jahr genauso weitergehen. Die Polizei meldet wenig. 89 Vorfälle, so eine Polizeisprecherin. Diebstähle, kleine Drogendelikte. Außerdem seien rund 50 Kraftfahrer nicht fahrtüchtig auf den Heimweg gestartet, jedenfalls bis sie die Polizei stoppte. Der Rettungsdienst hatte mehr zu tun als in den Jahren zuvor. Meist ging es um Wespenstiche und Allergien.
2: Israels Ministerpräsident Netanyahu hat dem 15-Punkte-Plan von US-Präsident Trump für den Gazastreifen eine Absage erteilt. Netanyahu sagte, einige Ideen aus dem Plan der US-Regierung seien annehmbar, andere nicht. Solange er Ministerpräsident sei, werde es keinen Palästinenserstaat im Gazastreifen oder im Westjordanland geben. Einen Rückzug aus Gaza werde er nur nach vollständiger Entwaffnung der radikal-islamischen Hamas anordnen. Trump hatte im vergangenen Monat einen Durchbruch bei seinem Plan zur Beendigung des Kriegs verkündet. Zum Sport. Der FC Rot-Weiß Erfurt hat das Thüringen-Derby in der Fußball-Regionalliga gewonnen. Die Erfurter bezwangen vor 12.100 Zuschauer den FC Carl Zeiss Jena im Ernst-Abbe-Sportfeld mit 2:1. Es war der erste Sieg der Erfurter in Jena seit 15 Jahren. Rot-Weiß ist damit Spitzenreiter in der Tabelle. Jena liegt auf Rang 6. Das waren die Nachrichten. 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
0: Danke dir, Frank. Das Wetter in Thüringen. In der kommenden Nacht ziehen Wolken durch, bringen einzelne Schauer. Gegen morgen ist es dann aber wieder klar und trocken. Die Tiefstwerte liegen zwischen 19 und 14 Grad. Morgen dann Sonne, Wolken. Ab dem Mittag gebietsweise Schauer oder Gewitter. Am Abend ziehen die dann nach Osten ab. Heiß wird's wieder, 27 bis 33 Grad. Am Dienstag viel Sonne, paar Wolken, trocken und mit maximal 26 Grad bisschen angenehm. 19.04 Uhr. Und hier sind die aktuellen Verkehrsmeldungen. A9 Richtung München, Vorsicht zwischen Eisenberg und Bad Klosterlausnitz. Da gibt's jetzt eine ungesicherte Unfallstelle. A9 Richtung München, zwischen Marktschorgast und Bad Bennig-Himmelkron stockender Verkehr. Ein Unfall im Baustellenbereich. 10 Minuten dauert's länger. Blitzer habe ich keine. Melden Sie uns Staus oder Blitzer kostenfrei im MDR Thüringen Verkehrszentrum 0800 218 16 00. Dankeschön. Ich bin Frank Huber. Ich grüße Sie zur Kultur am Sonntagabend. Gleich geht's nochmal um den MDR Musiksommer.
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0: Alphaville und Forever Young hier in der Kultur am Sonntagabend. Und es geht jetzt noch einmal um den MDR Musikensommer. Und deswegen spreche ich jetzt mit der Birgit Weise aus Grammetal. Schönen guten Abend, Frau Weise.
1: Guten Abend.
0: Grammetal ist Weimarer Land, oder?
1: So ist es, ganz genau.
0: Genau. Wie ist Ihr Wochenende, Frau Weise?
1: Ja, war heute ruhiges Wochenende. Mhm. Bei der Hitze außer Garten, Blumen gießen, was täglich so die Aufgabe ist.
0: Mhm. Naja, also bei der Hitze sind Sie eh gut beschäftigt mit der Gießerei, nehme ich an, ne?
1: Frühs und abends kann man dann Garten gießen.
0: Genau, da haben Sie schon fleißig was zu tun. Cool. Deswegen telefonieren wir aber gar nicht. Sie wollen gerne am 22. August was vorhaben, ne?
1: Das wäre schön, wenn das in Jena klappen würde.
0: Ja, genau. Volkshaus in Jena, die Walpurgisnacht anhören, MDR-Rundfunkchor zusammen mit dem NDR-Sinfonieorchester. Also eine große Sache, ne?
1: Das ist sehr schön, ja. Da würde ich mich freuen.
0: Da dürfen Sie sich jetzt freuen, Frau Weise, denn zwei Karten gehen an Sie.
1: Oh, das ist sehr schön, da freue ich mich wirklich.
0: Wer darf denn mit?
1: Da muss ich nochmal überlegen, wer da Zeit und Lust hat.
0: Wer besonders brav war?
1: Ganz genau. Mal sehen, wen ich da mitnehme.
0: Wunderbar. Frau Weise, also die zwei Karten, die kriegen Sie von mir. Ich hoffe, ich konnte Ihnen den Sonntagabend ein bisschen versüßen damit.
1: Das haben Sie gemacht, da freue ich mich wirklich sehr.
0: Wunderbar, dann lassen Sie das Wochenende schön ausklingen und viel Spaß dann am 22. August.
1: Dankeschön.
0: Alles Gute für Sie, danke.
1: Viele Grüße an Ihr Team.

0: aus den 80ern, Susanne Weger mit Luca in der Kultur am Sonntagabend. Morgen startet das Altenburger Musikfestival. Bis Ende August macht es die gesamte Region sozusagen zur Konzertkulisse. Da gibt es dann ein ABBA-Revival im Rittergut, junge Klänge in der Orangerie oder Chansons im Bauerngut. Seit 3 Ausgaben stemmt die Mitteldeutsche Orgelgesellschaft dieses 16-tägige Event. Und MDR Thüringen-Reporterin Katrin Welzel hat sich mit dem Festivalchef getroffen.
1: Auf dem Schlossberg in Altenburg ist es still, sommerschattig, aber mit den Glocken der Schlosskirche schon musikalisch. Festivalintendant Johann Friedrich Röpke stellt sein Fahrrad ab.
2: Es ist ein unglaublich schöner Ort, aber wir haben sehr, sehr viele ganz besondere Orte, die man zum Klingen bringen kann. Und ich glaube, das ist auch ein bisschen das Besondere am Altenburger Musikfestival, dass wir versuchen, Musik auch an Orten zu machen, wo sonst das Jahr über vielleicht nicht so viel Musik ist.
1: Die Gottesackerkirche zum Beispiel, für den Festivalchef ein schlummerndes Kleinod.
2: Das ist eine Kirche, die auf der einen Seite einen unglaublichen Charme mit sich bringt, auf der anderen Seite so ein ganz kleines bisschen so einen Lost-Place-Charakter versprüht. Und ja, das ist eine richtige Besonderheit, dass wir in der Gottesackerkirche ein Konzert versuchen mit Sondergenehmigung und all dem, was da dazugehört. Können wir da dieses Jahr ein A Cappella-Konzert machen?
1: Denn nicht nur von den Räumlichkeiten her ist das Festival breit aufgestellt. Es führt quer durch die Genre. Mit dem Salonorchester zur Operngala, einem Akkordeon-Duo in den Schlossgarten, mit der Stimme hoffentlich vieler Altenburger zum Klassik-Karaoke auf den Markt.
2: Es ist so ein bisschen auch das, was mir wichtig an dem Festival, dass man fröhlich gemeinsam in diesen späten Augusttagen unterwegs ist und sich über die Orte und über die Musik miteinander freut.
1: Seit 3 Jahren ist Johann Friedrich Röpke der Festivalchef. Musikalische Nachwuchsarbeit ist ihm wichtig. Deshalb integriert das Festival gleich 3 Akademien für Nachwuchsmusiker. Zum ersten Mal eine für Kontrabass und fast schon traditionell 2 Akademien für Orgel. Denn natürlich ist die Orgel das Herzensinstrument des Kirchenmusikers. Sein Geheimtipp deshalb das Festivalfinale, die Messe in H-Moll von Bach.
2: Also wenn man Bach mal so hören möchte, wie man sich vielleicht vorstellen könnte, dass Bach selbst dabei gewesen wäre, dann ist es vielleicht die Hammermesse dieses Jahr im Altenburger Musikfestival in der Altenburger Schlosskirche mit der großen Trostorgel.
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0: das Wetter in Thüringen. Temperaturen Arnstadt 32 Grad noch, Mühlhausen 32, in Schleiz sind es 30. Ganz schön warm. In der kommenden Nacht ziehen Wolken durch, bringen einzelne Schauer. Gegen Morgen ist es wieder zunehmend klar, trocken. Die Tiefstwerte in den frühen Morgenstunden dann 19 bis 14 Grad. Morgen Sonne und Wolken, ab dem Mittag auch Schauer und Gewitter dazu. Am Abend ziehen die dann nach Osten ab. Heiß wieder mit 27 bis 33 Grad. Am Donnerstag auch viel Sonne, paar Wolken, trocken, etwas angenehmer mit maximal 26 Grad dann. 19.32 Uhr ist es jetzt. Und hier sind die aktuellen Verkehrsmeldungen. Nur eine Meldung: A9 Richtung München zwischen Eisenberg und Bad Klosterlausnitz. Behinderung, da gab es ja den Unfall. Geblitzt wird anscheinend nicht. Melden Sie uns Staus oder Blitzer kostenfrei im MDR Thüringen Verkehrszentrum 0800 218 16 00. Gleich geht's hier in der Kultur um die Domstufenfestspiele und Karten gibt's auch.
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0: würde schon sagen, es ist wohl Thüringens schönste Showbühne, die Kulisse vor dem Erfurter Dom. Die 33. Domstufenfestspiele setzen in diesem Jahr mit Andrew Lloyd Webbers Rockmusical Jesus Christ Superstar einen Welterfolg in Szene. Alle Vorstellungen sind bereits ausverkauft. Das gab es nach der Theaterangaben noch nie in der Geschichte der Festspiele. Am Freitagabend war Premiere und MDR Thüringen-Reporterin Antje Kirsten war dabei.
1: Den Einstieg als Neuintendant hat Christian Ilgen verstolpert.
2: Ich werde nun dreimal auf Holz klopfen. Mögen die 33. Domstufenfestspiele 2023 beginnen.
1: 2023, da hatte er wohl die falschen Karteikarten in der Hand und durchs Publikum ging ein Raunen, bis Jesus Christ erschien. Dem 27-jährigen, 1,94 Meter großen Musical-Darsteller Lukas Meyer ist die Rolle auf den Leib geschrieben. Und er ist sich des bedeutungsschweren Ortes sehr bewusst.
3: So eine Rolle in so einer Location, die so durch den Dom auch religiös aufgeladen ist, zu singen, das ist schon wirklich eine große Freude.
1: Die Kulisse mit ihren überdimensionalen großen Bilderrahmen, beleuchtet von 280 Metern LED, rahmte das Spiel um die letzten 7 Tage von Jesus von Nazareth ein. Ein Spiel um den Ausverkauf von Liebe, um Revolution, Leidenschaft, aber auch Neid und Hass, umreißt es Regisseur Peter Lund.
4: Ja, nun mal sehr traurig. Also Jesu letzte 7 Tage ist keine Party und auch kein Volksfest. Und man ist auch selber mit den Nerven ganz schön am Ende, wenn man 2 Wochen lang die Kreuzigung geprobt hat. Also das ist fürchterlich.
1: Gesanglich hat einiges nicht funktioniert. In vielen Passagen mussten die Darsteller gegen die laute Liveband ansingen.

0: So zogen die Premierengäste ein gemischtes Fazit.
1: Wir haben das schon mal gesehen in Bad Hersfeld, aber das ist deutlich besser hier.
2: Also mich hat es nicht so berührt.
3: Also mich hat es nicht überzeugt.
4: Vom Bühnenbild her sehr interessant und sehr schön. Zum Schluss fand ich es sehr emotional. Mir kamen auch ein paar Tränen.
5: Die Musik hat die Stimmen übertönt. Man sollte doch ein bisschen wenigstens verstehen vom Text.
0: Jesus Christ Superstar vor Superkulisse, ausverkauften Haus mit erzgebirgischen Riesenengeln, einer Love Parade, aber mit einer Inszenierung, die nicht das Herz von jedem berührt hat.
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0: Kultur am Sonntagabend bei MDR Thüringen. Wir gucken nochmal nach Weimar. Laue Sommernächte mit Musik und Theater im Freien gibt es ja derzeit an den Wochenenden jede Menge zu erleben. In Weimar wird zum dritten Mal der Jedermann von Hugo von Hofmannsthal Open Air aufgeführt. MDR Thüringen Reporterin Corinna Ritter hat mit Regisseur und Schauspielern in einer Probenpause über die neue Location mit 550 Plätzen gesprochen.
1: Theater mitten in der Stadt. Das war die Vision von Regisseur Nikolai Tegeler nach der letzten Vorstellung im Weimar Hallenpark. Eine große Bühne auf den Marktplatz stellen zu können, direkt vor das Rathaus, dazu überdachte Sitzplätze fürs Publikum, das war dann doch eine riesige organisatorische Herausforderung.
2: Das heißt, hier gibt es Anrainer. Es gibt über Lärmschutz bis hin zu Personenschutz, bis hin zu Toiletten. Die Liste wurde immer länger und mir wurde immer schwindiger, weil ich am Anfang dachte noch, ach naja, so schön wird es jetzt nicht werden. Es sieht fantastisch aus, es ist großartig, ich bin total glücklich und es wird auf jeden Fall ein neues Klang- und Seherlebnis als in den Jahren zuvor.
1: Wie bisher inszeniert Tegeler den Jedermann originalgetreu in gereimter Sprache. Für ihn hat das Werk nichts an Aktualität verloren. Wir kommen mit nichts und wir gehen mit nichts und alle Figuren haben wie im wahren Leben mal Recht und mal Unrecht, sagt Tegeler. Den reichen, mächtigen Mann, der geizig und vergnügungssüchtig ist und den der Tod holen will, verkörpert wieder Julian Weigand. Bestens bekannt aus der MDR-Fernsehserie In aller Freundschaft.
3: Das Tolle ist, dass diese Figur so viele Facetten hat. Der ist eben nicht nur gut oder böse, ist nicht schwarz oder weiß, sondern du kannst auch ihn verstehen. Figuren, die du schon mal gespielt hast, kannst du ein Jahr später wieder komplett anders beleuchten oder neu entdecken.
1: Auch Weigands Frau Maya Foster ist wieder als Todesengel zu sehen und zu hören. Diesmal mit ihrem neuen Song Unconditionally. Neu im Ensemble sind Dorcas Kiefer, Alexandra Kamp und Errol Sander. Er ersetzt Thomas Thieme als Tod. Schauspielerisch vertreten ist Weimar nun durch Beate Konstanze Pietronik. Sie hat hier ihre Schulzeit verbracht.
4: Ach, im Herzen meiner Heimatstadt spielen? Wirklich, da geht mir das Herz auf. Das war auch so ein Traum von mir. Ich möchte mal in Weimar spielen und ich spiele gerne im Open-Air-Theater. Und dachte so, wow, zu diesem Rathaus, wunderschön.
0: Und Sie können bis zum Dienstag bei den Proben mal über den Zaun schauen. Premiere des Jedermanns auf dem Weimarer Markt ist dann am Mittwoch um 20 Uhr. Und dann gibt es bis zum Sonntag noch 5 Aufführungen.
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einfach immer wieder schön, oder? Michael Jackson mit Heal the World. Und das war die Kultur am Sonntagabend hier bei MDR Thüringen. Schön, dass Sie mit dabei waren. Ich bin Frank Huber, verabschiede mich an dieser Stelle und wünsche Ihnen weiter einen schönen Ausklang des Wochenendes.

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1: Um 20 Uhr mit Frank Beken. Guten Abend. Arbeitgeberpräsident Rainer Dulger fordert mehr Flexibilität bei der Arbeitszeit in Deutschland. Wenn eine wöchentliche Höchstarbeitszeit so gefährlich wäre, müssten Arbeitnehmer in Belgien und Italien reihenweise krank im Bett liegen, sagte er. Tatsächlich seien die Krankheitsquoten dort niedriger als in Deutschland. Kritik kam von den Gewerkschaften. Der stellvertretende DGB-Chef Stefan Körzel warnte, viele Belegschaften seien schon heute ausgelaugt. In Deutschland darf im Normalfall nur 8 Stunden am Tag gearbeitet werden. Die europäische Richtlinie sieht eine wöchentliche Höchstarbeitszeit von 48 Stunden vor. Im Koalitionsstreit um die Abschaffung der abschlagsfreien Frührente nach 45 Beitragsjahren nähern sich Union und SPD an. Nach den Sozialdemokraten plädiert nun auch der Unionsfraktionschef Thorsten Frey für eine soziale Abfederung. Eine Härtefallregelung bei der Abschaffung der Rente mit 63 sei angezeigt, sagte der CDU-Politiker der Funke Mediengruppe. Über eine Übergangsregelung müsse man reden. Nach der 29. Auflage von Sonne, Mond, Sterne in Saalburg am Bleilochstausee sind Veranstalter und Polizei zufrieden und erleichtert. 33.000 Gäste hätten seit Mittwoch friedlich zu Techno-Beats und Chart-Acts gefeiert. Festivalsprecher Philipp Helmers sagte, die Besucher hätten die Angebote auf dem Gelände gut angenommen. Deshalb solle das Konzept auch im kommenden Jahr zum 30. SMS-Festival fortgesetzt werden. Die Polizei registrierte insgesamt 89 Vorfälle, darunter Diebstähle und kleinere Drogendelikte. Rund 50 Autofahrer seien nicht fahrtüchtig gewesen und wurden auf dem Heimweg gestoppt. Die Bundespolizei hat nach dem Thüringen-Derby zwischen dem FC Carl Zeiss Jena und dem FC Rot-Weiß Erfurt eine überwiegend positive Bilanz gezogen. Demnach reisten rund 700 Erfurter und etwa 750 Jenaer Fans mit der Bahn zum Derby an. Rivalisierende Fangruppen seien an den Jenaer Bahnhöfen getrennt worden, sodass es lediglich zu verbalen Auseinandersetzungen gekommen sei, hieß es. In Weimar konnten Beamte den versuchten Diebstahl von Jenaer Fanutensilien durch zwei Erfurter Fans verhindern, teilte die Polizei mit. Zudem werde gegen einen 22-jährigen Erfurter wegen eines Flaschenwurfs ermittelt. Sachbeschädigungen in den eingesetzten Fanzügen wurden nach Angaben der Polizei nicht festgestellt. Der FC Rot-Weiß Erfurt bezwang den FC Carl Zeiss Jena am Nachmittag mit 2:1. Rot-Weiß ist damit Spitzenreiter in der Tabelle. Jena liegt auf Rang 6. Das Wetter in Thüringen. In der Nacht ziehen viele Wolken übers Land, stellenweise können auch Schauer fallen, 19 bis 14 Grad. Morgen früh dann klar und trocken, später wechseln sich Sonne und Wolken ab, ab Mittag dann gebietsweise Schauer oder Gewitter, am Abend wieder trocken bis 33 Grad. Das waren die Nachrichten, 20.03 Uhr.
2: Und hier ist der Verkehrsservice für den ARD-Abend. A2 Richtung Hannover. Zwischen Irxleben und Eilsleben Stau und stockender Verkehr. 30 Minuten dauert's länger. Und die B99 ist zwischen Hagenwerder und dem Abzweig Kunnerwitz nach einem Unfall gesperrt. Und damit weiter gute Fahrt durch den Abend.
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2: Und ich bin Kathleen Rothe, Grüße aus Dresden. Entspannten Abend wünsche ich.

Crew, einen Tag nachdem sie den Führerschein gemacht hat, hat sie erstmal den Gartenzaun ihres Produzenten umgemäht und ist nach dem Crash ins Studio gegangen, hat den Kaugummi ans Mikro geklebt und frohgemut losgeträllert vom wahren Blau. True Blue war für sie damals so eine Metapher für die perfekte und wahre Liebe, die nie endet, für ihre Liebe zu ihrem Ehemann Nummer 1. Die hat es dann, ich glaube, 3 Jahre noch geschafft. So ist das manchmal mit der Ewigkeit.

gerade erst durch Deutschland getourt. Christa Birk im ARD-Abend heute vom MDR aus Dresden. Und jetzt, ja, keine neue Erkenntnis, die Miley Cyrus uns verkünden wird. Aber ich denke, ab und an kann man sich ruhig mal wieder dran erinnern, man hat im Leben einfach nicht alles im Griff. Man kann auch nicht alles kontrollieren, genauso wenig, wie man weiß, was noch kommen wird. Also, wenn es geht, nicht immer von der Angst leben und vor allem Angst haben und nicht immer alles zerdenken. Einfach den Moment leben und genießen. Und das will Miley Cyrus. End of the World. Hier im ARD-Abend.

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7: Hier ist der Verkehrsservice für den ARD-Abend. A2 Richtung Hannover zwischen Irxleben und Eilsleben. Stau und stockender Verkehr. 20 Minuten dauert's länger. Die B99 ist zwischen Hagenwerder und dem Abzweig Kunnerwitz nach einem Unfall gesperrt. Und damit weiter. Gute Fahrt durch den Abend, wo es denn geht.

Und die bunten Schirmchen wippen im Cocktailglas. Passt ja auch zur blauen Stunde. Die haben wir ja gerade. Es dämmert, die Sonne geht unter. Die Gedanken werden hoffentlich ein bisschen leiser. Die Welt auch. Genießen Sie es.

0: Ja, hat ein bisschen gedauert. 1001 Nacht. Aber ich kenne Menschen, die mussten sich doch weit länger ins Zeug legen als nicht mal diese 3 Jahre. Sie sind beim ARD-Abend heute aus Dresden und wir hören jetzt nach Norwegen. Und das passt richtig gut, denn Tina und Bernd kommen gerade aus Norwegen, sind mit dem Camper auf der Autobahn. Lassen sich von uns auf dem Weg nach Hause begleiten, haben sie gerade geschrieben. Dann ist das hier, ihr Lieben, ein letzter kleiner Urlaubsgruß aus Norwegen. Mary Männer in Oslo geboren, all this time.
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1: Um 21 Uhr mit Frank Beken. Guten Abend. Arbeitgeberpräsident Rainer Dulger fordert mehr Flexibilität bei der Arbeitszeit in Deutschland. Wenn eine wöchentliche Höchstarbeitszeit so gefährlich wäre, müssten Arbeitnehmer in Belgien und Italien reihenweise krank im Bett liegen, sagte er. Tatsächlich seien die Krankheitsquoten dort niedriger als in Deutschland. Kritik kam von den Gewerkschaften. Der stellvertretende DGB-Chef Stefan Körzel warnte, viele Belegschaften seien schon heute ausgelaugt. In Deutschland darf im Normalfall nur 8 Stunden am Tag gearbeitet werden. Die europäische Richtlinie sieht eine wöchentliche Höchstarbeitszeit von 48 Stunden vor. Nach der 28. Auflage von Sonne, Mond, Sterne in Saalburg am Bleilochstausee sind Veranstalter und Polizei zufrieden und erleichtert. 33.000 Fans hätten seit Mittwoch friedlich zu Techno-Beats und Chart-Acts gefeiert. Festivalsprecher Philipp Helmers sagte, die Besucher hätten die Angebote auf dem Gelände gut angenommen. Deshalb solle das Konzept auch im kommenden Jahr fortgesetzt werden. Die Polizei registrierte insgesamt 89 Vorfälle, darunter Diebstähle und kleinere Drogendelikte. Rund 50 Autofahrer seien nicht fahrtüchtig gewesen und wurden auf dem Heimweg gestoppt. Die Bundespolizei hat nach dem Thüringen-Derby zwischen dem FC Carl Zeiss Jena und dem FC Rot-Weiß Erfurt eine überwiegend positive Bilanz gezogen. Demnach reisten rund 700 Erfurter und etwa 750 Jena-Fans mit der Bahn zum Derby an. Rivalisierende Fangruppen seien an den Jenaer Bahnhöfen getrennt worden, sodass es lediglich zu verbalen Auseinandersetzungen gekommen sei. In Weimar konnten Beamte den versuchten Diebstahl von Jena Fanutensilien durch 2 Erfurter Fans verhindern, teilte die Polizei mit. Zudem werde gegen einen 22-jährigen Erfurter wegen eines Flaschenwurfs ermittelt. Der FC Rot-Weiß Erfurt bezwang am Nachmittag den FC Carl Zeiss Jena mit 2:1. Rot-Weiß ist damit Spitzenreiter in der Tabelle. Jena liegt auf Rang 6. Der Einzelhandel zeigt sich wegen der niedrigen Pegelstände an deutschen Flüssen besorgt. HDE-Hauptgeschäftsführer Stefan Gent erklärte, dass zwar nur wenige Einzelhandelswaren per Schiff transportiert würden, müssten Güter jedoch verstärkt auf Lkw und Bahn verlagert werden, könnten Engpässe entstehen. Wegen des Niedrigwassers können viele Frachtschiffe derzeit nur einen Bruchteil der Güter transportieren. Deshalb haben 4 Bundesländer das Sonn- und Feiertagsfahrverbot für Lkw aufgehoben. Das Wetter in Thüringen. In der Nacht ziehen viele Wolken übers Land. Stellenweise können auch Schauer fallen. 19 bis 14 Grad die Tiefstwerte. Morgen früh dann klar und trocken. Später wechseln sich Sonne und Wolken ab. Ab dem Mittag dann gebietsweise Schauer oder Gewitter. Am Abend ist es dann wieder meist trocken. 27 bis 33 Grad. Das waren die Nachrichten. 21.03 Uhr.
2: Und hier ist der Verkehrsservice für den ARD-Abend. A2 Richtung Hannover zwischen Irxleben und Eilsleben. Stockender Verkehr, 15 Minuten mehr einplanen bitte. Und A72 Richtung Hof. Die Abfahrt Zwickau West ist nach einem Unfall gesperrt. Und damit weiter gute Fahrt durch den Abend.
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2: Ich grüße Sie, ich bin Katrin Rothe. Hallo aus Dresden heute.

Klingt ein bisschen aufgeräumter als das Original von 93, finde ich. Sting im ARD-Abend heute aus Dresden. Ja, Sonntagabend, das ist ja so ein bisschen wie der ungeliebte Türsteher, der einen unsanft aus der Wochenendparty schmeißt und direkt in die kalten Arme des Montags reinschubst. Aber noch gönnen wir uns ein paar Tänzchen. Hier mit Sister Sledge.

auch nicht nur auf einer Kuschelrock-CD zu finden. R.E.O. Speedwagon, Can't Fight Death Feeling. Ach, wenn das Freundschaft auf einmal mehr wird, wie sage ich's nur? Gar nicht so einfach. Im ARD-Abend haben wir jetzt Nena mit ihrer Version eines Stückes von Marlene Dietrich, Ich werde dich lieben. Also der Text stammt von der Dietrich, sie hat es auch gesungen. Ursprünglich aber war es ein Instrumentalstück von den Shadows.

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3: Und hier ist Abenteuerstraße, der Verkehrsservice für den ARD-Abend. A2 Richtung Hannover zwischen Irxleben und Alsleben. Stockender Verkehr, 15 Minuten bitte mehr einplanen. Und A72 Richtung Hof. Die Abfahrt Zwickau-West ist nach einem Unfall gesperrt. Und damit weiter. Gute Fahrt durch den Abend.

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Das waren die 70er, Smokey, ja? Toast Hawaii und braun-orange gemusterte Tapete. Spitze Kragen. Jetzt wird's ein bisschen gefühliger, also noch gefühliger, im ARD-Abend mit Fine Fancy. Das ist Alison Sudol, auch als Schauspielerin vielleicht Ihnen bekannt. Die ist zum Beispiel die Queenie Goldstein in den Filmen der fantastischen Tierwesen, falls Sie die mögen. Als Sängerin hatte sie mit diesem Stück Erfolg. Almost Lover.

Ihr ARD-Abend am 9. August. August ist ja ein guter Monat, um nachts auch mal nach oben zu blicken. Die Perseiden sind ja gerade unterwegs. Noch nicht in Höchstform, das passiert dann erst Mitte nächster Woche, aber sie sind schon unterwegs. Wenn Sie heute also nach oben schauen und im Himmel sehen, könnten es vielleicht auch nur 2 Sternschnuppen und 7 Linienflieger sein, aber halten Sie trotzdem vorsichtshalber mal Ihre Wünsche parat. Man kann ja nie wissen.

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1: Um 22 Uhr mit Frank Beken. Guten Abend. Arbeitgeberpräsident Rainer Dulger fordert mehr Flexibilität bei der Arbeitszeit in Deutschland. Wenn eine wöchentliche Höchstarbeitszeit so gefährlich wäre, müssten Arbeitnehmer in Belgien und Italien reihenweise krank im Bett liegen, sagte er. Tatsächlich seien die Krankheitsquoten dort niedriger als in Deutschland. Kritik kam von den Gewerkschaften. Der stellvertretende DGB-Chef Stefan Körzel warnte, viele Belegschaften seien schon heute ausgelaugt. In Deutschland darf im Normalfall nur 8 Stunden am Tag gearbeitet werden. In der EU sind 48 Stunden in der Woche möglich. Union und SPD streben an, die Arbeitszeitregeln zu ändern. Nach der 28. Auflage von Sonne, Mond, Sterne in Saalburg am Bleilochstausee sind Veranstalter und Polizei zufrieden und erleichtert. 33.000 Gäste hätten seit Mittwoch friedlich zu Techno-Beats und Chart-Acts gefeiert. Festivalsprecher Philipp Helmers sagte, die Besucher hätten die Angebote auf dem Gelände gut angenommen. Deshalb solle das Konzept auch im kommenden Jahr fortgesetzt werden. Die Polizei registrierte insgesamt 89 Vorfälle, darunter Diebstähle und kleinere Drogendelikte. Rund 50 Autofahrer seien nicht fahrtüchtig gewesen und wurden auf dem Heimweg gestoppt. Die Bundespolizei hat nach dem Thüringen-Derby zwischen dem FC Carl Zeiss Jena und dem FC Rot-Weiß Erfurt eine überwiegend positive Bilanz gezogen. Demnach reisten rund 700 Erfurter und etwa 750 Jenaer Fans mit der Bahn zum Derby an. Rivalisierende Fangruppen seien an den Jenaer Bahnhöfen getrennt worden, sodass es lediglich zu verbalen Auseinandersetzungen gekommen sei, hieß es. In Weimar konnten Beamte den versuchten Diebstahl von Jenaer Fanutensilien durch 2 Erfurter Fans verhindern. Zudem werde gegen einen 22-jährigen Erfurter wegen eines Flaschenwurfs ermittelt. Der FC Rot-Weiß Erfurt bezwang den FC Carl Zeiss Jena am Nachmittag mit 2:1. Rot-Weiß ist damit Spitzenreiter in der Tabelle. Jena liegt auf Platz 6. Mehrere hundert Menschen sind heute nackt mit dem Fahrrad durch Berlin gefahren. Die Polizei schätzte die Zahl der Teilnehmer beim World Naked Bike Ride auf rund 500. Angemeldet waren bis zu 900 Menschen. Die Route führte unter anderem vorbei an Reichstag und Brandenburger Tor. Die Initiatoren wollten nach eigenen Angaben für Körperfreiheit, gegenseitigen Respekt und ein positives Miteinander demonstrieren. Das Wetter in Thüringen. In der Nacht ziehen viele Wolken übers Land, stellenweise können auch Schauer fallen, 19 bis 14 Grad. Morgen früh dann klar und trocken, später wechseln sich Sonne und Wolken ab. Ab Mittag dann gebietsweise Schauer oder Gewitter möglich, am Abend dann wieder meist trocken, 27 bis 33 Grad. Das waren die Nachrichten. Es ist 22.03 Uhr.
2: Und hier ist der Verkehrsservice für den ARD-Abend. Die A4 Richtung Frankfurt ist zwischen Gotha-Boxberg und Waltershausen nach einem Unfall gesperrt, zurzeit Stau. Und A72 Richtung Hof, die Abfahrt Zwickau-West ist nach einem Unfall gesperrt. Und damit weiter gute Fahrt durch den Abend.
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2: Ich bin Katrin Rothe. Hallo aus Dresden.

Milo. Heult den Mond an, Howling the Moon. Übrigens, wenn wir zum Mond schauen, dann schauen wir in die Vergangenheit, nämlich 1,3 Sekunden. So lange braucht das Licht bis zu unseren Augen. Und bei Sternen können es sogar Jahrtausende sein. Nicht schlecht, ne? Mit Bruce Springsteen geht's jetzt nur ins Jahr 84. Dancing in the Dark im ARD-Update.

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7: Und hier ist der Verkehrsservice für den ARD-Abend. Die A4 Richtung Frankfurt ist zwischen Gotha-Boxberg und Waltershausen nach einem Unfall gesperrt, zurzeit Stau. Und A72 Richtung Hof, die Abfahrt Zwickau-West ist nach einem Unfall gesperrt. Und damit weiter, gute Fahrt durch den Abend.

97 der Siegertitel vom Eurovision Song Contest Love, Shine a Light, Katrina in the Waves. Ihr ARD-Abend heute aus Dresden. Wir lassen zusammen das Wochenende ausklingen. Und falls Sie noch ein bisschen munter bleiben wollen, sollen, müssen, das hier hält hoffentlich munter.

Hoffentlich ist er schwindelfrei. Nico Santos auf den Großstadtdächern unterwegs, auf der Suche nach seiner Angebeteten. Der Sonntagabend neigt sich langsam gen Ende. Eine Stunde noch, dann ist schon wieder neue Woche. Kommen Sie gut rein, wenn Sie mögen, mit der ARD-Hitnacht und den Kollegen aus Thüringen nach den Nachrichten. Tschüss, sage ich. Ich bin Katrin Roth.

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1: Um 23 Uhr mit Ronald Lessig. Linkenchef Fantisano schließt eine Unterstützung für einen CDU-Ministerpräsidenten in Sachsen-Anhalt nicht aus. Fantisano sagte im ZDF, die Linke habe in den vergangenen Jahren gezeigt, dass sie Verantwortung für dieses Land übernehme. Aus der Nachrichtenredaktion Simone Kienzle.
2: Das gelte vor allem, wenn es darum gehe, eine AfD-Regierung zu verhindern, so Fantisano. Sachsen-Anhalt wählt am 6. September den Landtag neu. Umfragen zufolge könnte der CDU-Spitzenkandidat und Ministerpräsident Schulze nur mit den Stimmen der Linkspartei wiedergewählt werden. Die CDU schließt eine Zusammenarbeit mit der Linken bisher genauso aus wie mit der AfD. In aktuellen Umfragen liegt die AfD in Sachsen-Anhalt mit deutlichem Vorsprung vor der CDU. Die Linke kommt auf Platz 3.
1: Bundesverkehrsminister Bilger will den Druck auf die Bahnspitze erhöhen. Erfüllt der Konzern Ziele wie die Pünktlichkeitsquoten nicht, müsse sich das auf die Gehälter von Bahnmanagern auswirken, sagte der CDU-Politiker der Bild am Sonntag. Die Idee hatte auch schon sein Vorgänger Schnieder. Der Bund bereitet derzeit eine neue Finanzierungsvereinbarung mit dem Staatsunternehmen vor, in der genau geregelt wird, wie viele Milliarden für die Schieneninfrastruktur fließen. In Köln haben sich heute mehrere tausend Menschen zu einer Solidaritätsdemonstration für die queere Gemeinschaft versammelt. Verschiedene Initiativen und Vereine hatten nach dem islamistischen Anschlag am Rande des Berliner Christopher Street Days dazu aufgerufen. Nach Angaben des Vereins Cologne Pride kamen etwa 10.000 Menschen und damit deutlich mehr als angemeldet. Der Polizei zufolge waren 6.000 Menschen angemeldet. Nach Einschätzung der Beamten wurde diese Zahl nicht erreicht. Israel hat den Fahrplan des Gaza-Friedensrates zurückgewiesen. Ministerpräsident Netanyahu sagte in einer Kabinettssitzung, die Armee werde nicht aus dem Gazastreifen abziehen, bis die Hamas komplett entwaffnet sei. Aus der Nachrichtenredaktion Laura Jahnke.
3: Netanyahu ist der Ansicht, dass die Hamas nach wie vor in der Lage ist, neue Angriffe zu starten. Deshalb werde die Armee weiter Bedrohungen abwehren, so der Ministerpräsident. Er bekräftigte auch nochmal seine Ablehnung eines unabhängigen palästinensischen Staates. Der Fahrplan des Friedensrats sieht vor, dass die Hamas ihre Waffen unter internationaler Aufsicht abgibt und Israel anschließend abrückt. Die Waffen sollen aber unter palästinensischer Kontrolle bleiben. Das kritisiert Israel. Die Hamas dagegen macht die Abgabe ihrer Waffen vom Rückzug Israels aus dem Gazastreifen abhängig und von der Gründung eines palästinensischen Staates.
1: Das waren die Nachrichten. Das Wetter in Deutschland. In der Nacht bewölkt, im Süden und Osten Schauer bei 22 bis 12 Grad. Morgen heiter und sonnig, von der Nordsee bis nach Vorpommern Regen bei 20 bis 36 Grad. Die Zeit 23.03 Uhr.
4: Guten Abend auf die Straßen. Die A2 Dortmund Richtung Braunschweig ist zwischen Reikhannover West und Hannover Lahe bis 5 Uhr wegen Bauarbeiten gesperrt. Dann die 3 Nürnberg nach Würzburg ist zwischen Wiesentheit und Kitzingen-Schwarzach wegen Bergungsarbeiten gesperrt. Nochmal die 3 Köln nach Oberhausen nun ist gesperrt zwischen dem Kreuz Breitscheid und dem Kreuz Kaiserberg wegen Bauarbeiten bis morgen früh 5 Uhr. Dann die A4 Erfurt Richtung Kirchheimer Dreieck ist zwischen Gotha-Boxberg und Waltershausen nach einem Unfall gesperrt. Die A7 Hamburg nach Flensburg ist zwischen Neumünster-Mitte und Nord nach einem Unfall gesperrt. 3 Kilometer Stau. Die A45 Gießen Richtung Dortmund ist zwischen Dillenburg und Haiger-Burbach wegen Brückenarbeiten bis 5.30 Uhr gesperrt. Und die A57 Nimwegen Richtung Krefeld ist zwischen Mörs-Hülsdonk und dem Kreuz Mörs wegen eines brennenden Pkw gesperrt. Und die A620 Saarbrücken Richtung Saarlouis ist zwischen Völklingen und Völklingen-Geislautern wegen einer Baustelle bis 5 Uhr gesperrt. Das war's, gute Fahrt!
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4: Ich bin Klaus Schredderau, Hallöchen.

erfolgreichste Single und auch ihre einzige Top 40 Single. Und jetzt haben wir genug geredet, jetzt kommen die Flammen des Paradies. The Flames of Paradise. Elton John und Jennifer Rush.

Musik von Mr. Robbie Williams. In der ARD-Hitnacht von Sonntag auf Montag, Ende der 80er, da veröffentlichte Phil Collins Another Day in Paradise. Damals war er noch fit und fröhlich unterwegs, mittlerweile ist er ja ein gesundheitliches Wrack. Und das ist auch der Grund, warum bei ihm zu Hause in der Schweiz eine Krankenschwester eingezogen ist, die ihn 24 Stunden lang betreut. Der Mann ist wirklich schwer gezeichnet. 5 Knie-OPs hat er hinter sich. Der hat Nervenschäden, weil seine Wirbelsäule irgendwann mal verletzt wurde. Diabetes, Nierenprobleme. Der Mann hing an der Flasche und das hat seine Krankenakte natürlich noch etwas üppiger erscheinen lassen. Und wir hoffen mal, dass er jetzt mit 75 allmählich mal zur Ruhe kommt. Der Phil Collins, Another Day in Paradise in der ARD-Hitnacht.

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0: unterwegs. Hier ist der Verkehrsservice in der ARD Hitnacht. Die A2 Dortmund Richtung Braunschweig ist zwischen Dreieck Hannover West und Hannover Lahe bis 5 Uhr wegen Bauarbeiten gesperrt. Die A3 Nürnberg Richtung Würzburg ist zwischen Wiesentheid und Kitzingen-Schwarzach wegen Bergungsarbeiten gesperrt. Dann die 3 Köln nach Oberhausen ist gesperrt zwischen dem Kreuz Breitscheid und dem Kreuz Kaiserberg wegen Bauarbeiten bis 5 Uhr. Die A4 Erfurt Richtung Kirchheimer Dreieck ist zwischen Gotha, Boxberg und Waltershausen nach einem Unfall gesperrt worden. Dann die 7 Hamburg Richtung Flensburg ist zwischen Neumünster Mitte und Nord nach einem Unfall gesperrt, dadurch 3 Kilometer Stau. Die A45 Gießen nach Dortmund ist zwischen Dillenburg und Haiger-Burbach bis 5.30 Uhr gesperrt. Die A620 Saarbrücken Richtung Saarlouis ist zwischen Völklingen und Völklingen-Geislautern bis 5 Uhr gesperrt. Und dann haben wir noch die B36 Rastatt-Karlsruhe ist zwischen Forchheim und Karlsruhe-Grünwinkel nach einem Unfall in beiden Richtungen gesperrt. Gute Fahrt!
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0: Von MDR Thüringen mit Klaus Schrader-Grau und ein Titel, der seit den 80er Jahren immer wieder mal im Radio läuft. Michael Cimbalos Maniac aus Flashdance.

Billy Joel. Um 11:45. Ja, beinahe wäre diese Sendung ohne mich angefangen. Die Deutsche Bahn hatte mich leider heute etwas im Stich gelassen. Ja, manchmal ist es aber auch wirklich schwierig, das muss man ganz ehrlich sagen. 80 Minuten Verspätung hatte die alte Ruckelbahn heute und das war auch wirklich ein Trip heute. Da ging irgendwie auch alles schief. Ich hatte heute mal in der ersten Klasse Platz genommen. Blöderweise war da die Klimaanlage bei knapp 30 Grad Außentemperatur ausgefallen und die zweite Klasse war komplett ausgebucht. Da standen die Leute schon in den Gängen und da dachte ich, ja, was machst du nun? Schwitzen oder stehen? Ich blieb dann da sitzen und hab vor mich hingedünstet mit den anderen Fahrgästen. Und es ging und ging nicht voran. Und ich dachte, meine Güte, nochmal, da muss man doch auch mal in Erfurt ankommen. Ja, um 22 Uhr ist dann der Zug endlich eingefahren. Und dann musste ich wirklich Gas geben, um pünktlich hier noch um 23 Uhr zur Sendung zu kommen. Also wenn die Deutsche Bahn wirklich etwas gut kann, dann ist es ihren Fahrgästen die Zeit zu stehlen.

James Blunt aus dem Jahre 1973 hat er seine Stories besungen. Und in den 70ern bleiben wir gleich auch, denn da gab es damals im ZDF eine Serie mit zwei sehr bekannten Schauspielern. Der eine war Harald Junke, ja, und wer war noch die andere? Die andere werden wir in der kommenden Stunde noch einmal hören, denn sie taucht auf bei uns im prominenten Geburtstagskalender. Das war schon ein verrücktes Paar damals. Jetzt bis zu den Nachrichten gibt's noch Sandra mit ihrem Titel Innocent Love und die Nummer von Clymie Fischer, Love Changes Everything.

0: Nachrichten. Um 0 Uhr mit Katja Kindermann. Linken-Chef Pantisano schließt eine Unterstützung für einen CDU-Ministerpräsidenten in Sachsen-Anhalt nicht aus. Pantisano sagte im ZDF, die Linke habe in den vergangenen Jahren gezeigt, dass sie Verantwortung für dieses Land übernehme. Aus der Nachrichtenredaktion Simone Kienzle.
1: Das gelte vor allem, wenn es darum gehe, eine AfD-Regierung zu verhindern, so Pantisano. Sachsen-Anhalt wählt am 6. September den Landtag neu. Umfragen zufolge könnte der CDU-Spitzenkandidat und Ministerpräsident Schulze nur mit den Stimmen der Linkspartei wiedergewählt werden. Die CDU schließt eine Zusammenarbeit mit der Linken bisher genauso aus wie mit der AfD. In aktuellen Umfragen liegt die AfD in Sachsen-Anhalt mit deutlichem Vorsprung vor der CDU. Die Linke kommt auf Platz 3.
0: Bundesverkehrsminister Bilger will den Druck auf die Bahnspitze erhöhen. Erfüllt der Konzern Ziele wie die Pünktlichkeitsquoten nicht, müsse sich das auf die Gehälter von Bahnmanagern auswirken, sagte der CDU-Politiker der Bild am Sonntag. Die Idee hatte auch schon sein Vorgänger Schnieder. Der Bund bereitet derzeit eine neue Finanzierungsvereinbarung mit dem Staatsunternehmen vor, in der genau geregelt wird, wie viele Milliarden für die Schieneninfrastruktur fließen. Innenminister Dobrindt will die Zahl der Spezialkräfte im gemeinsamen Drohnenabwehrzentrum von Bund und Ländern verdoppeln. Laut Bild am Sonntag reagiert er damit auf den vereitelten Sprengstoffanschlag mit einer Drohne am Leipziger Flughafen. Aus der Nachrichtenredaktion Sven Weingärtner.
2: Bislang sind es 150 hochspezialisierte Einsatzkräfte in der erst Ende vergangenen Jahres aufgestellten Antidrohneneinheit. Künftig sollen es 300 sein. Auch die Zahl der Stützpunkte soll laut Zeitung von 4 auf 8 verdoppelt werden. Im Alarmfall können die Spezialkräfte schneller an möglichen Einsatzorten wie Flughäfen, militärischen Einrichtungen oder Logistikknoten sein. Dobrindt will zudem, dass in Deutschland mehr zur Drohnensicherheit geforscht wird. Das Wettrüsten erfordere eigene Forschungseinheiten, um Schritt halten zu können, so Dobrindt in der Bild am Sonntag.
0: Durch einen ukrainischen Drohnenangriff auf die russische Großstadt Bjelgorod sind nach Behördenangaben mindestens 6 Menschen getötet worden. Zudem gäbe es fast 30 Verletzte. Mehrere Wohnblocks, ein Verwaltungsgebäude sowie Geschäfte seien beschädigt worden, teilte der zuständige Gouverneur mit. Die Stadt liegt etwa 30 Kilometer von der Grenze zur Ukraine entfernt. Das waren die Nachrichten. Das Wetter in Deutschland: bewölkt, im Süden und Osten vereinzelt Schauer und Gewitter, Tiefstwerte 22 bis 12 Grad. Tagsüber heiter und sonnig, von der Nordsee bis nach Mecklenburg-Vorpommern Regen und Gewitter möglich. Höchstwerte 20 Grad auf Langeoog bis 36 Grad in der Südpfalz. Am Dienstag freundlich, im Süden Schauer und Gewitter möglich, die Temperaturen liegen dann bei 18 bis 34 Grad. Und am Mittwoch in der Mitte und im Süden zeitweise sonnig, die Temperaturen hier 19 bis 36 Grad. Es ist jetzt 0 Uhr.
3: Und damit hallo auf die Straßen, der Verkehrsservice in der ARD Hitnacht. Zunächst eine Gefahreninformation für Niedersachsen. In Hannover-Schmünden kommt es durch einen Industriebrand zu großer Rauchentwicklung. Anwohner werden gebeten, Fenster und Türen geschlossen zu halten und Belüftungsanlagen abzuschalten. Gilt für Hannover-Schmünden in Niedersachsen. Die A2 Dortmund nach Braunschweig ist zwischen dem Dreieck Hannover West und Hannover Lahe bis 5 Uhr wegen Bauarbeiten gesperrt. Die A3 Köln nach Oberhausen ist zwischen dem Kreuz Breitscheid und dem Kreuz Kaiserberg wegen Bauarbeiten ebenfalls bis 5 Uhr gesperrt. Dann die 4 Erfurt Richtung Kirchheimer Dreieck ist nach einem Unfall gesperrt worden zwischen Gotha, Boxberg und Waltershausen. Die A7 Hamburg nach Flensburg ist zwischen Neumünster Mitte und Nord nach einem Unfall gesperrt, dadurch 3 Kilometer Stau. Dann die 45 Gießen nach Dortmund ist zwischen Dillenburg und Haiger-Burbach wegen Brückenarbeiten bis 5.30 Uhr gesperrt. Die A620 Saarbrücken Richtung Saarlouis ist zwischen Völklingen und Völklingen-Geislautern wegen einer Baustelle bis 5 Uhr gesperrt. Und dann haben wir noch die B36 Rastatt-Karlsruhe ist zwischen Forchheim und Karlsruhe-Grünwinkel nach einem Unfall in beiden Richtungen gesperrt worden. Das war's, gute Fahrt!
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3: Mit Klaus Schredderau und damit herzlich willkommen am Montag. Und Tina Turner meint doch, das sei the best.

Mr. Ralph McTell. 11 nach Mitternacht. An diesem Montag, den 10. August. Und da schauen wir mal direkt auf unsere prominente Geburtstagsliste. Los geht's mit dem Schauspieler und Sänger Olli P., Oliver Petzokat. Er wird heute 48 Jahre alt. Dann ein Schauspieler aus Spanien. Er setzte Ende der 90er Jahre die Maske des Zorro auf und brillierte neben Catherine Zeta-Jones im gleichnamigen Blockbuster. Antonio Banderas, er wird heute 66. Ian Anderson von Jethro Tull wird heute 79. Und zwei Schauspielerinnen. Seit über 20 Jahren ist sie mit dabei bei der ARD Daily Soap Sturm der Liebe. Antje Hagen, sie wird heute 88. Und das gleiche Alter erreicht Grit Böttcher in den

Céline Dion. Seit einigen Tagen können Sie uns in der ARD-Nacht auch anrufen unter 0800 80 80 110, kostenfrei für Sie, und der laufende Anrufbeantworter, und da können Sie uns gerne auch eine Nachricht hinterlassen, oder Sie machen es wie gehabt über E-Mail ard-hitnacht@mdr.de, und diese Möglichkeit hat genutzt der Roland Lenz. Ich hatte Ihnen in der vergangenen Stunde von meinem Bahndesaster von heute Abend erzählt, wie ich denn nur unter sehr schwierigen Bedingungen heute nach Erfurt gekommen bin, und Roland Lenz hat uns aus Stuttgart geschrieben, ja, und die sind ja da ganz besonders gebeutelt in Sachen Hauptbahnhof. Er schreibt, Stuttgart 21 soll im Dezember 31 starten, und ein Freund von ihm ist ICE-Lokführer und ist sich sicher, das wird niemals nie so werden, beziehungsweise im Chaos enden, für Millionen falsche Kabel verlegt, und die ganze City ist ein Verkehrschaos. Ja, da kann ich leider auch nicht widersprechen. Ich habe ja eine Zeit lang auch mal ein paar Sendungen beim SWR in Stuttgart moderiert. Ja, und dieser Bahnhof da in Stuttgart, der ist schon wirklich im Moment sehr gewöhnungsbedürftig.

0: was halb eins. Hallo unterwegs, hier ist der Verkehrsservice in der ARD-Hitnacht. Hier nochmal die Gefahreninformation für Niedersachsen. In Hannover-Schmünden kommt es durch einen Industriegroßbrand zu starker Rauchentwicklung. Anwohner werden gebeten, Fenster und Türen geschlossen zu halten und Belüftungsanlagen abzuschalten. Die A2 Dortmund Richtung Braunschweig ist zwischen Dreieck Hannover-West und Hannover-Lahe bis 5 Uhr wegen Bauarbeiten gesperrt. Dann die 3 Köln nach Oberhausen ist gesperrt zwischen dem Kreuz Breitscheid und dem Kreuz Kaiserberg ebenfalls bis 5 Uhr. Die A7 Hamburg Richtung Flensburg ist zwischen Neumünster Mitte und Nord nach einem Unfall gesperrt, dadurch 3 Kilometer Stau. Die 45 Gießen nach Dortmund ist zwischen Dillenburg und Heiker-Burbach bis 5.30 Uhr gesperrt. Die A620 Saarbrücken Richtung Saarlouis ist zwischen Völklingen und Völklingen-Geislautern wegen einer Baustelle bis 5 Uhr gesperrt. Und die B36 Rastatt-Karlsruhe ist zwischen Forchheim und Karlsruhe-Grünwinkel nach einem Unfall in beiden Richtungen gesperrt. Das war's, allen unterwegs, eine gute Fahrt, kommen Sie gut an.
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0: In dieser Nacht von MDR Thüringen mit Klaus Schräder-Rau. Hallo.

0: auch die müssen wir Urlaub machen. The Dreadlock Holiday 10cc in der ARD Hitnacht gleich ins Jahr 2011. Da hatte Tim Bensko seinen ersten großen Hit. Das ist auch schon wieder 15 Jahre her. Meine Güte. Nur noch kurz die Welt retten. Und bevor er diesen Hit hatte, hat er erstmal studiert, und zwar evangelische Theologie und nicht-christliche Religionen an der FU in Berlin. Das war quasi umsonst, denn nach 5 Semestern hat er das geschmissen, das Studium, und ohne Abschluss beendet. War ihm aber auch restlos egal, denn für ihn war immer klar, für Tim: Ich mache irgendwann professionelle Musik und irgendwann geht's auf die Bühne. Er wusste nur noch nicht so genau wann, aber dass es passiert, war sonnenklar.
1: Ja, das ist jetzt aus heutiger Sicht, klingt das irgendwie noch absurder als damals, als ich es die ganze Zeit nur behauptet habe. Aber es ist wirklich so gewesen. Ich habe mir das einfach von klein auf selber eingeredet, dass es auch gar nicht anders geht. Und mir einfach auch nie irgendwie eine Alternative gelassen. Es war immer klar, es läuft auf Musik hinaus, muss nichts Sinnvolles lernen, ich mache Musik.

10 Minuten vor 1. Und Sie können uns schreiben über ard-hitnacht@mdr.de. Und das hat auch der Werner aus Paderborn gemacht. Und er schreibt: Hallo Klaus, ich habe vorhin deine Geschichte gehört über das Bahndesaster, dass du erst 80 Minuten später in Erfurt angekommen bist. Hast du auch in dem Intercity gehockt von Köln nach Gera? Ich sag ja. Genau, der war's. Der hatte 80 Minuten Verspätung. Er hat in der zweiten Klasse gestanden. In Paderborn ist er zugestiegen und wollte auch hier nach Erfurt fahren und hat keinen Platz mehr bekommen. Er sagt, oder er schreibt, ein Desaster. Ich sag, ja, ich saß mittendrin quasi. Aber man kann es nehmen und wenden, wie man möchte. Entweder man schwitzt in der ersten Klasse oder man steht in der zweiten oder umgekehrt. Ist auch völlig egal, aber 18 Minuten ist dann auch wirklich eine Nummer von der Deutschen Bahn, wo man sagt, ja, das hätte auch schneller gehen können. Aber wie das manchmal so ist. Wenn Sie auch irgendwie noch eine lustige Geschichte haben, die Sie mit der Bahn erlebt haben, gerne schreiben ard-hitnacht@mdr.de. Und da gibt es bestimmt eine ganze Menge. Jetzt bis zu den Nachrichten habe ich noch Save Me von Cloud und Musik aus Belgien. Die Soul Sister, The Ray to Your Heart.

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1: Um 1 Uhr mit Katja Kindermann. Linken-Chef Pantisano schließt eine Unterstützung für einen CDU-Ministerpräsidenten in Sachsen-Anhalt nicht aus. Pantisano sagte im ZDF, die Linke habe in den vergangenen Jahren gezeigt, dass sie Verantwortung für dieses Land übernehme. Aus der Nachrichtenredaktion Simone Kienzle.
2: Das gelte vor allem, wenn es darum gehe, eine AfD-Regierung zu verhindern, so Pantisano. Sachsen-Anhalt wählt am 6. September den Landtag neu. Umfragen zufolge könnte der CDU-Spitzenkandidat und Ministerpräsident Schulze nur mit den Stimmen der Linkspartei wiedergewählt werden. Die CDU schließt eine Zusammenarbeit mit der Linken bisher genauso aus wie mit der AfD. In aktuellen Umfragen liegt die AfD in Sachsen-Anhalt mit deutlichem Vorsprung vor der CDU. Die Linke kommt auf Platz 3.
1: Israel hat den Fahrplan des Gaza-Friedensrats zurückgewiesen. Ministerpräsident Netanyahu sagte in einer Kabinettssitzung, die Armee werde nicht aus dem Gazastreifen abziehen, bis die Hamas komplett entwaffnet sei. Netanyahu ist der Ansicht, dass die Hamas nach wie vor in der Lage ist, neue Angriffe zu starten. Der Fahrplan des Friedensrats sieht vor, dass die Hamas ihre Waffen unter internationaler Aufsicht abgibt und Israel anschließend abrückt. Im vergangenen Jahr sind weltweit mindestens 350 Helfer bei humanitären Einsätzen ums Leben gekommen. Das geht aus Zahlen der Aid Worker Security Database hervor. Aus der Nachrichtenredaktion Klaus Regineck.
3: Laut dem Bericht ist die Zahl der getöteten Helfer im Vergleich zu 2024 nur leicht gesunken. Damals kamen 387 von ihnen ums Leben. Traurig auch, mehr als die Hälfte wurden im vergangenen Jahr im Gazastreifen getötet. Darüber hinaus wurden weltweit 322 Helfer verwundet und 235 entführt. Der Sprecher der SOS-Kinderdörfer Breyer verwies darauf, dass die Helfer offiziell durch das Völkerrecht geschützt sind. Dass sie trotzdem immer wieder angegriffen würden, sei nicht hinnehmbar und müsse sich ändern, sagte Breyer dem Redaktionsnetzwerk Deutschland.
1: Durch einen ukrainischen Drohnenangriff auf die russische Großstadt Bjelgorod sind nach Behördenangaben mindestens 6 Menschen getötet worden. Zudem gäbe es fast 30 Verletzte. Mehrere Wohnblocks, ein Verwaltungsgebäude sowie Geschäfte seien beschädigt worden, teilte der zuständige Gouverneur mit. Die Stadt liegt etwa 30 Kilometer von der Grenze zur Ukraine entfernt. Das waren die Nachrichten. Das Wetter in Deutschland: bewölkt, im Süden und Osten vereinzelt Schauer und Gewitter. Tiefstwerte 22 bis 12 Grad. Tagsüber heiter und sonnig, von der Nordsee bis nach Mecklenburg-Vorpommern Regen und Gewitter möglich. Höchstwerte 20 Grad auf Langeoog bis 36 Grad in der Südpfalz. Am Dienstag freundlich, im Süden Schauer und Gewitter möglich, 18 bis 34 Grad. Und am Mittwoch in der Mitte und im Süden zeitweise sonnig, 19 bis 36 Grad. Es ist jetzt 1.03 Uhr.
4: Hallo unterwegs, hier nochmal die Gefahreninformation für Niedersachsen. In Hannover-Schmünden kommt es durch einen Industriegroßbrand zu starker Rauchentwicklung. Anwohner werden gebeten, Fenster und Türen geschlossen und Belüftungsanlagen auszuschalten. Die A2 Dortmund Richtung Braunschweig ist zwischen dem Dreieck Hannover West und Hannover Lahe bis 5 Uhr wegen Bauarbeiten gesperrt. Die A3 Köln nach Oberhausen ist zwischen dem Kreuz Breitscheid und dem Kreuz Kaiserberg bis 5 Uhr gesperrt. Die A7 Hamburg Richtung Flensburg ist zwischen Neumünster Mitte und Nord nach einem Unfall gesperrt. 3 Kilometer Stau. Nochmal die 7 Hannover nach Kassel nun. Die Autobahn ist zwischen Rüden und Seesen nach einem Unfall gesperrt worden. Die A45 Gießen Richtung Dortmund ist zwischen Dillenburg und Haiger-Burbach bis 5.30 Uhr gesperrt. Die A620 Saarbrücken Richtung Saarlouis ist zwischen Völklingen und Völklingen-Geislautern bis 5 Uhr gesperrt. Und die B36 Rastatt-Karlsruhe ist zwischen Forchheim und Karlsruhe-Grünwinkel nach einem Unfall in beiden Richtungen gesperrt. Gute Fahrt!
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4: Radio für alle von MDR Thüringen mit Klaus Schredder-Grau und passend dazu on the radio. Hier ist Donna Summer.

Daniel Powder, The Bad Day. Ob es ein schlechter Tag wird, wird sich noch zeigen. Ja, der gestrige Tag hätte durchaus das Zeug dazu gehabt. Wir sind ein bisschen durch Zufall beim Thema Bahn angelangt. Ja, weil ich hatte heute wirklich sehr, sehr große Schwierigkeiten, hier nach Erfurt zu kommen. Den Intercity, den ich nutzte, der hatte massiv Verspätung und überfüllt und kaputte Klimaanlage und all so ein Zeug. Und ich hatte Sie mal gebeten, uns zu schreiben, falls Sie auch eine hübsche Geschichte über die Bahn haben. ard-hittenacht@mdr.de. Und hat uns die Sandra aus Wuppertal geschrieben. Sie wohnt in Wuppertal und arbeitet in Hagen. Das ist prinzipiell nicht weit auseinander, aber diese Strecke wurde in den letzten Monaten saniert. Und im Juli wurde sie dann wieder freigegeben und just an dem Tag hat man dann gemerkt, oh, da haben wir eine Brücke übersehen, die ist ja auch völlig kaputt und musste dann an diesem Tag auch direkt gesperrt werden. Und jetzt muss die auch noch saniert werden und das hat jetzt zur Folge, dass sie nur eingleisig befahrbar ist und wieder ein paar Minuten Verspätung jeden Tag obendrauf kommen. Das nervt Sandra schon, aber noch mehr genervt hatte sie während dieser Sanierungsarbeiten der Schienenersatzverkehr. Da schreibt sie, der läuft mitunter noch viel Abenteuer.

1.20 Uhr eine Gefahreninformation für Bewohner der Stadt Soest. Durch einen Großbrand einer Lagerhalle im Bereich Friedrich-Bertram-Weg, Elfserweg, kann es zu einer Geruchsbelästigung kommen. Bitte vorsorglich Fenster und Türen schließen, vermeiden Sie Aufenthalte im Freien, so die Feuerwehr vor Ort. In Soest brennt eine Lagerhalle im Bereich Friedrich-Bertram-Weg, Elfserweg. Dort kann es zu Geruchsbelästigungen kommen. Bitte Fenster und Türen geschlossen halten. Ja, wir beschäftigen uns in dieser Nacht ein wenig mit der Deutschen Bahn und da hat uns auch eine E-Mail erreicht und zwar von Herbert aus Landshut. Er schreibt, Hallöchen, der Bahn ist es deshalb egal, warum sie Verspätung haben oder nicht, weil sie müssen keine Entschädigung zahlen im Gegensatz zu Airlines. Herbert, da muss ich sagen, das ist nicht ganz richtig, weil wenn man mit der Deutschen Bahn fährt und diese Bahn, in der man hockt, hat eine Stunde Verspätung oder mehr als eine Stunde, dann muss die Bahn 25% des Fahrpreises zurückerstatten und sind es mehr als 2 Stunden, ist es sogar die Hälfte des Fahrpreises. Also da muss ich einmal für die Bahn in die Bresche springen, das ist so nicht ganz richtig. Also auch die müssen zahlen, wenn sie denn massiv zu spät kommen. In meinem Fall war das gestern leider so. Und dann hat uns noch der Michael geschrieben, er meint, Mensch, wie kann man denn nur mit der Bahn fahren, kann ich überhaupt nicht verstehen. Ich möchte schließlich ja auch mal ankommen. Er fährt immer schön mit seinem Auto. Ja, kann man natürlich auch machen, aber viele denken dafür vielleicht auch aus ökologischen Gründen auch ein bisschen drüber nach. Die Bahn hat da vielleicht eine bessere Bilanz als das Auto. Und manchmal ist sie auch ein bisschen schneller als das Auto. Manchmal.

0: zu eiern, was? Hallo, unterwegs zunächst eine Gefahreninformation für Niedersachsen. In Hannover-Schmünden kommt es durch einen Industriegroßbrand zu starker Rauchentwicklung. Anwohner werden gebeten, Fenster und Türen geschlossen zu halten und Belüftungsanlagen abzuschalten. Und hier nochmal die Gefahreninformation für Soest. Hier kommt es durch einen Großbrand in einer Lagerhalle im Bereich Friedrich-Bertram-Weg zu giftigen Rauchgasen. Auch hier bitte Fenster und Türen geschlossen halten. Die A2 Dortmund Richtung Braunschweig ist zwischen dem Dreieck Hannover West und Hannover Lahe bis 5 Uhr gesperrt. Und das gilt auch für die A3 Köln Richtung Oberhausen zwischen dem Kreuz Breitscheid und dem Kreuz Kaiserberg. Die A7 Hamburg nach Flensburg ist zwischen Neumünster Mitte und Nord nach einem Unfall gesperrt, 3 Kilometer Stau. Die A7 Hannover nach Kassel ist zwischen Rüden und Seesen nach einem Unfall gesperrt. Die A45 Gießen Richtung Dortmund ist zwischen Dillenburg und Heiger-Burbach bis 5.30 Uhr gesperrt. Dann haben wir die A48 Koblenz Richtung Dreieck-Vulkaneifel. Die Autobahn ist zwischen Laubach und Ulmen nach einem Unfall gesperrt. Und die A620 Saarbrücken Richtung Saarlouis ist zwischen Völklingen und Völklingen-Geislautern bis 5 Uhr gesperrt wegen Bauarbeiten. Gute Fahrt!
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0: Mit Klaus Schrädergrau von MDR Thüringen. Und es gibt manche Songs, da reicht ein Minitakt und schon weiß man, was da auf einen zukommt. In diesem Fall Spandau Ballet.

0: Das war ein Riesenhit für die Communards. Don't leave me this way. In der ARD-Hitnacht. Ja, und in dieser Nacht geht's um ein paar kuriose Bahngeschichten. Falls Sie auch welche auf Lager haben sollten, immer gerne her damit. ard-hitnacht@mdr.de. Oder Sie können uns auch anrufen, neuerdings 0800 80 80 110. Und das hat auch der Frank aus Bremen gemacht. Der war mal in Hannover, wollte zurückfahren mit der Bahn und bei Oldenburg, da klemmte es plötzlich.
1: Ja, und in Oldenburg, ein paar hundert Meter vor dem Bahnhof, bleibt der Zug stehen. Und dann kam raus, da war ein Binnenschiff gegen die Brücke gefahren. Und zwar nur ganz kurz vor dem Bahnhof eine Klappbrücke über die Hunte. Ja, und da musste jetzt erstmal nachgeschaut werden, in welchem Zustand die ist. Also fuhr der Zug dann langsam so im Dauerläufertempo wieder zurück. War lustig, das zu sehen, wie die Leute alle mit offenem Munde an den Schranken standen, was da jetzt wohl gerade losging.
0: Ja, wenn die Bahn rückwärts fährt, dann dreht sich die Uhr allerdings nicht auch rückwärts. Nein, das dauert dann alles ein bisschen und dann hat man schon wieder Verspätung. Aber wenn ein Schiff gegen eine Brücke prallt, sollte man nicht unbedingt rüberfahren. Wenn Sie auch eine lustige Bahngeschichte noch für uns haben, die Sie mal erlebt haben, 0800 80 80 110 ist unsere Telefonnummer für den Anrufbeantworter oder ganz normal über E-Mail ard-hitnacht@mdr.de.
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Was haben die schöne Mind von Toni Marshall und Self-Control gemeinsam? Musikalisch eher herzlich wenig, aber den gleichen Musikproduzenten. Dahinter steckt nämlich Horst Nussbaum. Sehr bekannt wurde er unter seinem Künstlernamen Jack White. Im vergangenen Jahr ist er gestorben. 8:08, gleich die Nachrichten. Bis dahin gibt's noch R.E.M. und ein bisschen Cat Stevens, The Moon Shadow.

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1: Um 2 Uhr mit Katja Kindermann. Linken-Chef Pantisano schließt die Unterstützung seiner Partei für CDU-Ministerpräsident Schulze bei der Wahl in Sachsen-Anhalt nicht aus. Die Linke habe in den vergangenen Jahren wiederholt Verantwortung gezeigt, sagte er im ZDF. Die CDU lehnt eine Zusammenarbeit mit der Linken bisher ab. Pantisano sagte, es gehe darum zu verhindern, dass eine rechtsextreme Partei an die Macht kommt.
2: Es ist mein Land, es ist das Land meiner Eltern, es ist das Land von Millionen von Menschen, die es mit aufgebaut haben und die jeden Tag arbeiten gehen. Und ich wehre mich dagegen, dass ein irgendein dahergelaufener Politiker einer rechtsextremen Partei uns dieses Land wegnimmt und meint, uns rauswerfen zu müssen. Und da will ich an die Verantwortung der CDU appellieren, die sie hat, zu verhindern, dass solche Politiker an die Macht in diesem Land kommen.
1: Der linken Vorsitzende Pantisano im ZDF. Der Präsident des Kieler Instituts für Weltwirtschaft, Schularik, hat Verteidigungsminister Pistorius falsche Prioritäten bei der Modernisierung der Bundeswehr vorgeworfen. Der Süddeutschen Zeitung sagte der Ökonom, ein Großteil des Geldes fließe weiterhin in Panzer, Fregatten und andere herkömmliche Waffensysteme. Stattdessen müsse stärker in Zukunftstechnologien investiert werden, wie in künstliche Intelligenz, Robotik, Drohnen und Satellitentechnik. Andernfalls drohe ein Großteil der 700 Milliarden Euro zu verpuffen, die bis 2030 für die Bundeswehr vorgesehen seien. Bundesverkehrsminister Bilger will den Druck auf die Bahnspitze erhöhen. Erfüllt der Konzern Ziele wie die Pünktlichkeitsquoten nicht, müsse sich das auf die Gehälter von Bahnmanagern auswirken, sagte der CDU-Politiker der Bild am Sonntag. Die Idee hatte auch schon sein Vorgänger Schnieder. Der Bund bereitet derzeit eine neue Finanzierungsvereinbarung mit dem Staatsunternehmen vor. In Birmingham kämpfen Europas beste Leichtathletinnen und Leichtathleten um die EM-Titel. Auch das deutsche Team hofft auf mehrere Medaillen. Irina Gneb aus der Sportredaktion.
3: Allen voran Yemesi Mabry, die Kugelstoß-Olympiasiegerin, ist die heißeste Kandidatin auf das erste deutsche Edelmetall. Mabry ist eine von nur 2 Europäerinnen, die dieses Jahr schon über 20 Meter gestoßen haben. Und sie selbst ist guter Dinge, dass sie vorne mitspielen kann. Außerdem wird Europas schnellste Frau gesucht, natürlich mit Gina Lückenkämper. Die Europameisterin von München über die 100 Meter ist nach einem Zeckenbiss allerdings zuletzt nicht in Topform gewesen. Auch 2 deutsche Medaillenhoffnungen sind zu sehen. Für Hindernisläuferin Gesa Krause und Hammerwerfer Merlin Hummel geht es um die Qualifikation fürs Finale.
1: Das waren die Nachrichten. Das Wetter in Deutschland bewölkt, im Süden und Osten vereinzelt Schauer und Gewitter, Tiefstwerte 22 bis 12 Grad. Tagsüber heiter und sonnig, von der Nordsee bis nach Mecklenburg-Vorpommern Regen und Gewitter möglich. Höchstwerte 20 Grad auf Langeoog bis 36 Grad in der Südpfalz. Am Dienstag freundlich bei 18 bis 34 Grad. Es ist jetzt 2.03 Uhr.
4: In Hannover-Schmünden, da kommt es nach wie vor durch einen Industriegroßbrand zu starker Rauchentwicklung. Anwohner werden gebeten, Fenster und Türen geschlossen zu halten und Belüftungsanlagen auszuschalten. Dann die A2, Dortmund Richtung Braunschweig, ist zwischen Dreieck Hannover-West.